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1: Hallo und dobrý den. An diesem Mittwoch aus dem Prager Studio grüßt Sie Daniela Honigmann. Gerade hören Sie uns im regulären Sendeschema mit dem gewohnten Programm. Der Tschechische Rundfunk bereitet sich aber auch auf Krisensituationen und außergewöhnliche Ereignisse vor, bei der das Radioprogramm angepasst und die Bevölkerung eventuell mit Instruktionen versorgt werden müssen. Wie das neu erarbeitete Krisenkonzept im Rundfunkhaus aussieht, erfahren Sie in unserem heutigen Tagesecho. Darin geht es dann auch um den Monat des wohltätigen Testamentes. Und zum Ende der Sendung hören Sie ein Interview mit dem Schriftsteller Stanislav Strohar. Jetzt ist aber erst einmal Markéta Kachlítková dran mit den Kurzmeldungen.
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2: Tschechien bietet Bulgarien 8 neue Leichtflugzeuge vom Typ Skyfox des Herstellers Aerovodochody an. Das gab der tschechische Premier Andrej Babiš am Mittwochmorgen vor seinem Abflug zu einem Besuch in Sofia bekannt. Begleitet wird der Regierungschef von Industrie- und Handelsminister Karel Havlíček sowie einer 50-köpfigen Delegation tschechischer Wirtschaftsvertreter. Unter anderem sollen Verträge über den Export tschechischer Elektrobusse abgeschlossen und Kooperationen in der Verteidigungsindustrie gestärkt werden. Zudem will Babiš seinen bulgarischen Amtskollegen Rumen Radev davon überzeugen, das europäische Emissionshandelssystem ETS2 zu verschieben und das bestehende System ETS1 vorübergehend auszusetzen. Der tschechische Industrie- und Handelsminister Karel Havlíček hat die Zustimmung des Europäischen Parlaments zur sogenannten Marktstabilitätsreserve für Emissionszertifikate begrüßt und als teils Erfolg bezeichnet. Die geplante Einführung des ETS2-Systems für den Straßenverkehr und Gebäude hält er jedoch angesichts der steigenden Energiepreise weiterhin für inakzeptabel, wie er der Presseagentur ČTK mitteilte. Die Europaabgeordneten haben am Dienstag eine Anpassung des ETS2-Systems beschlossen, um die Preise der künftigen Zertifikate zu kontrollieren. Die neuen Regeln führen eine Preisobergrenze von 45 Euro pro Tonne CO2 ein. Sobald diese Grenze erreicht wird, werden automatisch zusätzliche Zertifikate aus der Marktstabilitätsreserve auf den Markt gebracht, um einen weiteren Preisanstieg zu dämpfen. In Prag finden am Mittwoch eine Konferenz und ein Festival statt, die dem Gedenken an historische Ereignisse als Fundament für Freiheit und Demokratie gewidmet sind. Anlass des Programms im tschechischen Senat ist das 25-jährige Bestehen der Organisation Postbellum sowie das 30-jährige Jubiläum der Oberen Parlamentskammer. Unter dem Titel »Für die Freiheit« diskutieren Historiker, Philosophen und Politiker im Senat über den modernen Begriff des Patriotismus, den Umgang mit Desinformationen und den Wert der Freiheit. Am Nachmittag folgt im Wallensteingarten das Festival Pamjet Naroda, Gedächtnis der Nation. Die NGO Postbellum dokumentiert seit 25 Jahren die Schicksale von Zeitzeugen des 20. Jahrhunderts. Ihre digitale Sammlung umfasst mittlerweile mehr als 15.000 Berichte. Die Prager Ausgabe des Literaturfestivals Nacht der Literatur wird in diesem Jahr im Prager Stadtteil Holešovice ausgetragen. An 23 außergewöhnlichen Orten des Viertels lesen bekannte tschechische Schauspieler aus zeitgenössischer europäischer Literatur. Zeitgleich schließen sich mehr als 100 Städte in ganz Tschechien dem beliebten Lesemarathon an. Das Festival wird bereits seit 2006 von den tschechischen Zentren organisiert. Das diesjährige Motto lautet »Navigiert von Mut, inspiriert von Geschichten«. Einige der Lesungen werden zudem erstmals in die tschechische Gebärdensprache übersetzt. Das slowakische Gesundheitsamt warnt vor dem Konsum von 0,5 Liter Flaschen des Mineralwassers Natura aus Tschechien. In einer Flasche wurde eine mutmaßlich ätzende Substanz nachgewiesen. Die slowakische Polizei hat bereits strafrechtliche Ermittlungen eingeleitet. Zudem wurden landesweite Sonderkontrollen angeordnet. Für Verbraucher in Tschechien besteht laut dem tschechischen Hygienedienst keine Gefahr. Die potenziell gefährliche Charge sei nach Herstellerangaben ausschließlich auf den slowakischen Markt geliefert worden, wie es auf X hieß. Zum Schluss das Wetter. Am Donnerstag ist es in Tschechien leicht bewölkt. In Mähren und Schlesien bleibt es am Morgen und Vormittag allerdings noch länger dicht bewölkt. Im Osten regnet es örtlich. In Böhmen muss man am frühen Morgen zudem mit vereinzeltem Nebel rechnen. Die Tageshöchsttemperaturen erreichen die Werte von 17 bis 22 Grad.
1: Das war Marketa Kachlikova mit den Nachrichten vom Mittwoch. Hochwasser, Großfeuer, Cyber- und Sicherheitsbedrohungen. Der öffentlich-rechtliche Tschechische Rundfunk bereitet sich auf verschiedene Krisensituationen vor. Das Konzept wurde am Dienstag vorgestellt und Martina Schneiberger berichtet.
3: Die erste verifizierte Information soll innerhalb von 13 Minuten nach Meldung eines Vorfalls gesendet werden. Dies ist das Ziel der verstärkten Zusammenarbeit zwischen dem Tschechischen Rundfunk und der Feuerwehr, der Polizei sowie den Rettungskräften. Gemeinsam haben sie detaillierte Krisenszenarien für 22 Arten von Notfällen erarbeitet. Dazu gehören Stromausfälle, Chemie- oder Strahlenunfälle sowie großflächige Kommunikationsblackouts. Bei der Krisenbewältigung kann eine mögliche Störung der Infrastruktur wie der Internet- und Stromversorgung eine Herausforderung darstellen. In solchen Fällen seien die Rundfunksendungen einer der einfachsten Kommunikationswege, sagte der Generaldirektor der tschechischen Berufsfeuerwehr Petr Oslejšek am Mittwoch in den Inlandsendungen des tschechischen Rundfunks.
4: Der Rundfunk bietet einen wichtigen Vorteil. Solange der Sender mit Strom versorgt wird und die Bevölkerung über Empfangsgeräte verfügt, was heutzutage praktisch auf jedes Auto zutrifft, können die Menschen auch dann Nachrichten empfangen, wenn die Mobilfunkinfrastruktur, das Internet oder das allgemeine Kommunikationsnetz ausfallen.
3: Derzeit wird auch das ASA-Sicherheitssystem in Tschechien getestet. In digitalen Empfängern kann es ein ausgeschaltetes Radio aktivieren und auf einen Sender des tschechischen Rundfunks umschalten. Laut der Polizei und Feuerwehr sei entscheidend, dass die Menschen im Umfeld eines Einsatzes über präzise und verlässliche Informationen verfügen, erklärte František Habada. Er leitet die Einsatzzentrale beim tschechischen Polizeipräsidium.
4: Denn plötzlich taucht in den sozialen Medien eine Flut von Informationen auf, die Fake News sind und der Wirklichkeit überhaupt nicht entsprechen. Das erschwert dann den eigentlichen Einsatz vor Ort für alle Einheiten des integrierten Rettungssystems.
3: Die Rettungskräfte haben kürzlich rund 20 Rundfunkreporter in Erste Hilfe geschult. Einbezogen waren sie auch in der Zusammenstellung sogenannter Notfallsets für Journalisten, die während einer Krise vor Ort im Einsatz sind. Martin Pařízek ist Koordinator des Projekts und leitet beim Tschechischen Rundfunk die Wissenschaftsredaktion. Er erläuterte, wozu die Notfallsets dienen sollen.
4: Die Person führt rund um die Uhr wirklich alles mit, was sie braucht. Es gibt grundlegende Medikamente, eine Stromquelle, ein Multifunktionsmesser, eine Ersatzbatterie, eine Atemschutzmaske, einen Wasserfilter bis hin zu Vorräten an Nahrung und Getränken.
1: Jedes Jahr hinterlassen in Tschechien Menschen nach ihrem Tod Zehntausende Millionen Kronen für Hilfsorganisationen. An diese Spender wird nun mit dem Monat des wohltätigen Testamentes erinnert und es wird für solche Hinterlassenschaften geworben.
3: Ich drücke dadurch meine Dankbarkeit aus. Darin bekommen wir im Leben etwas. Das kann man nur sehr unzureichend zurückzahlen.
1: So sieht es Robert Pleskot. Auf die Idee, durch das eigene Testament Geld zu spenden, habe ihn sein Großvater gebracht, sagt der 61-jährige Rettungsarzt. Darum verfüge er mit seinem letzten Willen, dass ein Zehntel seines Besitzes an die Hilfsorganisation Cesta Domu gehen wird. Diese bietet Palliativpflege an, die auch Pleskot für seine Eltern in Anspruch genommen hat. Die Kampagne Měsíc dobročinné závěti, zu Deutsch Monat des wohltätigen Testamentes, will in Tschechien über die Möglichkeit der Hinterlassenschaft für NGOs aufklären und an solche Spender erinnern. Sie startete am Montag, also am 14. September, dem Internationalen Tag des Testaments. Jan Staniek ist der Kampagnensprecher und Spendenbetreuer bei der Pflegeeinrichtung Domov svatého Josefa in Dvor Králové nad Labem.
3: Dank der Spenden können wir Palliativpflege leisten und auch Rehabilitationsmaßnahmen für Menschen mit Multiple Sklerose durchführen. Wir sollten das Vertrauen aufbauen, dass die NGOs bei der Nutzung der Nachlässe die größte Aufmerksamkeit auf den letzten Wunsch jener Menschen legen, die die Spende tätigen.
1: In dem Verband Sasnatne Darcovstve, zu Deutsch für eine einfache Spende, sind rund 50 gemeinnützige Organisationen zusammengefasst, denen Testamentsspenden zugutekommen. Im Juni hat der Verband vom Meinungsforschungsinstitut Ipsos eine Umfrage in Tschechien durchführen lassen, an der mehr als 1000 Personen im Alter zwischen 18 und 65 Jahren teilgenommen haben. Das Ergebnis zeigt, dass vor allem jene Menschen in ihrem Testament eine NGO begünstigen, die schon zu Lebenszeiten regelmäßig spenden. Im letzten Willen spiegelten sich meist die ehrenamtlichen Aktivitäten der Leute wider, erläutert Katarzyna Ptáčková von der Olga Havlova Stiftung.
3: Da besteht wirklich ein riesiger Unterschied. Bei Menschen, die sich nicht gesellschaftlich engagieren, liegen die Spenden durch das Testament etwa bei 40%. Solche Menschen hingegen, die zu Lebzeiten regelmäßig oder auch einmalig spenden, die Petition

0: Wissenden einmünden. Dieser müsse nicht immer nur Geld zum Gegenstand haben, räumt Susanna Centišová ein. Sie ist die Sprecherin der Jaroslav Fogla Stiftung der tschechischen Pfadfinder.
1: Die Menschen können uns etwa ihre Wochenendhäuschen hinterlassen, über deren Erbe sich die Familie vielleicht streiten würde. Manchmal sind es auch Wiesengrundstücke oder Flächen für Feriencamps, die die Pfadfinder dann weiterhin nutzen können.
0: Soweit unser Tagesecho von diesem Mittwoch. 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Der tschechische Schriftsteller Stanislav Struhár ist 1988 im Alter von 24 Jahren nach Österreich emigriert. Bis heute lebt er in Wien und auch seine Romane, in denen es häufig um Familiengeschichten geht, schreibt er mittlerweile auf Deutsch. Im Frühjahr dieses Jahres hat er in Prag eine tschechische Übersetzung eines seiner Romane vorgestellt und Ferdinand Hauser hat bei diesem Anlass ein Interview mit Struhár geführt. Nach der Erstausstrahlung im März können Sie dieses Gespräch nun noch einmal hören.
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3: Herr Struhár, Sie wurden in Gottwaldorf geboren, im heutigen Zlín. Wie und wann und warum sind Sie denn nach Österreich emigriert? Also wann kam so der Moment, wo Sie gesagt haben, ich will weg aus der Tschechoslowakei?
4: Es war, als ich ja im Teenageralter war, um die 17 Jahre, habe ich angefangen, meine ersten literarischen Texte zu schreiben und gleichzeitig dabei auch die politische Lage wahrzunehmen, richtig wahrzunehmen. Und da kam schon der Wunsch, auszureisen. Ich habe dann zusammen, nach einem Jahr habe ich meine Frau kennengelernt und mit der haben wir die Flucht geplant. Doch es ist uns erst einige Jahre später gelungen. Es war wieder eine Reise, damals passierte häufig über damaliges Jugoslawien, dass wir über die Berge sehr abenteuerlich, sehr dramatisch über die Berge sind wir nach Österreich gekommen und um ein politisches Asyl angesucht. Dann haben wir einige Monate noch warten müssen. Auch warten auf unseren Sohn, der war damals 3 Jahre alt und wir dürfen nicht mit dem Kind ausreisen. Es war eine Bedingung, dass das Kind zurückbleibt. Doch wir haben es damals recherchiert und erfahren, dass mit Hilfe von Rotem Kreuz Kinder innerhalb von spätestens 3 Monaten zu den Eltern gebracht werden. Wir haben allerdings dann erst in Flüchtlingslager Theiskirchen erfahren, dass Tschechoslowakei nicht in dem Jahr 88 mit dem Rotem Kreuz zusammenarbeitet. Und das war natürlich ein Schock für uns. Wir konnten nicht mehr zurück und zugleich konnten wir uns aber auch nicht auf das Kreuz verlassen. Daher haben wir dann gekämpft. Es hat 20 Monate gedauert. Es haben uns Leute von Charta 77 geholfen, also auch ein österreichisches Ministerium. Menschen wie Karl Schwarzenberg waren involviert und es hat aber trotzdem nichts gebracht. Die tschechische Seite hat einfach eine Familienzusammenführung ignoriert. Im Gegenzug haben sie uns dann angezeigt, dass wir uns nicht um unser Kind kümmern. Okay. Diese Anzeige wurde natürlich sofort zurückgewiesen.
3: Warum sind Sie gerade nach Wien gegangen? Was war da so der ausschlaggebende Punkt? War das Ihr Ziel oder eher Zufall? Ich meine, die geografische Nähe ist gegeben von Zlín, aber...
4: Es war aufgrund dessen, dass unser Kind in der Tschechoslowakei geblieben ist. Deswegen war Österreich oder Wien eigentlich für uns die beste Stadt, um so nahe wie möglich dem Kind zu sein.
3: Mhm. Und Ihr Kind haben Sie dann erst nach der Wende wieder gesehen, sozusagen?
4: Genau, es war, wie gesagt, es hat nichts gebracht. Erst nach der politischen Wende konnte er ausreisen, allerdings auch nicht gleich. Es haben dann wieder einige Beamten noch wahrscheinlich gehofft, dass die Lage wieder umkippt und das kommunistische System wieder zurückkehrt. Daher haben wir ihm erst ungefähr in Das war Mitte Jänner.

0: 1990 bekommen. Es hat sich wieder einiges bekannt aus der Charta 77 eingesetzt und das durchgesetzt, dass das Kind zu uns kommt. Das einzige Positive war, dass unser Sohn bei den Großeltern war, in einer Umgebung, die ihm vertraut war, wo er sowieso häufig Wochenende verbracht hat im Garten. Das war eigentlich das Positive, dass er wir konnten mit ihm telefonieren und wussten, um ihn ist bestens gesorgt.
1: Hatten Sie damals in Wien viel Kontakt zu anderen Tschechen, die aus der Tschechoslowakei emigriert sind?
0: Genau, das waren eben die Dissidenten und politische Flüchtlinge, mit denen haben wir uns getroffen. Die haben auch versucht, uns zu helfen. Aber dann nach ein, zwei Jahren haben wir dann beschlossen, sich eher zu bemühen, sich eben zu integrieren in Österreich, die Sprache zu lernen. Und das ist uns auch gelungen. Irgendwann habe ich nur mehr deutschsprachige Freunde um mich herum. Und von denen habe ich sehr viel gelernt. Auch sehr schnell habe ich die Sprache lernen können. Doch mit der Sprache kreativ zu arbeiten war wieder was anderes. Mhm. Ich schrieb weiter in meiner Muttersprache, weitere 10 Jahre. Es sind 2 Romane entstanden und eine Erzählung. Und ich befand mich damals am Rande der Literaturszene. Ich habe eigentlich als Autor nicht existiert, weil ich auf Tschechisch schrieb. Und ich hatte keine Möglichkeit, meine Texte zu zeigen, sie irgendwo vorzutragen. Es gab keine Möglichkeit, ein Stipendium zu erhalten oder an einem Wettbewerb teilzunehmen. Das heißt, keine Preise, keine Stipendium, keine Leseauftritte, keine Publikationsmöglichkeit. Daher war ich eigentlich gezwungen, die Sprache zu wechseln. Und es war für mich eine Qual, muss ich sagen. Ich habe natürlich versucht, Deutsch zu schreiben. Dabei habe ich aber sehr lange Tschechisch gedacht. Das heißt, es waren fast übersetzte Texte am Anfang. Aber diese intensive Arbeit mit der Sprache und vor allem die intensive Lektüre, ich habe mich sehr viel mit deutschsprachiger Literatur befasst, haben mich dann geholfen und ist auch die Abneigung gegenüber deutscher Sprache verschwunden. Weil mir hat die deutsche Sprache nicht besonders gut gefallen am Anfang. Ich konnte mir nicht vorstellen, in diese Sprache zu sprechen, geschweige denn meine literarischen Texte zu verfassen. Aber wie ich schon gesagt habe, nach dieser intensiven Arbeit mit der Sprache hat sich meine Einstellung geändert. Und mittlerweile finde ich die Sprache sehr nicht so kühl und hart wie am Anfang im Vergleich zu dem Tschechischen, zu dem weichen Tschechischen. Sondern ich finde die deutsche Sprache jetzt auch sehr zart. Man kann wunderbare Bilder mit der Sprache schaffen.
1: Haben Sie die Sprachen mitunter auch vermischt? Also, dass Sie irgendwie Deutsch und Tschechisch in einem Text verwendet haben? Vielleicht in Gedichten sogar, oder ich weiß nicht?
0: Na, das habe ich nicht gemacht. Ich muss auch zugeben, dass das Tschechisch ein bisschen im Hintergrund geraten ist, weil ich arbeite fast 70 Stunden in der Woche und intensiv mit deutscher Sprache. Und da aufgrund dieser Arbeit ist mein Tschechisch mittlerweile ein bisschen eingeschränkt. Ist nicht mehr so reich, wie es früher war.
1: Mhm. Haben Sie denn nach der Wende überlegt, in die Tschechoslowakei zurückzugehen? Also irgendwie, ja, doch die Zelte in Wien abzubrechen und zurückzugehen?
0: Nein, wir haben uns da eingelebt und haben dann beschlossen, neu anzufangen und schon begonnen, eine neue Heimat zu finden. Dort haben wir uns auch aufgenommen gefühlt, wenngleich es immer wieder auch Erfahrungen gegeben hat, dass man sich nicht als willkommen gefühlt hat. Bei mir war es leider die Literaturszene, wo ich dann keinen Platz gefunden habe, aufgrund meiner anderen Muttersprache. Ich spreche jetzt natürlich von den Anfang 90er Jahren. Es wäre heutzutage wahrscheinlich anders. Aber damals war es nicht möglich. Da hat man wirklich zu spüren bekommen, dass man ein Ausländer ist.
1: Sie schreiben ja heute überwiegend Prosa, nicht mehr so viel Lyrik, wie Sie früher geschrieben haben, haben Sie gesagt. Gibt es ein Motiv, das sich irgendwie durchzieht durch die Bücher? Was ist so das große Thema, das Sie beschäftigt in Ihrer Literatur?
0: Also wie ich schon erwähnt habe, meine ersten literarischen Versuche waren Gedichte. Die habe ich noch in der Tschechoslowakei geschrieben. Und schon, wir haben damals am Stadtrand gewohnt von Zlín, also von damaligen Gottwaldorf. Und da habe ich die Möglichkeit gehabt, immer wieder in die Natur zu gehen. Und schon damals gab es viele Motive in den Gedichten wie Licht, Schatten, das Spiel zwischen Licht und Schatten, die Farben, die mich da umgaben, die Melodien, das Rauschen der Blätter. Und diese Motive, die bleiben bis heutzutage. Auch in dem neuen Lissabon-Roman kommen immer wieder Passagen, die im Park spielen und wo immer wieder Farben auftreten und Schatten und Lichter. Prosa habe ich angefangen erst in Österreich zu schreiben und die Prosa schöpft von Poesie. Daher habe ich bislang kein Bedürfnis gehabt, Gedichte zu schreiben, weil ich sie ja in Prosa immer wieder verwende.
1: Sie haben gerade schon Ihren neuen Lissabon-Roman erwähnt. Lissabon, die Stadt, spielt in Ihrem Werk eine große Rolle. In dem Buch Das Gewicht der Stille, das nun auch ins Tschechische übersetzt wurde. Die Übersetzung ist in Tschechien im Verlag Volvox Globator erschienen. Da hat die Stadt eine zentrale Rolle. Warum ist das so? Woher kommt Ihre Leidenschaft für Lissabon?
0: Also der neue Roman ist mittlerweile der zweite Lissabon-Roman. Und viele meiner Erzählungen und Romane haben einen Österreich-Bezug, aber immer wieder spielen die auch in diversen europäischen Ländern, wie zum Beispiel Frankreich, Italien, Spanien, Deutschland, Tschechien. Portugal war eine neue Entdeckung. Schon als ich die Stadt Lissabon das erste Mal sah, wusste ich, hier werde ich schreiben. Es war das Stadtbild, es war die Architektur, die genauso vielfältig ist wie die Menschen, die in der Stadt leben. Es waren eben die Parks, diese wunderbaren, üppigen Parks mit ihren exotischen Bäumen und Pflanzen. Und es war auch das Licht, das klare, intensive Licht, das ich nie zuvor gesehen habe. Und ich begann auch zu verstehen, warum man sagt, Lissabon ist die Stadt des Lichts. Ich würde natürlich es nie wagen, aus der Sicht eines Portugiesen zu schreiben. Aber ich nahm eine Form, die mir vertraut ist. Ich schrieb aus der Sicht eines Fremden, eines Menschen, der zugewandert ist und der die Stadt nicht nur von innen, sondern auch von außen betrachtet. Es haben mittlerweile Portugiesen, die beide Romane gelesen und waren der Meinung, dass hier ihre Stadt in einem völlig neuen Bild erscheint, das aber real ist, aber mit vielen Nuancen, die sie nicht mehr so stark wahrnehmen, weil sie für sie alltäglich sind.
1: Wir haben gerade schon kurz darüber gesprochen oder ich habe es erwähnt, dass Ihre Bücher mittlerweile auch ins Tschechische übersetzt werden. Haben Sie da ein Wörtchen mitzureden bei der Übersetzung? Also gucken Sie sich das an und haben einen Blick auf den Text, ehe der veröffentlicht wird? Oder überlassen Sie das komplett den Übersetzern?
0: Ich habe natürlich den Vorteil, dass ich die Übersetzung lesen kann und das würde wahrscheinlich jeder Autor oder Autorin nutzen. Das mache ich auch, ich lese die Übersetzungen. Allerdings möchte ich so wenig wie möglich einzugreifen, denn die Übersetzung ist das Werk der Übersetzerin und die hat sich auch sehr viel Mühe und die hat auch mit viel Leidenschaft mit dem Text gearbeitet. Daher versuche ich nur, wenn es wirklich notwendig ist, aufmerksam zu machen und dann diskutieren wir natürlich die Möglichkeiten, um eine so gut wie möglich gelungene Übersetzung abzugeben.
1: Sie sind ja ein sehr produktiver Autor. Sie haben in den letzten Jahren jedes Jahr einen Roman rausgebracht, ein Buch rausgebracht. Haben Sie noch viel zu erzählen? Werden Sie dieses Tempo beibehalten oder werden Sie ein bisschen runterfahren und dann eher länger an einem Werk arbeiten oder so?
0: In den nächsten Jahren werde ich weiterhin so produktiv sein, weil ich habe, also jetzt erscheint gerade ein neuer Roman, der spielt in Valencia und dann geht die Handlung wieder nach Lissabon. Und ja, und danach habe ich dann, jetzt habe ich einen Roman in Arbeit, der in Südfrankreich spielt, in der Stadt Montpellier. Ja, und danach habe ich auch schon Skizzen, sehr, sehr rohe Fassungen von Erzählungen, die wiederum in Lissabon spielen. Also es geht weiter und ich denke mir, solange ich die Vorstellungskraft oder überhaupt die Kraft zu schreiben habe, muss ich die nutzen. Weil es kann sein, dass eines Tages es nicht mehr geht. Ich bin jetzt 62. Man weiß nie.
2: Sie hörten den Schriftsteller Stanislav Struha im Gespräch. 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Ich bin Daniela Honigmann und verabschiede mich für heute. Slyšenou.

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1: Hallo und dobrý den. An diesem Mittwoch aus dem Prager Studio grüßt Sie Daniela Honigmann. Gerade hören Sie uns im regulären Sendeschema mit dem gewohnten Programm. Der Tschechische Rundfunk bereitet sich aber auch auf Krisensituationen und außergewöhnliche Ereignisse vor, bei der das Radioprogramm angepasst und die Bevölkerung eventuell mit Instruktionen versorgt werden müssen. Wie das neu erarbeitete Krisenkonzept im Rundfunkhaus aussieht, erfahren Sie in unserem heutigen Tagesecho. Darin geht es dann auch um den Monat des wohltätigen Testamentes. Und zum Ende der Sendung hören Sie ein Interview mit dem Schriftsteller Stanislav Strohar. Jetzt ist aber erst einmal Markéta Kachlítková dran mit den Kurzmeldungen.
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2: Tschechien bietet Bulgarien 8 neue Leichtflugzeuge vom Typ Skyfox des Herstellers Aerovodochody an. Das gab der tschechische Premier Andrej Babiš am Mittwochmorgen vor seinem Abflug zu einem Besuch in Sofia bekannt. Begleitet wird der Regierungschef von Industrie- und Handelsminister Karel Havlíček sowie einer 50-köpfigen Delegation tschechischer Wirtschaftsvertreter. Unter anderem sollen Verträge über den Export tschechischer Elektrobusse abgeschlossen und Kooperationen in der Verteidigungsindustrie gestärkt werden. Zudem will Babiš seinen bulgarischen Amtskollegen Rumen Radev davon überzeugen, das europäische Emissionshandelssystem ETS2 zu verschieben und das bestehende System ETS1 vorübergehend auszusetzen. Der tschechische Industrie- und Handelsminister Karel Havlíček hat die Zustimmung des Europäischen Parlaments zur sogenannten Marktstabilitätsreserve für Emissionszertifikate begrüßt und als teils Erfolg bezeichnet. Die geplante Einführung des ETS2-Systems für den Straßenverkehr und Gebäude hält er jedoch angesichts der steigenden Energiepreise weiterhin für inakzeptabel, wie er der Presseagentur ČTK mitteilte. Die Europaabgeordneten haben am Dienstag eine Anpassung des ETS2-Systems beschlossen, um die Preise der künftigen Zertifikate zu kontrollieren. Die neuen Regeln führen eine Preisobergrenze von 45 Euro pro Tonne CO2 ein. Sobald diese Grenze erreicht wird, werden automatisch zusätzliche Zertifikate aus der Marktstabilitätsreserve auf den Markt gebracht, um einen weiteren Preisanstieg zu dämpfen. In Prag finden am Mittwoch eine Konferenz und ein Festival statt, die dem Gedenken an historische Ereignisse als Fundament für Freiheit und Demokratie gewidmet sind. Anlass des Programms im tschechischen Senat ist das 25-jährige Bestehen der Organisation Postbellum sowie das 30-jährige Jubiläum der Oberen Parlamentskammer. Unter dem Titel »Für die Freiheit« diskutieren Historiker, Philosophen und Politiker im Senat über den modernen Begriff des Patriotismus, den Umgang mit Desinformationen und den Wert der Freiheit. Am Nachmittag folgt im Wallensteingarten das Festival Pamjet Naroda, Gedächtnis der Nation. Die NGO Postbellum dokumentiert seit 25 Jahren die Schicksale von Zeitzeugen des 20. Jahrhunderts. Ihre digitale Sammlung umfasst mittlerweile mehr als 15.000 Berichte. Die Prager Ausgabe des Literaturfestivals Nacht der Literatur wird in diesem Jahr im Prager Stadtteil Holešovice ausgetragen. An 23 außergewöhnlichen Orten des Viertels lesen bekannte tschechische Schauspieler aus zeitgenössischer europäischer Literatur. Zeitgleich schließen sich mehr als 100 Städte in ganz Tschechien dem beliebten Lesemarathon an. Das Festival wird bereits seit 2006 von den tschechischen Zentren organisiert. Das diesjährige Motto lautet »Navigiert von Mut, inspiriert von Geschichten«. Einige der Lesungen werden zudem erstmals in die tschechische Gebärdensprache übersetzt. Das slowakische Gesundheitsamt warnt vor dem Konsum von 0,5 Liter Flaschen des Mineralwassers Natura aus Tschechien. In einer Flasche wurde eine mutmaßlich ätzende Substanz nachgewiesen. Die slowakische Polizei hat bereits strafrechtliche Ermittlungen eingeleitet. Zudem wurden landesweite Sonderkontrollen angeordnet. Für Verbraucher in Tschechien besteht laut dem tschechischen Hygienedienst keine Gefahr. Die potenziell gefährliche Charge sei nach Herstellerangaben ausschließlich auf den slowakischen Markt geliefert worden, wie es auf X hieß. Zum Schluss das Wetter. Am Donnerstag ist es in Tschechien leicht bewölkt. In Mähren und Schlesien bleibt es am Morgen und Vormittag allerdings noch länger dicht bewölkt. Im Osten regnet es örtlich. In Böhmen muss man am frühen Morgen zudem mit vereinzeltem Nebel rechnen. Die Tageshöchsttemperaturen erreichen die Werte von 17 bis 22 Grad.
1: Das war Marketa Kachlikova mit den Nachrichten vom Mittwoch. Hochwasser, Großfeuer, Cyber- und Sicherheitsbedrohungen. Der öffentlich-rechtliche Tschechische Rundfunk bereitet sich auf verschiedene Krisensituationen vor. Das Konzept wurde am Dienstag vorgestellt und Martina Schneiberger berichtet.
3: Die erste verifizierte Information soll innerhalb von 13 Minuten nach Meldung eines Vorfalls gesendet werden. Dies ist das Ziel der verstärkten Zusammenarbeit zwischen dem Tschechischen Rundfunk und der Feuerwehr, der Polizei sowie den Rettungskräften. Gemeinsam haben sie detaillierte Krisenszenarien für 22 Arten von Notfällen erarbeitet. Dazu gehören Stromausfälle, Chemie- oder Strahlenunfälle sowie großflächige Kommunikationsblackouts. Bei der Krisenbewältigung kann eine mögliche Störung der Infrastruktur wie der Internet- und Stromversorgung eine Herausforderung darstellen. In solchen Fällen seien die Rundfunksendungen einer der einfachsten Kommunikationswege, sagte der Generaldirektor der tschechischen Berufsfeuerwehr Petr Oslejšek am Mittwoch in den Inlandsendungen des tschechischen Rundfunks.
4: Der Rundfunk bietet einen wichtigen Vorteil. Solange der Sender mit Strom versorgt wird und die Bevölkerung über Empfangsgeräte verfügt, was heutzutage praktisch auf jedes Auto zutrifft, können die Menschen auch dann Nachrichten empfangen, wenn die Mobilfunkinfrastruktur, das Internet oder das allgemeine Kommunikationsnetz ausfallen.
3: Derzeit wird auch das ASA-Sicherheitssystem in Tschechien getestet. In digitalen Empfängern kann es ein ausgeschaltetes Radio aktivieren und auf einen Sender des tschechischen Rundfunks umschalten. Laut der Polizei und Feuerwehr sei entscheidend, dass die Menschen im Umfeld eines Einsatzes über präzise und verlässliche Informationen verfügen, erklärte František Habada. Er leitet die Einsatzzentrale beim tschechischen Polizeipräsidium.
4: Denn plötzlich taucht in den sozialen Medien eine Flut von Informationen auf, die Fake News sind und der Wirklichkeit überhaupt nicht entsprechen. Das erschwert dann den eigentlichen Einsatz vor Ort für alle Einheiten des integrierten Rettungssystems.
3: Die Rettungskräfte haben kürzlich rund 20 Rundfunkreporter in Erste Hilfe geschult. Einbezogen waren sie auch in der Zusammenstellung sogenannter Notfallsets für Journalisten, die während einer Krise vor Ort im Einsatz sind. Martin Pařízek ist Koordinator des Projekts und leitet beim Tschechischen Rundfunk die Wissenschaftsredaktion. Er erläuterte, wozu die Notfallsets dienen sollen.
4: Die Person führt rund um die Uhr wirklich alles mit, was sie braucht. Es gibt grundlegende Medikamente, eine Stromquelle, ein Multifunktionsmesser, eine Ersatzbatterie, eine Atemschutzmaske, einen Wasserfilter bis hin zu Vorräten an Nahrung und Getränken.
1: Jedes Jahr hinterlassen in Tschechien Menschen nach ihrem Tod Zehntausende Millionen Kronen für Hilfsorganisationen. An diese Spender wird nun mit dem Monat des wohltätigen Testamentes erinnert und es wird für solche Hinterlassenschaften geworben.
3: Ich drücke dadurch meine Dankbarkeit aus. Daran bekommen wir im Leben etwas. Das kann man nur sehr unzureichend zurückzahlen.
1: So sieht es Robert Pleskot. Auf die Idee, durch das eigene Testament Geld zu spenden, habe ihn sein Großvater gebracht, sagt der 61-jährige Rettungsarzt. Darum verfüge er mit seinem letzten Willen, dass ein Zehntel seines Besitzes an die Hilfsorganisation Cesta Domu gehen wird. Diese bietet Palliativpflege an, die auch Pleskot für seine Eltern in Anspruch genommen hat. Die Kampagne Měsíc dobročinné závěti, zu Deutsch Monat des wohltätigen Testamentes, will in Tschechien über die Möglichkeit der Hinterlassenschaft für NGOs aufklären und an solche Spender erinnern. Sie startete am Montag, also am 14. September, dem Internationalen Tag des Testaments. Jan Staniek ist der Kampagnensprecher und Spendenbetreuer bei der Pflegeeinrichtung Domov svatého Josefa in Dvor Králové nad Labem.
3: Dank der Spenden können wir Palliativpflege leisten und auch Rehabilitationsmaßnahmen für Menschen mit Multipler Sklerose durchführen. Wir sollten das Vertrauen aufbauen, dass die NGOs bei der Nutzung der Nachlässe die größte Aufmerksamkeit auf den letzten Wunsch jener Menschen legen, die die Spende tätigen.
1: In dem Verband Sasnatne Darcovstve, zu Deutsch für eine einfache Spende, sind rund 50 gemeinnützige Organisationen zusammengefasst, denen Testamentsspenden zugutekommen. Im Juni hat der Verband vom Meinungsforschungsinstitut Ipsos eine Umfrage in Tschechien durchführen lassen, an der mehr als 1000 Personen im Alter zwischen 18 und 65 Jahren teilgenommen haben. Das Ergebnis zeigt, dass vor allem jene Menschen in ihrem Testament eine NGO begünstigen, die schon zu Lebenszeiten regelmäßig spenden. Im letzten Willen spiegelten sich meist die ehrenamtlichen Aktivitäten der Leute wider, erläutert Katarzyna Ptáčková von der Olga Havlova Stiftung.
3: Da besteht wirklich ein riesiger Unterschied. Bei Menschen, die sich nicht gesellschaftlich engagieren, liegen die Spenden durch das Testament etwa bei 40%. Solche Menschen hingegen, die zu Lebzeiten regelmäßig oder auch einmalig spenden, die Petitionen unterschreiben oder auch bei Kundgebungen auf der Straße ihre Meinung äußern, unterstützen NGOs durch ihren letzten Willen zu fast 80%.
1: Zu der zweiten Gruppe gehört Dusan Kejman. Er unterstütze seit langem die Caritas in Tschechien, sagt der Mann, der auch sein Testament entsprechend formuliert hat.
3: Ich helfe als Amateur bei den sozialen Dienstleistungen aus, weil ich die Geschichten der betroffenen Menschen erlebe. Wenn die regelmäßigen Spenden, die ich seit fast 20 Jahren leiste, dann in den letzten Willen einmünden.
1: Dieser müsse nicht immer nur Geld zum Gegenstand haben, räumt Susanna Centišová ein. Sie ist die Sprecherin der Jaroslav Vogler Stiftung der tschechischen Pfadfinder.
3: Die Menschen können uns etwa ihre Wochenendhäuschen hinterlassen, über deren Erbe sich die Familie vielleicht streiten würde. Manchmal sind es auch Wiesengrundstücke oder Flächen für Feriencamps, die die Pfadfinder dann weiterhin nutzen können.

0: Anlass ein Interview mit Struha geführt. Nach der Erstausstrahlung im März können Sie dieses Gespräch nun noch einmal hören.
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2: Herr Struha, Sie wurden in Gottwaldorf geboren, im heutigen Slien. Wie und wann und warum sind Sie denn nach Österreich emigriert? Also wann kam so der Moment, wo Sie gesagt haben, ich will weg aus der Tschechoslowakei?
3: Es war, als ich ja im Teenageralter war, um die 17 Jahre, habe ich angefangen, meine ersten literarischen Texte zu schreiben und gleichzeitig dabei auch die politische Lage wahrzunehmen, richtig wahrzunehmen. Und da kam schon der Wunsch, auszureisen. Ich habe dann zusammen, nach einem Jahr habe ich meine Frau kennengelernt und mit der haben wir die Flucht geplant. Doch es ist uns erst einige Jahre später gelungen. Es war wieder eine Reise, damals passierte häufig über damaliges Jugoslawien, dass wir über die Berge sehr abenteuerlich, sehr dramatisch über die Berge sind wir nach Österreich gekommen und um ein politisches Asyl angesucht. Dann haben wir einige Monate noch warten müssen. Auch warten auf unseren Sohn, der war damals 3 Jahre alt. Und wir dürfen nicht mit dem Kind ausreisen. Es war eine Bedingung, dass das Kind zurückbleibt. Doch wir haben es damals recherchiert und erfahren, dass mit Hilfe von Rotem Kreuz Kinder innerhalb von spätestens 3 Monaten zu den Eltern gebracht werden. Wir haben allerdings dann erst in Flüchtlingslager Theiskirchen erfahren, dass Tschechoslowakei nicht in dem Jahr 88 mit dem Rotem Kreuz zusammenarbeitet. Und das war natürlich ein Schock für uns. Wir konnten nicht mehr zurück und zugleich konnten wir uns aber auch nicht auf das Kreuz verlassen. Daher haben wir dann gekämpft. Es hat 20 Monate gedauert. Es haben uns Leute von Charta 77 geholfen, also auch ein österreichisches Ministerium. Menschen wie Karl Schwarzenberg waren involviert und es hat aber trotzdem nichts gebracht. Die tschechische Seite hat einfach eine Familienzusammenführung ignoriert. Im Gegenzug haben sie uns dann angezeigt, dass wir uns nicht um unser Kind kümmern. Okay. Diese Anzeige wurde natürlich sofort zurückgewiesen.
2: Warum sind Sie gerade nach Wien gegangen? Was war da so der ausschlaggebende Punkt? War das Ihr Ziel oder eher Zufall? Ich meine, die geografische Nähe ist gegeben von Slien, aber
3: es war aufgrund dessen, dass unser Kind in der Tschechoslowakei geblieben ist. Deswegen war Österreich oder Wien eigentlich für uns die beste Stadt, um so nahe wie möglich dem Kind zu sein.
2: Und Ihr Kind haben Sie dann erst nach der Wende wieder gesehen, sozusagen?
3: Genau, es war, wie gesagt, es hat nichts gebracht. Erst nach der politischen Wende konnte er ausreisen, allerdings auch nicht gleich. Es haben dann wieder einige Beamten noch wahrscheinlich gehofft, dass die Lage wieder umkippt und das kommunistische System wieder zurückkehrt. Daher haben wir ihm erst das war Mitte Jänner 1990 bekommen. Es hat sich wieder einiges Bekannten aus der Charta 77 eingesetzt und das durchgesetzt, dass das Kind zu uns kommt. Das einzige Positive war, dass unser Sohn bei den Großeltern war, in einer Umgebung, die ihm vertraut war, wo er sowieso häufig Wochenende verbracht hat, im Garten. Das war eigentlich das Positive, dass wir konnten mit ihm telefonieren und wussten, um ihn ist bestens gesorgt.
2: Hatten Sie damals in Wien viel Kontakt zu anderen Tschechen, die aus der Tschechoslowakei emigriert sind?
3: Genau, das waren eben die Dissidenten und politische Flüchtlinge, mit denen haben wir uns getroffen. Die haben auch versucht, uns zu helfen. Aber dann nach 1-2 Jahren haben wir dann beschlossen, sich eher zu bemühen, sich eben zu integrieren in Österreich, die Sprache zu lernen. Und das ist uns auch gelungen. Irgendwann mal habe ich nur mehr deutschsprachige Freunde um

0: herum. Und von denen habe ich sehr viel gelernt. Auch sehr schnell habe ich die Sprache lernen können. Doch mit der Sprache kreativ zu arbeiten, war wieder was anderes. Mhm. Ich schrieb weiter in meiner Muttersprache, weitere 10 Jahre. Es sind 2 Romane entstanden und eine Erzählung. Und ich befand mich damals am Rande der Literaturszene. Ich habe eigentlich als Autor nicht existiert, weil ich auf Tschechisch schrieb. Und ich hatte keine Möglichkeit, meine Texte zu zeigen, sie irgendwo vorzutragen. Es gab keine Möglichkeit, ein Stipendium zu erhalten oder an einem Wettbewerb teilzunehmen. Das heißt, keine Preise, keine Stipendium, keine Leseauftritte, keine Publikationsmöglichkeit. Daher war ich eigentlich gezwungen, die Sprache zu wechseln. Und es war für mich eine Qual, muss ich sagen. Ich habe natürlich versucht, Deutsch zu schreiben. Dabei habe ich aber sehr lange Tschechisch gedacht. Das heißt, es waren fast übersetzte Texte am Anfang. Aber diese intensive Arbeit mit der Sprache und vor allem die intensive Lektüre, ich habe mich sehr viel mit deutschsprachiger Literatur befasst, haben mich dann geholfen und ist auch die Abneigung gegenüber deutscher Sprache war auch verschwunden. Weil mir hat die deutsche Sprache nicht besonders gut gefallen am Anfang. Ich konnte mir nicht vorstellen, in diese Sprache zu sprechen, geschweige denn meine literarischen Texte zu verfassen. Aber wie ich schon gesagt habe, nach dieser intensiven Arbeit mit der Sprache hat sich meine Einstellung geändert. Und mittlerweile finde ich die Sprache sehr nicht so kühl und hart wie am Anfang im Vergleich zu dem Tschechischen, zu dem weichen Tschechischen. Sondern ich finde die deutsche Sprache jetzt auch sehr zart. Man kann wunderbare Bilder mit der Sprache schaffen.
1: Haben Sie die Sprachen mitunter auch vermischt? Also, dass Sie irgendwie Deutsch und Tschechisch in einem Text verwendet haben? Vielleicht in Gedichten sogar, oder ich weiß nicht?
0: Na, das habe ich nicht gemacht. Ich muss auch zugeben, dass das Tschechisch ein bisschen im Hintergrund geraten ist, weil ich arbeite fast 70 Stunden in der Woche und intensiv mit deutscher Sprache. Und da aufgrund dieser Arbeit ist mein Tschechisch mittlerweile ein bisschen eingeschränkt. Ist nicht mehr so reich, wie es früher war.
1: Mhm. Haben Sie denn nach der Wende überlegt, in die Tschechoslowakei zurückzugehen? Also irgendwie, ja, doch die Zelte in Wien abzubrechen und zurückzugehen?
0: Nein, wir haben uns da eingelebt und haben dann beschlossen, neu anzufangen und schon begonnen, eine neue Heimat zu finden. Dort haben wir uns auch aufgenommen gefühlt, wenngleich es immer wieder auch Erfahrungen gegeben hat, dass man sich nicht als willkommen gefühlt hat. Bei mir war es leider die Literaturszene, wo ich dann keinen Platz gefunden habe, aufgrund meiner anderen Muttersprache. Ich spreche jetzt natürlich von den Anfang 90er Jahren. Es wäre heutzutage wahrscheinlich anders. Aber damals war es nicht möglich. Da hat man wirklich zu spüren bekommen, dass man ein Ausländer ist.
1: Sie schreiben ja heute überwiegend Prosa, nicht mehr so viel Lyrik, wie Sie früher geschrieben haben Sie gesagt. Gibt es ein Motiv, das sich irgendwie durchzieht durch die Bücher? Was ist so das große Thema, das Sie beschäftigt in Ihrer Literatur?
0: Also wie ich schon erwähnt habe, meine ersten literarischen Versuche waren Gedichte. Die habe ich noch in der Tschechoslowakei geschrieben. Und schon, wir haben damals am Stadtrand gewohnt von Zlín, also von damaligen Gottwaldorf. Und da habe ich die Möglichkeit gehabt, immer wieder in die Natur zu gehen. Und schon damals gab es viele Motive in den Gedichten, wie Licht, Schatten, das Spiel zwischen Licht und Schatten, die Farben, die mich da umgaben, die Melodien, das Rauschen der Blätter. Und diese Motive, die Die bleiben bis heutzutage. Auch in dem neuen Lissabon-Roman kommen immer wieder Passagen, die im Park spielen und wo immer wieder Farben auftreten und Schatten und Lichter. Prosa habe ich angefangen, erst in Österreich zu schreiben. Und die Prosa schöpft von Poesie. Daher habe ich bislang kein Bedürfnis gehabt, Gedichte zu schreiben, weil ich sie ja in Prosa immer wieder verwende.
1: Sie haben gerade schon Ihren neuen Lissabon-Roman erwähnt. Lissabon, die Stadt, spielt in Ihrem Werk eine große Rolle. In dem Buch Das Gewicht der Stille, das nun auch ins Tschechische übersetzt wurde. Die Übersetzung ist in Tschechien im Verlag Volvox Globator erschienen. Da hat die Stadt eine zentrale Rolle. Warum ist das so? Woher kommt Ihre Leidenschaft für Lissabon?
0: Also der neue Roman ist mittlerweile der zweite Lissabon-Roman. Und viele meiner Erzählungen und Romane haben einen Österreich-Bezug, aber immer wieder spielen die auch in diversen europäischen Ländern, wie zum Beispiel Frankreich, Italien, Spanien, Deutschland, Tschechien. Portugal war eine neue Entdeckung. Schon als ich die Stadt Lissabon das erste Mal sah, wusste ich, hier werde ich schreiben. Es war das Stadtbild, es war die Architektur, die genauso vielfältig ist wie die Menschen, die in der Stadt leben. Es waren eben die Parks, diese wunderbaren, üppigen Parks mit ihren exotischen Bäumen und Pflanzen. Und es war auch das Licht, das klare, intensive Licht, das ich nie zuvor gesehen habe. Und ich begann auch zu verstehen, warum man sagt, Lissabon ist die Stadt des Lichts. Ich würde natürlich es nie wagen, aus der Sicht eines Portugiesen zu schreiben. Aber ich nahm eine Form, die mir vertraut ist. Ich schrieb aus der Sicht eines Fremden, eines Menschen, der zugewandert ist und der die Stadt nicht nur von innen, sondern auch von außen betrachtet. Es haben mittlerweile Portugiesen, die beide Romane gelesen und waren der Meinung, dass hier ihre Stadt in einem völlig neuen Bild erscheint, das aber real ist, aber mit vielen Nuancen, die sie nicht mehr so stark wahrnehmen, weil sie für sie alltäglich sind.
1: Wir haben gerade schon kurz darüber gesprochen, oder ich habe es erwähnt, dass Ihre Bücher mittlerweile auch ins Tschechische übersetzt werden. Haben Sie da ein Wörtchen mitzureden bei der Übersetzung? Also gucken Sie sich das an und haben einen Blick auf den Text, ehe der veröffentlicht wird, oder überlassen Sie das komplett den Übersetzern?
0: Ich habe natürlich den Vorteil, dass ich die Übersetzung lesen kann und das würde wahrscheinlich jeder Autor oder Autorin nutzen. Das mache ich auch, ich lese die Übersetzungen. Allerdings möchte ich so wenig wie möglich einzugreifen, denn die Übersetzung ist das Werk der Übersetzerin und die hat sich auch sehr viel Mühe und die hat auch mit viel Leidenschaft mit dem Text gearbeitet. Daher versuche ich nur, wenn es wirklich notwendig ist, aufmerksam zu machen. Und dann diskutieren wir natürlich die Möglichkeiten, um eine so gut wie möglich gelungene Übersetzung abzugeben.
1: Sie sind ja ein sehr produktiver Autor. Sie haben in den letzten Jahren jedes Jahr einen Roman rausgebracht, ein Buch rausgebracht. Haben Sie noch viel zu erzählen? Werden Sie dieses Tempo beibehalten oder werden Sie ein bisschen runterfahren und dann eher länger an einem Werk arbeiten oder so?
0: In den nächsten Jahren werde ich weiterhin so produktiv sein, weil ich habe, also jetzt erscheint gerade ein neuer Roman, der spielt in Valencia und dann geht die Handlung wieder nach Lissabon. Und ja, und danach habe ich dann, jetzt habe ich einen Roman in Arbeit, der in Südfrankreich spielt, in der Stadt Montpellier. Ja, und danach habe ich auch schon Skizzen, sehr, sehr rohe Fassungen von Erzählungen, die wiederum in Lissabon spielen. Also es geht weiter und ich denke mir, solange ich die Vorstellungskraft oder überhaupt die Kraft zu schreiben habe, muss ich die nutzen. Weil es kann sein, dass eines Tages es nicht mehr geht. Ich bin jetzt 62. Man weiß nie.
2: Sie hörten den Schriftsteller Stanislav Struha im Gespräch. 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Ich bin Daniela Honigmann und verabschiede mich für heute. Slyšenou.

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1: Hallo und dobrý den an diesem Mittwoch. Aus dem Prager Studio grüßt Sie Daniela Honigmann. Gerade hören Sie uns im regulären Sendeschema mit dem gewohnten Programm. Der Tschechische Rundfunk bereitet sich aber auch auf Krisensituationen und außergewöhnliche Ereignisse vor, bei der das Radioprogramm angepasst und die Bevölkerung eventuell mit Instruktionen versorgt werden müssen. Wie das neu erarbeitete Krisenkonzept im Rundfunkhaus aussieht, erfahren Sie in unserem heutigen Tagesecho. Darin geht es dann auch um den Monat des wohltätigen Testamentes. Und zum Ende der Sendung hören Sie ein Interview mit dem Schriftsteller Stanislav Strohar. Jetzt ist aber erst einmal Marketa Kachlítková dran mit den Kurzmeldungen.
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2: Tschechien bietet Bulgarien 8 neue Leichtflugzeuge vom Typ Skyfox des Herstellers Aerovodochody an. Das gab der tschechische Premier Andrej Babiš am Mittwochmorgen vor seinem Abflug zu einem Besuch in Sofia bekannt. Begleitet wird der Regierungschef von Industrie- und Handelsminister Karel Havlíček sowie einer 50-köpfigen Delegation tschechischer Wirtschaftsvertreter. Unter anderem sollen Verträge über den Export tschechischer Elektrobusse abgeschlossen und Kooperationen in der Verteidigungsindustrie gestärkt werden. Zudem will Babiš seinen bulgarischen Amtskollegen Rumen Radev davon überzeugen, das europäische Emissionshandelssystem ETS2 zu verschieben und das bestehende System ETS1 vorübergehend auszusetzen. Der tschechische Industrie- und Handelsminister Karel Havlíček hat die Zustimmung des Europäischen Parlaments zur sogenannten Marktstabilitätsreserve für Emissionszertifikate begrüßt und als teils Erfolg bezeichnet. Die geplante Einführung des ETS2-Systems für den Straßenverkehr und Gebäude hält er jedoch angesichts der steigenden Energiepreise weiterhin für inakzeptabel, wie er der Presseagentur ČTK mitteilte. Die Europaabgeordneten haben am Dienstag eine Anpassung des ETS2-Systems beschlossen, um die Preise der künftigen Zertifikate zu kontrollieren. Die neuen Regeln führen eine Preisobergrenze von 45 Euro pro Tonne CO2 ein. Sobald diese Grenze erreicht wird, werden automatisch zusätzliche Zertifikate aus der Marktstabilitätsreserve auf den Markt gebracht, um einen weiteren Preisanstieg zu dämpfen. In Prag finden am Mittwoch eine Konferenz und ein Festival statt, die dem Gedenken an historische Ereignisse als Fundament für Freiheit und Demokratie gewidmet sind. Anlass des Programms im tschechischen Senat ist das 25-jährige Bestehen der Organisation Postbellum sowie das 30-jährige Jubiläum der oberen Parlamentskammer. Unter dem Titel »Für die Freiheit« diskutieren Historiker, Philosophen und Politiker im Senat über den modernen Begriff des Patriotismus, den Umgang mit Desinformationen und den Wert der Freiheit. Am Nachmittag folgt im Wallensteingarten das Festival »Pamjet Naroda« – Gedächtnis der Nation. Die NGO Postbellum dokumentiert seit 25 Jahren die Schicksale von Zeitzeugen des 20. Jahrhunderts. Ihre digitale Sammlung umfasst mittlerweile mehr als 15.000 Berichte. Die Prager Ausgabe des Literaturfestivals Nacht der Literatur wird in diesem Jahr im Prager Stadtteil Holešovice ausgetragen. An 23 außergewöhnlichen Orten des Viertels lesen bekannte tschechische Schauspieler aus zeitgenössischer europäischer Literatur. Zeitgleich schließen sich mehr als 100 Städte in ganz Tschechien dem beliebten Lesemarathon an. Das Festival wird bereits seit 2006 von den tschechischen Zentren organisiert. Das diesjährige Motto lautet »Navigiert von Mut, inspiriert von Geschichten«. Einige der Lesungen werden zudem erstmals in die tschechische Gebärdensprache übersetzt. Das slowakische Gesundheitsamt warnt vor dem Konsum von 0,5 Liter Flaschen des Mineralwassers Natura aus Tschechien. In einer Flasche wurde eine mutmaßlich ätzende Substanz nachgewiesen. Die slowakische Polizei hat bereits strafrechtliche Ermittlungen eingeleitet. Zudem wurden landesweite Sonderkontrollen angeordnet. Für Verbraucher in Tschechien besteht laut dem tschechischen Hygienedienst keine Gefahr. Die potenziell gefährliche Charge sei nach Herstellerangaben ausschließlich auf den slowakischen Markt geliefert worden, wie es auf X hieß. Zum Schluss das Wetter. Am Donnerstag ist es in Tschechien leicht bewölkt, in Mähren und Schlesien bleibt es am Morgen und Vormittag allerdings noch länger dicht bewölkt. Im Osten regnet es örtlich. In Böhmen muss man am frühen Morgen zudem mit vereinzeltem Nebel rechnen. Die Tageshöchsttemperaturen erreichen die Werte von 17 bis 22 Grad.
1: Das war Marketa Kachlikova mit den Nachrichten vom Mittwoch. Hochwasser, Großfeuer, Cyber- und Sicherheitsbedrohungen. Der öffentlich-rechtliche Tschechische Rundfunk bereitet sich auf verschiedene Krisensituationen vor. Das Konzept wurde am Dienstag vorgestellt und Martina Schneiberger berichtet.
3: Die erste verifizierte Information soll innerhalb von 13 Minuten nach Meldung eines Vorfalls gesendet werden. Dies ist das Ziel der verstärkten Zusammenarbeit zwischen dem Tschechischen Rundfunk und der Feuerwehr, der Polizei sowie den Rettungskräften. Gemeinsam haben sie detaillierte Krisenszenarien für 22 Arten von Notfällen erarbeitet. Dazu gehören Stromausfälle, Chemie- oder Strahlenunfälle sowie großflächige Kommunikationsblackouts. Bei der Krisenbewältigung kann eine mögliche Störung der Infrastruktur wie der Internet- und Stromversorgung eine Herausforderung darstellen. In solchen Fällen seien die Rundfunksendungen einer der einfachsten Kommunikationswege, sagte der Generaldirektor der tschechischen Berufsfeuerwehr Petr Oslejšek am Mittwoch in den Inlandssendungen des tschechischen Rundfunks.
4: Der Rundfunk bietet einen wichtigen Vorteil. Solange der Sender mit Strom versorgt wird und die Bevölkerung über Empfangsgeräte verfügt, was heutzutage praktisch auf jedes Auto zutrifft, können die Menschen auch dann Nachrichten empfangen, wenn die Mobilfunkinfrastruktur, das Internet oder das allgemeine Kommunikationsnetz ausfallen.
3: Derzeit wird auch das ASA-Sicherheitssystem in Tschechien getestet. In digitalen Empfängern kann es ein ausgeschaltetes Radio aktivieren und auf einen Sender des tschechischen Rundfunks umschalten. Laut der Polizei und Feuerwehr sei entscheidend, dass die Menschen im Umfeld eines Einsatzes über präzise und verlässliche Informationen verfügen, erklärte František Habada. Er leitet die Einsatzzentrale beim tschechischen Polizeipräsidium.
4: Denn plötzlich taucht in den sozialen Medien eine Flut von Informationen auf, die Fake News sind und der Wirklichkeit überhaupt nicht entsprechen. Das erschwert dann den eigentlichen Einsatz vor Ort für alle Einheiten des integrierten Rettungssystems.
3: Die Rettungskräfte haben kürzlich rund 20 Rundfunkreporter in Erster Hilfe geschult. Einbezogen waren sie auch in der Zusammenstellung sogenannter Notfallsets für Journalisten, die während einer Krise vor Ort im Einsatz sind. Martin Pažízek ist Koordinator des Projekts und leitet beim Tschechischen Rundfunk die Wissenschaftsredaktion. Er erläuterte, wozu die Notfallsets dienen sollen.
4: Die Person führt rund um die Uhr wirklich alles mit, was sie braucht. Es gibt grundlegende Medikamente, eine Stromquelle, ein Multifunktionsmesser, eine Ersatzbatterie, eine Atemschutzmaske, einen Wasserfilter bis hin zu Vorräten an Nahrung und Getränken.
1: Jedes Jahr hinterlassen in Tschechien Menschen nach ihrem Tod Zehntausende Millionen Kronen für Hilfsorganisationen. An diese Spender wird nun mit dem Monat des wohltätigen Testamentes erinnert und es wird für solche Hinterlassenschaften geworben.
3: Ich drücke dadurch meine Dankbarkeit aus. Daran bekommen wir im Leben etwas. Das kann man nur sehr unzureichend zurückzahlen.
1: So sieht es Robert Pleskot. Auf die Idee, durch das eigene Testament Geld zu spenden, habe ihn sein Großvater gebracht, sagt der 61-jährige Rettungsarzt. Darum verfüge er mit seinem letzten Willen, dass ein Zehntel seines Besitzes an die Hilfsorganisation Cesta Domu gehen wird. Diese bietet Palliativpflege an, die auch Pleskot für seine Eltern in Anspruch genommen hat. Die Kampagne Mesiac dobročinné závěti, zu Deutsch Monat des wohltätigen Testamentes, will in Tschechien über die Möglichkeit der Hinterlassenschaft für NGOs aufklären und an solche Spender erinnern. Sie startete am Montag, also am 14. September, dem Internationalen Tag des Testaments. Jan Staniek ist der Kampagnensprecher und Spendenbetreuer bei der Pflegeeinrichtung Domov svatého Josefa in Dvor Králové nad Labem.
5: Dank der Spenden können wir Palliativpflege leisten und auch Rehabilitationsmaßnahmen für Menschen mit Multipler Sklerose durchführen. Wir sollten das Vertrauen aufbauen, dass die NGOs bei der Nutzung der Nachlässe die größte Aufmerksamkeit auf den letzten Wunsch jener Menschen legen, die die Spende tätigen.
1: In dem Verband Sasnatne Darcovstve, zu Deutsch für eine einfache Spende, sind rund 50 gemeinnützige Organisationen zusammengefasst, denen Testamentsspenden zugutekommen. Im Juni hat der Verband vom Meinungsforschungsinstitut Ipsos eine Umfrage in Tschechien durchführen lassen, an der mehr als 1000 Personen im Alter zwischen 18 und 65 Jahren teilgenommen haben. Das Ergebnis zeigt, dass vor allem jene Menschen in ihrem Testament eine NGO begünstigen, die schon zu Lebenszeiten regelmäßig spenden. Im letzten Willen spiegelten sich meist die ehrenamtlichen Aktivitäten der Leute wieder, erläutert Katarzyna Ptáčková von der Olga Havlova Stiftung.
5: Gab es dort wirklich einen riesigen Unterschied? Bei Menschen, die sich nicht gesellschaftlich engagieren, liegen die Spenden durch das Testament etwa bei 40%. Solche Menschen hingegen, die zu Lebzeiten regelmäßig oder auch einmalig spenden, die Petitionen unterschreiben oder auch bei Kundgebungen auf der Straße ihre Meinung äußern, unterstützen NGOs durch ihren letzten Willen zu fast 80%.
1: Zu der zweiten Gruppe gehört Dusan Kejman. Er unterstütze seit langem die Caritas in Tschechien, sagt der Mann, der auch sein Testament entsprechend formuliert hat.
5: Ich helfe als Amateur bei den sozialen Dienstleistungen aus, weil ich die Geschichten der betroffenen Menschen erlebe. Wenn die regelmäßigen Spenden, die ich seit fast 20 Jahren leiste, dann in den letzten Willen einmünden.
1: Dieser müsse nicht immer nur Geld zum Gegenstand haben, räumt Susanna Centišová ein. Sie ist die Sprecherin der Jaroslav Vogler Stiftung der tschechischen Pfadfinder.
5: Die Menschen können uns etwa ihre Wochenendhäuschen hinterlassen, über deren Erbe sich die Familie vielleicht streiten würde. Manchmal sind es auch Wiesengrundstücke oder Flächen für Feriencamps, die die Pfadfinder dann weiterhin nutzen können.
1: Soweit unser Tagesecho von diesem Mittwoch. 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Der tschechische Schriftsteller Stanislav Struhár ist 1988 im Alter von 24 Jahren nach Österreich emigriert. Bis heute lebt er in Wien und auch seine Romane, in denen es häufig um Familiengeschichten geht, schreibt er mittlerweile auf Deutsch. Im Frühjahr dieses Jahres hat er in Prag eine tschechische Übersetzung eines seiner Romane vorgestellt und Ferdinand Hauser hat bei diesem Anlass ein Interview mit Struhár geführt. Nach der Erstausstrahlung im März können Sie dieses Gespräch nun noch einmal hören.
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0: Herr Struhár, Sie wurden in Gottwaldorf geboren, im heutigen Zlín. Wie und wann und warum sind Sie denn nach Österreich emigriert? Also wann kam so der Moment, wo Sie gesagt haben, ich will weg aus der Tschechoslowakei?

0: Abenteuerlich, sehr dramatisch. Über die Berge sind wir nach Österreich gekommen und um ein politisches Asyl angesucht. Dann haben wir einige Monate noch warten müssen. Auch warten auf unseren Sohn, der war damals 3 Jahre alt und wir dürfen nicht mit dem Kind ausreisen. Es war eine Bedingung, dass das Kind zurückbleibt. Doch wir haben es damals recherchiert und erfahren, dass mit Hilfe von Rotem Kreuz Kinder innerhalb von spätestens 3 Monaten zu den Eltern gebracht werden. Wir haben allerdings dann erst im Flüchtlingslager Treiskirchen erfahren, dass Tschechoslowakei nicht in dem Jahr 88 mit dem Roten Kreuz zusammenarbeitet. Und das war natürlich ein Schock für uns. Wir konnten nicht mehr zurück und zugleich konnten wir uns aber auch nicht auf das Kreuz verlassen. Daher haben wir dann gekämpft. Es hat 20 Monate gedauert. Es haben Leute von Charta 77 geholfen, also auch ein österreichisches Ministerium. Menschen wie Karl Schwarzenberg waren involviert und es hat aber trotzdem nichts gebracht. Die tschechische Seite hat einfach eine Familienzusammenführung ignoriert. Im Gegenzug haben sie uns dann angezeigt, dass wir uns nicht um unser Kind kümmern. Diese
1: Okay.
0: Anzeige wurde natürlich sofort zurückgewiesen.
1: Warum sind Sie gerade nach Wien gegangen? Was war da so der ausschlaggebende Punkt? War das Ihr Ziel oder eher Zufall? Ich meine, die geografische Nähe ist gegeben von Selin, aber.
0: Es war aufgrund dessen, dass unser Kind in der Tschechoslowakei geblieben ist. Deswegen war Österreich oder Wien eigentlich für uns die beste Stadt, um so nahe wie möglich dem Kind zu sein.
1: Und Ihr Kind haben Sie dann erst nach der Wende wieder gesehen, sozusagen.
0: Genau,
1: Ja.
0: es war, wie gesagt, es hat nichts gebracht. Erst nach der politischen Wende konnte er ausreisen, allerdings auch nicht gleich. Es haben dann wieder einige Beamten noch wahrscheinlich gehofft, dass die Lage wieder umkippt und das kommunistische System wieder zurückkehrt. Daher haben wir ihm erst das war Mitte Jänner 1990 bekommen. Es hat sich wieder einiges Bekannten aus der Charta 77 eingesetzt und das durchgesetzt, dass das Kind zu uns kommt. Das einzige Positive war, dass unser Sohn bei den Großeltern war, in einer Umgebung, die ihm vertraut war, wo er sowieso häufig Wochenende verbracht hat im Garten. Das war eigentlich das Positive, dass wir konnten mit ihm telefonieren und wussten, um ihn ist bestens gesorgt.
1: Hatten Sie damals in Wien viel Kontakt zu anderen Tschechen, die aus der Tschechoslowakei emigriert sind?
0: Genau, das waren eben die Dissidenten und politische Flüchtlinge, mit denen haben wir uns getroffen. Die haben auch versucht, uns zu helfen. Aber dann nach 1, 2 Jahren haben wir dann beschlossen, sich eher zu bemühen, sich eben zu integrieren in Österreich, die Sprache zu lernen. Und das ist uns auch gelungen. Ich habe dann irgendwann mal habe ich nur mehr deutschsprachige Freunde um mich herum. Und von denen habe ich sehr viel gelernt. Auch sehr schnell habe ich die Sprache lernen können. Doch mit der Sprache kreativ zu arbeiten war wieder was anderes. Ich schrieb weiter in meiner Muttersprache, weitere 10 Jahre. Es sind 2 Romane entstanden und eine Erzählung. Ich befand mich damals am Rande der Literaturszene. Ich habe eigentlich als Autor nicht existiert, weil ich auf Tschechisch schrieb. Und ich hatte keine Möglichkeit, meine Texte zu zeigen, sie irgendwo vorzutragen. Es gab keine Möglichkeit, ein Stipendium zu erhalten oder an einem Wettbewerb teilzunehmen. Das heißt, keine Preise, keine Stipendium, keine Leseauftritte, keine Publikationsmöglichkeit. Daher war ich eigentlich gezwungen, die Sprache zu wechseln. Und es war für mich eine Qual, muss ich sagen. Ich habe Ich habe natürlich versucht, Deutsch zu schreiben. Dabei habe ich aber sehr lange Tschechisch gedacht.

0: Das heißt, es waren fast übersetzte Texte am Anfang. Aber diese intensive Arbeit mit der Sprache und vor allem die intensive Lektüre, ich habe mich sehr viel mit deutschsprachiger Literatur befasst, haben mich dann geholfen und habe auch ist auch die Abneigung gegenüber deutscher Sprache war auch verschwunden. Weil ich muss gestehen, mir hat die deutsche Sprache nicht besonders gut gefallen am Anfang. Ich konnte mir nicht vorstellen, in dieser Sprache zu sprechen, geschweige denn meine literarischen Texte zu verfassen. Aber wie ich schon gesagt habe, nach dieser intensiven Arbeit mit der Sprache hat sich meine Einstellung geändert. Und mittlerweile finde ich die Sprache sehr nicht so kühl und hart wie am Anfang im Vergleich zu dem Tschechischen, zu dem weichen Tschechischen. Sondern ich finde die deutsche Sprache jetzt auch sehr zart. Man kann wunderbare Bilder mit der Sprache schaffen.
1: Haben Sie die Sprachen mitunter auch vermischt? Also, dass Sie irgendwie Deutsch und Tschechisch in einem Text verwendet haben? Vielleicht in Gedichten sogar, oder ich weiß nicht.
0: Na, das habe ich nicht gemacht. Na, ich muss auch zugeben, dass das Tschechische ein bisschen im Hintergrund geraten ist, weil ich arbeite fast 70 Stunden in der Woche und intensiv mit deutscher Sprache. Und aufgrund dieser Arbeit ist mein Tschechisch mittlerweile ein bisschen eingeschränkt. Ist nicht mehr so reich, wie es früher war.
1: Haben Sie denn nach der Wende überlegt, in die Tschechoslowakei zurückzugehen? Also irgendwie, ja, doch die Zelte in Wien abzubrechen und zurückzugehen?
0: Nein, wir haben damals schon, wir haben uns da eingelebt und haben dann beschlossen, neu anzufangen und schon begonnen, eine neue Heimat zu finden. Dort haben wir uns auch aufgenommen gefühlt. Wenngleich es immer wieder auch Erfahrungen gegeben hat, dass man sich nicht als willkommen gefühlt hat. Bei mir war es leider die Literaturszene, wo ich dann keinen Platz gefunden habe, aufgrund meiner anderen Muttersprache. Ich spreche jetzt natürlich von den Anfang 90er Jahren. Es wäre heutzutage wahrscheinlich anders. Aber damals war es nicht möglich. Da hat man wirklich zu spüren bekommen, dass man ein Ausländer ist.
1: Sie schreiben ja heute überwiegend Prosa, nicht mehr so viel Lyrik, wie Sie früher geschrieben haben Sie gesagt. Gibt es ein Motiv, das sich irgendwie durchzieht durch die Bücher? Was ist so das große Thema, das Sie beschäftigt in Ihrer Literatur?
0: Also, wie ich schon erwähnt habe, meine ersten literarischen Versuche waren Gedichte, die habe ich noch in der Tschechoslowakei geschrieben. Und schon, wir haben damals am Stadtrand gewohnt von Zlín, also von damaligen Gotwaldow. Und da habe ich die Möglichkeit gehabt, immer wieder in die Natur zu gehen. Und schon damals gab es viele Motive in den Gedichten wie Licht, Schatten, das Spiel zwischen Licht und Schatten, die Farben, die mich da umgaben, die Melodien, das Rauschen der Blätter. Und diese Motive, die bleiben bis heutzutage. Auch in dem neuen Lissabon-Roman kommen immer wieder Passagen, die im Park spielen und wo immer wieder Farben auftreten und Schatten und Lichter. Prosa habe ich angefangen, erst in Österreich zu schreiben. Und die Prosa schöpft von Poesie. Daher habe ich bislang kein Bedürfnis gehabt, Gedichte zu schreiben, weil ich sie ja in Prosa immer wieder verwende.
1: Sie haben gerade schon Ihren neuen Lissabon-Roman erwähnt. Lissabon, die Stadt, spielt in Ihrem Werk eine große Rolle. In dem Buch Das Gewicht der Stille, das nun auch ins Tschechische übersetzt wurde. Die Übersetzung ist in Tschechien im Verlag Volvox Globator erschienen. Da hat die Stadt eine zentrale Rolle. Warum ist das so? Woher kommt Ihre Leidenschaft für Lissabon?
0: Also der neue Roman ist mittlerweile der zweite Lissabon-Roman. Und viele meiner Erzählungen und Romane haben einen Österreich-Bezug, aber immer wieder spielen die auch in diversen europäischen Ländern, wie zum Beispiel Frankreich, Italien, Spanien, Deutschland, Tschechien. Portugal war eine neue Entdeckung. Schon als ich die Stadt Lissabon das erste Mal sah, wusste ich, hier werde ich schreiben. Es war das Stadtbild, es war die Architektur, die genauso vielfältig ist wie die Menschen, die in der Stadt leben. Es waren eben die Parks, diese wunderbaren, üppigen Parks mit ihren exotischen Bäumen und Pflanzen. Und es war auch das Licht, das klare, intensive Licht, das ich nie zuvor gesehen habe. Und ich begann auch zu verstehen, warum man sagt, Lissabon ist die Stadt des Lichts. Ich würde natürlich es nie wagen, aus der Sicht eines Portugiesen zu schreiben. Aber ich nahm eine Form, die mir vertraut ist. Ich schrieb aus der Sicht eines Fremden, eines Menschen, der zugewandert ist und der die Stadt nicht nur von innen, sondern auch von außen betrachtet. Es haben mittlerweile Portugiesen die beide Romane gelesen und waren der Meinung, dass hier ihre Stadt in einem völlig neuen Bild erscheint, das aber real ist, aber mit vielen Nuancen, die sie nicht mehr so stark wahrnehmen, weil sie für sie alltäglich sind.
1: Wir haben gerade schon kurz darüber gesprochen, oder ich habe es erwähnt, dass Ihre Bücher mittlerweile auch ins Tschechische übersetzt werden. Haben Sie da ein Wörtchen mitzureden bei der Übersetzung? Also gucken Sie sich das an und haben einen Blick auf den Text, ehe der veröffentlicht wird? Oder überlassen Sie das komplett den Übersetzern?
0: Ich habe natürlich den Vorteil, dass ich die Übersetzung lesen kann. Und das würde wahrscheinlich jeder Autor oder Autorin nutzen. Das mache ich auch. Ich lese die Übersetzungen. Allerdings möchte ich so wenig wie möglich einzugreifen, denn die Übersetzung ist das Werk der Übersetzerin und die hat sich auch sehr viel Mühe und die hat auch mit viel Leidenschaft mit dem Text gearbeitet. Daher versuche ich nur, wenn es wirklich notwendig ist, aufmerksam zu machen und dann diskutieren wir natürlich die Möglichkeiten, um eine so gut wie möglich gelungene Übersetzung abzugeben.
1: Sie sind ja ein sehr produktiver Autor. Sie haben in den letzten Jahren jedes Jahr einen Roman rausgebracht, ein Buch rausgebracht. Haben Sie noch viel zu erzählen? Werden Sie dieses Tempo beibehalten oder werden Sie ein bisschen runterfahren und dann eher länger an einem Werk arbeiten oder so?
0: In den nächsten Jahren werde ich weiterhin so produktiv sein, weil ich habe, also jetzt erscheint gerade ein neuer Roman, der spielt in Valencia und dann geht die Handlung wieder nach Lissabon. Und danach habe ich einen Roman in Arbeit, der in Südfrankreich spielt, in der Stadt Montpellier. Ja, und danach habe ich auch schon Skizzen, sehr, sehr rohe Fassungen von Erzählungen, die wiederum in Lissabon spielen. Also es geht weiter und ich denke mir, solange ich die Vorstellungskraft oder überhaupt die Kraft zu schreiben habe, muss ich die nutzen. Weil es kann sein, dass eines Tages es nicht mehr geht. Ich bin jetzt 62. Man weiß nie.
2: Sie hörten den Schriftsteller Stanislav Struha im Gespräch. 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Ich bin Daniela Honigmann und verabschiede mich für heute. Na, Slyšenou.

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1: Hallo und dobrý den an diesem Mittwoch. Aus dem Prager Studio grüßt Sie Daniela Honigmann. Gerade hören Sie uns im regulären Sendeschema mit dem gewohnten Programm. Der Tschechische Rundfunk bereitet sich aber auch auf Krisensituationen und außergewöhnliche Ereignisse vor, bei der das Radioprogramm angepasst und die Bevölkerung eventuell mit Instruktionen versorgt werden müssen. Wie das neu erarbeitete Krisenkonzept im Rundfunkhaus aussieht, erfahren Sie in unserem heutigen Tagesecho. Darin geht es dann auch um den Monat des wohltätigen Testamentes. Und zum Ende der Sendung hören Sie ein Interview mit dem Schriftsteller Stanislav Struha. Jetzt ist aber erst einmal Marketa Kachlitkova dran mit den Kurzmeldungen.
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2: Tschechien bietet Bulgarien 8 neue Leichtflugzeuge vom Typ Skyfox des Herstellers Aerovodochody an. Das gab der tschechische Premier Andrej Babiš am Mittwochmorgen vor seinem Abflug zu einem Besuch in Sofia bekannt. Begleitet wird der Regierungschef von Industrie- und Handelsminister Karel Havlíček sowie einer 50-köpfigen Delegation tschechischer Wirtschaftsvertreter. Unter anderem sollen Verträge über den Export tschechischer Elektrobusse abgeschlossen und Kooperationen in der Verteidigungsindustrie gestärkt werden. Zudem will Babiš seinen bulgarischen Amtskollegen Rumen Radev davon überzeugen, das europäische Emissionshandelssystem ETS2 zu verschieben und das bestehende System ETS1 vorübergehend auszusetzen. Der tschechische Industrie- und Handelsminister Karel Havlíček hat die Zustimmung des Europäischen Parlaments zur sogenannten Marktstabilitätsreserve für Emissionszertifikate begrüßt und als teils Erfolg bezeichnet. Die geplante Einführung des ETS2-Systems für den Straßenverkehr und Gebäude hält er jedoch angesichts der steigenden Energiepreise weiterhin für inakzeptabel, wie er der Presseagentur CTK mitteilte. Die Europaabgeordneten haben am Dienstag eine Anpassung des ETS2-Systems beschlossen, um die Preise der künftigen Zertifikate zu kontrollieren. Die neuen Regeln führen eine Preisobergrenze von 45 Euro pro Tonne CO2 ein. Sobald diese Grenze erreicht wird, werden automatisch zusätzliche Zertifikate aus der Marktstabilitätsreserve auf den Markt gebracht, um einen weiteren Preisanstieg zu dämpfen. In Prag finden am Mittwoch eine Konferenz und ein Festival statt, die dem Gedenken an historische Ereignisse als Fundament für Freiheit und Demokratie gewidmet sind. Anlass des Programms im tschechischen Senat ist das 25-jährige Bestehen der Organisation Postbellum sowie das 30-jährige Jubiläum der Oberen Parlamentskammer. Unter dem Titel »Für die Freiheit« diskutieren Historiker, Philosophen und Politiker im Senat über den modernen Begriff des Patriotismus, den Umgang mit Desinformationen und den Wert der Freiheit. Am Nachmittag folgt im Wallensteingarten das Festival Pamjet Naroda, Gedächtnis der Nation. Die NGO Postbellum dokumentiert seit 25 Jahren die Schicksale von Zeitzeugen des 20. Jahrhunderts. Ihre digitale Sammlung umfasst mittlerweile mehr als 15.000 Berichte. Die Prager Ausgabe des Literaturfestivals Nacht der Literatur wird in diesem Jahr im Prager Stadtteil Holešovice ausgetragen. An 23 außergewöhnlichen Orten des Viertels lesen bekannte tschechische Schauspieler aus zeitgenössischer europäischer Literatur. Zeitgleich schließen sich mehr als 100 Städte in ganz Tschechien dem beliebten Lesemarathon an. Das Festival wird bereits seit 2006 von den tschechischen Zentren organisiert. Das diesjährige Motto lautet »Navigiert von Mut, inspiriert von Geschichten«. Einige der Lesungen werden zudem erstmals in die tschechische Gebärdensprache übersetzt. Das slowakische Gesundheitsamt warnt vor dem Konsum von 0,5 Liter Flaschen des Mineralwassers Natura aus Tschechien. In einer Flasche wurde eine mutmaßlich ätzende Substanz nachgewiesen. Die slowakische Polizei hat bereits strafrechtliche Ermittlungen eingeleitet. Zudem wurden landesweite Sonderkontrollen angeordnet. Für Verbraucher in Tschechien besteht laut dem tschechischen Hygienedienst keine Gefahr. Die potenziell gefährliche Charge sei nach Herstellerangaben ausschließlich auf den slowakischen Markt geliefert worden, wie es auf X hieß. Zum Schluss das Wetter. Am Donnerstag ist es in Tschechien leicht bewölkt. In Mähren und Schlesien bleibt es am Morgen und Vormittag allerdings noch länger dicht bewölkt. Im Osten regnet es örtlich. In Böhmen muss man am frühen Morgen zudem mit vereinzeltem Nebel rechnen. Die Tageshöchsttemperaturen erreichen die Werte von 17 bis 22 Grad.
1: Das war Marketa Kachlikova mit den Nachrichten vom Mittwoch. Hochwasser, Großfeuer, Cyber- und Sicherheitsbedrohungen. Der öffentlich-rechtliche Tschechische Rundfunk bereitet sich auf verschiedene Krisensituationen vor. Das Konzept wurde am Dienstag vorgestellt und Martina Schneiberger berichtet.
3: Die erste verifizierte Information soll innerhalb von 13 Minuten nach Meldung eines Vorfalls gesendet werden. Dies ist das Ziel der verstärkten Zusammenarbeit zwischen dem Tschechischen Rundfunk und der Feuerwehr, der Polizei sowie den Rettungskräften. Gemeinsam haben sie detaillierte Krisenszenarien für 22 Arten von Notfällen erarbeitet. Dazu gehören Stromausfälle, Chemie- oder Strahlenunfälle sowie großflächige Kommunikationsblackouts. Bei der Krisenbewältigung kann eine mögliche Störung der Infrastruktur wie der Internet- und Stromversorgung eine Herausforderung darstellen. In solchen Fällen seien die Rundfunksendungen einer der einfachsten Kommunikationswege, sagte der Generaldirektor der tschechischen Berufsfeuerwehr Petr Oslejšek am Mittwoch in den Inlandssendungen des tschechischen Rundfunks.
4: Der Rundfunk bietet einen wichtigen Vorteil. Solange der Sender mit Strom versorgt wird und die Bevölkerung über Empfangsgeräte verfügt, was heutzutage praktisch auf jedes Auto zutrifft, können die Menschen auch dann Nachrichten empfangen, wenn die Mobilfunkinfrastruktur, das Internet oder das allgemeine Kommunikationsnetz ausfallen.
3: Derzeit wird auch das ASA-Sicherheitssystem in Tschechien getestet. In digitalen Empfängern kann es ein ausgeschaltetes Radio aktivieren und auf einen Sender des tschechischen Rundfunks umschalten. Laut der Polizei und Feuerwehr sei entscheidend, dass die Menschen im Umfeld eines Einsatzes über präzise und verlässliche Informationen verfügen, erklärte František Habada. Er leitet die Einsatzzentrale beim tschechischen Polizeipräsidium.
4: Denn plötzlich taucht in den sozialen Medien eine Flut von Informationen auf, die Fake News sind und der Wirklichkeit überhaupt nicht entsprechen. Das erschwert dann den eigentlichen Einsatz vor Ort für alle Einheiten des integrierten Rettungssystems.
3: Die Rettungskräfte haben kürzlich rund 20 Rundfunkreporter in Erste Hilfe geschult. Einbezogen waren sie auch in der Zusammenstellung sogenannter Notfallsets für Journalisten, die während einer Krise vor Ort im Einsatz sind. Martin Pařízek ist Koordinator des Projekts und leitet beim Tschechischen Rundfunk die Wissenschaftsredaktion. Er erläuterte, wozu die Notfallsets dienen sollen.
4: Die Person führt rund um die Uhr wirklich alles mit, was sie braucht. Es gibt grundlegende Medikamente, eine Stromquelle, ein Multifunktionsmesser, eine Ersatzbatterie, eine Atemschutzmaske, einen Wasserfilter bis hin zu Vorräten an Nahrung und Getränken.
1: Jedes Jahr hinterlassen in Tschechien Menschen nach ihrem Tod Zehntausende Millionen Kronen für Hilfsorganisationen. An diese Spender wird nun mit dem Monat des wohltätigen Testamentes erinnert und es wird für solche Hinterlassenschaften geworben.
3: Ich drücke dadurch meine Dankbarkeit aus. Dann bekommen wir im Leben etwas. Das kann man nur sehr unzureichend zurückzahlen.
1: So sieht es Robert Pleskot. Auf die Idee, durch das eigene Testament Geld zu spenden, habe ihn sein Großvater gebracht, sagt der 61-jährige Rettungsarzt. Darum verfüge er mit seinem letzten Willen, dass ein Zehntel seines Besitzes an die Hilfsorganisation Cesta Domu gehen wird. Diese bietet Palliativpflege an, die auch Pleskot für seine Eltern in Anspruch genommen hat. Die Kampagne Měsíc dobročinné závěti, zu Deutsch Monat des wohltätigen Testamentes, will in Tschechien über die Möglichkeit der Hinterlassenschaft für NGOs aufklären und an solche Spender erinnern. Sie startete am Montag, also am 14. September, dem Internationalen Tag des Testaments. Jan Staniek ist der Kampagnensprecher und Spendenbetreuer bei der Pflegeeinrichtung Domov svatého Josefa in Dvor Králové nad Labem.
5: Dank der Spenden können wir Palliativpflege leisten und auch Rehabilitationsmaßnahmen für Menschen mit Multipler Sklerose durchführen. Wir sollten das Vertrauen aufbauen, dass die NGOs bei der Nutzung der Nachlässe die größte Aufmerksamkeit auf den letzten Wunsch jener Menschen legen, die die Spende tätigen.
1: In dem Verband Sasnatne Darcovstve, zu Deutsch für eine einfache Spende, sind rund 50 gemeinnützige Organisationen zusammengefasst, denen Testamentsspenden zugutekommen. Im Juni hat der Verband vom Meinungsforschungsinstitut Ipsos eine Umfrage in Tschechien durchführen lassen, an der mehr als 1000 Personen im Alter zwischen 18 und 65 Jahren teilgenommen haben. Das Ergebnis zeigt, dass vor allem jene Menschen in ihrem Testament eine NGO begünstigen, die schon zu Lebenszeiten regelmäßig spenden. Im letzten Willen spiegelten sich meist die ehrenamtlichen Aktivitäten der Leute wieder, erläutert Katarzyna Ptáčková von der Olga Havlova Stiftung.
5: Gab es dort wirklich einen riesigen Unterschied? Bei Menschen, die sich nicht gesellschaftlich engagieren, liegen Spenden durch das Testament etwa bei 40%. Solche Menschen hingegen, die zu Lebzeiten regelmäßig oder auch einmalig spenden, die Petitionen unterschreiben oder auch bei Kundgebungen auf der Straße ihre Meinung äußern, unterstützen NGOs durch ihren letzten Willen zu fast 80%.
1: Zu der zweiten Gruppe gehört Dusan Kejman. Er unterstütze seit langem die Caritas in Tschechien, sagt der Mann, der auch sein Testament entsprechend formuliert hat.
5: Ich helfe als Amateur bei den sozialen Dienstleistungen aus, weil ich die Geschichten der betroffenen Menschen erlebe. Wenn die regelmäßigen Spenden, die ich seit fast 20 Jahren leiste, dann in den letzten Willen einmünden.
1: Dieser müsse nicht immer nur Geld zum Gegenstand haben, räumt Susanna Centišová ein. Sie ist die Sprecherin der Jaroslav Fogla Stiftung der tschechischen Pfadfinder.
5: Die Menschen können uns etwa ihre Wochenendhäuschen hinterlassen, über deren Erbe sich die Familie vielleicht streiten würde. Manchmal sind es auch Wiesengrundstücke oder Flächen für Feriencamps, die die Pfadfinder dann weiterhin nutzen können.
1: Soweit unser Tagesecho von diesem Mittwoch. 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Der tschechische Schriftsteller Stanislav Struhár ist 1988 im Alter von 24 Jahren nach Österreich emigriert. Bis heute lebt er in Wien und auch seine Romane, in denen es häufig um Familiengeschichten geht, schreibt er mittlerweile auf Deutsch. Im Frühjahr dieses Jahres hat er in Prag eine tschechische Übersetzung eines seiner Romane vorgestellt und Ferdinand Hauser hat bei diesem Anlass ein Interview mit Struhár geführt. Nach der Erstausstrahlung im März können Sie dieses Gespräch nun noch einmal hören.
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7: Herr Struhár, Sie wurden in Gottwaldorf geboren, im heutigen Zlín. Wie und wann und warum sind Sie denn nach Österreich emigriert? Also wann kam so der Moment, wo Sie gesagt haben, ich will weg aus der Tschechoslowakei?
8: Es war, als ich ja im Teenageralter war, um die 17 Jahre, habe ich angefangen, meine ersten literarischen Texte zu schreiben und gleichzeitig dabei auch die politische Lage wahrzunehmen, richtig wahrzunehmen. Und da kam schon der Wunsch, auszureisen. Ich habe dann zusammen, nach einem Jahr habe ich meine Frau kennengelernt und mit der haben wir die Flucht geplant. Doch es ist uns erst einige Jahre später gelungen. Es war wieder eine Reise, damals passierte häufig über damaliges Jugoslawien, dass wir über die Berge sehr abenteuerlich, sehr dramatisch über die Berge sind wir nach Österreich gekommen und um ein politisches Asyl angesucht. Dann haben wir einige Monate noch warten müssen. Auch warten auf unseren Sohn, der war damals 3 Jahre alt und wir dürfen nicht mit dem Kind ausreisen. Es war eine Bedingung, dass das Kind zurückbleibt. Doch wir haben es damals recherchiert und erfahren, dass mit Hilfe von Rotem Kreuz Kinder innerhalb von spätestens 3 Monaten zu den Eltern gebracht werden. Wir haben allerdings dann erst

0: Familienzusammenführung ignoriert. Im Gegenzug haben sie uns dann angezeigt, dass wir uns nicht um unser Kind kümmern. Okay. Diese Anzeige wurde natürlich sofort zurückgewiesen.
1: Warum sind Sie gerade nach Wien gegangen? Was war da so der ausschlaggebende Punkt? War das Ihr Ziel oder eher Zufall? Ich meine, die geografische Nähe ist gegeben von Selin, aber...
0: Es war aufgrund dessen, dass unser Kind in der Tschechoslowakei geblieben ist. Deswegen war Österreich oder Wien eigentlich für uns die beste Stadt, um so nahe wie möglich dem Kind zu sein.
1: Und Ihr Kind haben Sie dann erst nach der Wende wieder gesehen, sozusagen?
0: Genau, es war, wie gesagt, es hat nichts gebracht. Erst nach der politischen Wende konnte er ausreisen, allerdings auch nicht gleich. Es haben dann wieder einige Beamten noch wahrscheinlich gehofft, dass die Lage wieder umkippt und das kommunistische System wieder zurückkehrt. Daher haben wir ihm erst Mitte Jänner 1990 bekommen. Es hat sich wieder einiges Bekannten aus der Charta 77 eingesetzt und das durchgesetzt, dass das Kind zu uns kommt. Das einzige Positive war, dass unser Sohn bei den Großeltern war, in einer Umgebung, die ihm vertraut war, wo er sowieso häufig Wochenende verbracht hat, im Garten. Das war eigentlich das Positive, dass wir konnten mit ihm telefonieren und wussten, um ihn ist bestens gesorgt.
1: Hatten Sie damals in Wien viel Kontakt zu anderen Tschechen, die aus der Tschechoslowakei emigriert sind?
0: Genau, das waren eben die Dissidenten und politische Flüchtlinge, mit denen haben wir uns getroffen. Die haben auch versucht, uns zu helfen. Aber dann nach ein, zwei Jahren haben wir dann beschlossen, sich eher zu bemühen, sich eben zu integrieren in Österreich, die Sprache zu lernen. Und das ist uns auch gelungen. Irgendwann habe ich nur mehr deutschsprachige Freunde um mich herum. Und von denen habe ich sehr viel gelernt. Auch sehr schnell habe ich die Sprache lernen können. Doch mit der Sprache kreativ zu arbeiten war wieder was anderes. Ich schrieb weiter in meiner Muttersprache. Weitere 10 Jahre. Es sind 2 Romane entstanden und eine Erzählung. Und ich befand mich damals am Rande der Literaturszene. Ich habe eigentlich als Autor nicht existiert, weil ich auf Tschechisch schrieb. Und ich hatte keine Möglichkeit, meine Texte zu zeigen, sie irgendwo vorzutragen. Es gab keine Möglichkeit, ein Stipendium zu erhalten oder an einem Wettbewerb teilzunehmen. Das heißt, keine Preise, kein Stipendium, keine Leseauftritte, keine Publikationsmöglichkeit. Daher war ich eigentlich gezwungen, die Sprache zu wechseln. Und es war für mich eine Qual, muss ich sagen. Ich habe natürlich versucht, Deutsch zu schreiben. Dabei habe ich aber sehr lange Tschechisch gedacht. Das heißt, es waren fast übersetzte Texte am Anfang. Aber diese intensive Arbeit mit der Sprache und vor allem die intensive Lektüre, ich habe mich sehr viel mit deutschsprachiger Literatur befasst, haben mich dann geholfen und ist auch die Abneigung gegenüber deutscher Sprache war auch verschwunden. Weil mir hat die deutsche Sprache nicht besonders gut gefallen am Anfang. Ich konnte mir nicht vorstellen, in dieser Sprache zu sprechen, geschweige denn meine literarischen Texte zu verfassen. Aber wie ich schon gesagt habe, nach dieser intensiven Arbeit mit der Sprache hat sich meine Einstellung geändert. Und mittlerweile finde ich die Sprache sehr nicht so kühl und hart wie am Anfang im Vergleich zu dem Tschechischen, zu dem weichen Tschechischen, sondern ich finde die deutsche Sprache jetzt auch sehr zart. Man kann wunderbare Bilder mit der Sprache schaffen.
1: Haben Sie die Sprachen mitunter auch vermischt? Also, dass Sie irgendwie Deutsch und Tschechisch in einem Text verwendet haben? Vielleicht in Gedichten sogar, oder ich weiß nicht?
0: Na, das habe ich nicht gemacht. Ich muss auch zugeben, dass das Tschechisch ein bisschen im Hintergrund geraten ist, weil ich arbeite fast 70 Stunden in der Woche und

0: intensiv mit deutscher Sprache. Und da aufgrund dieser Arbeit ist mein Tschechisch mittlerweile ein bisschen eingeschränkt. Ist nicht mehr so reich, wie es früher war.
1: Mhm. Haben Sie denn nach der Wende überlegt, in die Tschechoslowakei zurückzugehen? Also irgendwie, ja, doch die Zelte in Wien abzubrechen und zurückzugehen?
0: Nein, es war, wir haben damals schon, wir haben uns da eingelebt und haben dann beschlossen, neu anzufangen und schon begonnen, eine neue Heimat zu finden. Dort haben wir uns auch aufgenommen gefühlt, wenngleich es immer wieder auch Erfahrungen gegeben hat, dass man sich nicht als willkommen gefühlt hat. Bei mir war es leider die Literaturszene, wo ich dann keinen Platz gefunden habe, aufgrund meiner anderen Muttersprache. Ich spreche jetzt natürlich von den Anfang 90er Jahren. Es wäre heutzutage wahrscheinlich anders. Aber damals war es nicht möglich. Da hat man wirklich zu spüren bekommen, dass man ein Ausländer ist.
1: Sie schreiben ja heute überwiegend Prosa, nicht mehr so viel Lyrik, wie Sie früher geschrieben haben, haben Sie gesagt. Gibt es ein Motiv, das sich irgendwie durchzieht durch die Bücher? Was ist so das große Thema, das Sie beschäftigt in Ihrer Literatur?
0: Also wie ich schon erwähnt habe, meine ersten literarischen Versuche waren Gedichte, die habe ich noch in der Tschechoslowakei geschrieben. Und schon, wir haben damals am Stadtrand gewohnt von Zlín, also von damaligen Gotthaldov. Und da habe ich die Möglichkeit gehabt, immer wieder in die Natur zu gehen. Und schon damals gab es viele Motive in den Gedichten, wie Licht, Schatten, das Spiel zwischen Licht und Schatten, die Farben, die mich da umgaben, die Melodien, das Rauschen der Blätter. Und diese Motive, die bleiben bis heutzutage. Auch in dem neuen Lissabon-Roman kommen immer wieder Passagen, die im Park spielen und wo immer wieder Farben auftreten und Schatten und Lichter. Prosa habe ich angefangen erst in Österreich zu schreiben und die Prosa schöpft von Poesie. Daher habe ich bislang kein Bedürfnis gehabt, Gedichte zu schreiben, weil ich sie ja in Prosa immer wieder verwende.
1: Sie haben gerade schon Ihren neuen Lissabon-Roman erwähnt. Lissabon, die Stadt, spielt in Ihrem Werk eine große Rolle. In dem Buch Das Gewicht der Stille, das nun auch ins Tschechische übersetzt wurde. Die Übersetzung ist in Tschechien im Verlag Volvox Globator erschienen. Da hat die Stadt eine zentrale Rolle. Warum ist das so? Woher kommt Ihre Leidenschaft für Lissabon?
0: Also der neue Roman ist mittlerweile der zweite Lissabon-Roman. Und viele meiner Erzählungen und Romane haben einen Österreich-Bezug, aber immer wieder spielen die auch in diversen europäischen Ländern, wie zum Beispiel Frankreich, Italien, Spanien, Deutschland, Tschechien. Portugal war eine neue Entdeckung. Schon als ich die Stadt Lissabon das erste Mal sah, wusste ich, hier werde ich schreiben. Es war das Stadtbild, es war die Architektur, die genauso vielfältig ist wie die Menschen, die in der Stadt leben. Es waren eben die Parks, diese wunderbaren, üppigen Parks mit ihren exotischen Bäumen und Pflanzen. Und es war auch das Licht, das klare, intensive Licht, das ich nie zuvor gesehen habe. Und ich begann auch zu verstehen, warum man sagt, Lissabon ist die Stadt des Lichts. Ich würde natürlich es nie wagen, aus der Sicht eines Portugiesen zu schreiben. Aber ich nahm eine Form, die mir vertraut ist. Ich schrieb aus der Sicht eines Fremden, eines Menschen, der zugewandert ist und der die Stadt nicht nur von innen, sondern auch von außen betrachtet. Es haben mittlerweile Portugiesen, die beide Romane gelesen und waren der Meinung, dass hier ihre Stadt in einem völlig neuen Bild erscheint, das aber real ist, aber mit vielen Nuancen, die sie nicht mehr so stark wahrnehmen, weil sie für sie alltäglich sind.
1: Wir haben gerade schon kurz darüber gesprochen, oder ich habe es erwähnt, dass Ihre Bücher mittlerweile auch ins Tschechische übersetzt werden. Haben Sie da ein Wörtchen mitzureden bei der Übersetzung? Also gucken Sie sich das an und haben einen Blick auf den Text, ehe der veröffentlicht wird, oder überlassen Sie das komplett den Übersetzern?
0: Ich habe natürlich den Vorteil, dass ich die Übersetzung lesen kann, und das würde wahrscheinlich jeder Autor oder Autorin nutzen. Das mache ich auch, ich lese die Übersetzungen. Allerdings möchte ich so wenig wie möglich einzugreifen, denn die Übersetzung ist das Werk der Übersetzerin, und die hat sich auch sehr viel Mühe, und die hat auch mit viel Leidenschaft mit dem Text gearbeitet. Daher versuche ich nur, wenn es wirklich notwendig ist, aufmerksam zu machen. Und dann diskutieren wir natürlich die Möglichkeiten, um eine so gut wie möglich gelungene Übersetzung abzugeben.
1: Sie sind ja ein sehr produktiver Autor. Sie haben in den letzten Jahren jedes Jahr einen Roman rausgebracht, ein Buch rausgebracht. Haben Sie noch viel zu erzählen? Werden Sie dieses Tempo beibehalten oder werden Sie ein bisschen runterfahren und dann eher länger an einem Werk arbeiten oder so?
0: In den nächsten Jahren werde ich weiterhin so produktiv sein, weil ich habe, also jetzt erscheint gerade ein neuer Roman, der spielt in Valencia, und dann geht die Handlung wieder nach Lissabon. Und ja, und danach jetzt habe ich einen Roman in Arbeit, der in Südfrankreich spielt, in der Stadt Montpellier. Ja, und danach habe ich auch schon Skizzen, sehr, sehr rohe Fassungen von Erzählungen, die wiederum in Lissabon spielen. Also es geht weiter, und ich denke mir, solange ich die Vorstellungskraft oder überhaupt die Kraft zu schreiben habe, muss ich die nutzen. Weil es kann sein, dass eines Tages es nicht mehr geht. Ich bin jetzt 62. Man weiß nie.
2: Sie hörten den Schriftsteller Stanislav Struha im Gespräch. 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Ich bin Daniela Honigmann und verabschiede mich für heute. Na, Slyšenou.

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1: Hallo und dobrý den an diesem Mittwoch. Aus dem Prager Studio grüßt Sie Daniela Honigmann. Gerade hören Sie uns im regulären Sendeschema mit dem gewohnten Programm. Der Tschechische Rundfunk bereitet sich aber auch auf Krisensituationen und außergewöhnliche Ereignisse vor, bei der das Radioprogramm angepasst und die Bevölkerung eventuell mit Instruktionen versorgt werden müssen. Wie das neu erarbeitete Krisenkonzept im Rundfunkhaus aussieht, erfahren Sie in unserem heutigen Tagesecho. Darin geht es dann auch um den Monat des wohltätigen Testamentes. Und zum Ende der Sendung hören Sie ein Interview mit dem Schriftsteller Stanislav Struhar. Jetzt ist aber erst einmal Marketa Kachlítková dran mit den Kurzmeldungen.
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2: Tschechien bietet Bulgarien 8 neue Leichtflugzeuge vom Typ Skyfox des Herstellers Aerovodochody an. Das gab der tschechische Premier Andrej Babiš am Mittwochmorgen vor seinem Abflug zu einem Besuch in Sofia bekannt. Begleitet wird der Regierungschef von Industrie- und Handelsminister Karel Havlíček sowie einer 50-köpfigen Delegation tschechischer Wirtschaftsvertreter. Unter anderem sollen Verträge über den Export tschechischer Elektrobusse abgeschlossen und Kooperationen in der Verteidigungsindustrie gestärkt werden. Zudem will Babiš seinen bulgarischen Amtskollegen Rumen Radev davon überzeugen, das europäische Emissionshandelssystem ETS2 zu verschieben und das bestehende System ETS1 vorübergehend auszusetzen. Der tschechische Industrie- und Handelsminister Karel Havlíček hat die Zustimmung des Europäischen Parlaments zur sogenannten Marktstabilitätsreserve für Emissionszertifikate begrüßt und als teils Erfolg bezeichnet. Die geplante Einführung des ETS2-Systems für den Straßenverkehr und Gebäude hält er jedoch angesichts der steigenden Energiepreise weiterhin für inakzeptabel, wie er der Presseagentur ČTK mitteilte. Die Europaabgeordneten haben am Dienstag eine Anpassung des ETS2-Systems beschlossen, um die Preise der künftigen Zertifikate zu kontrollieren. Die neuen Regeln führen eine Preisobergrenze von 45 Euro pro Tonne CO2 ein. Sobald diese Grenze erreicht wird, werden automatisch zusätzliche Zertifikate aus der Marktstabilitätsreserve auf den Markt gebracht, um einen weiteren Preisanstieg zu dämpfen. In Prag finden am Mittwoch eine Konferenz und ein Festival statt, die dem Gedenken an historische Ereignisse als Fundament für Freiheit und Demokratie gewidmet sind. Anlass des Programms im tschechischen Senat ist das 25-jährige Bestehen der Organisation Postbellum sowie das 30-jährige Jubiläum der oberen Parlamentskammer. Unter dem Titel »Für die Freiheit« diskutieren Historiker, Philosophen und Politiker im Senat über den modernen Begriff des Patriotismus, den Umgang mit Desinformationen und den Wert der Freiheit. Am Nachmittag folgt im Wallensteingarten das Festival »Pamjet Naroda« – Gedächtnis der Nation. Die NGO Postbellum dokumentiert seit 25 Jahren die Schicksale von Zeitzeugen des 20. Jahrhunderts. Ihre digitale Sammlung umfasst mittlerweile mehr als 15.000 Berichte. Die Prager Ausgabe des Literaturfestivals Nacht der Literatur wird in diesem Jahr im Prager Stadtteil Holešovice ausgetragen. An 23 außergewöhnlichen Orten des Viertels lesen bekannte tschechische Schauspieler aus zeitgenössischer europäischer Literatur. Zeitgleich schließen sich mehr als 100 Städte in ganz Tschechien dem beliebten Lesemarathon an. Das Festival wird bereits seit 2006 von den tschechischen Zentren organisiert. Das diesjährige Motto lautet »Navigiert von Mut, inspiriert von Geschichten«. Einige der Lesungen werden zudem erstmals in die tschechische Gebärdensprache übersetzt. Das slowakische Gesundheitsamt warnt vor dem Konsum von 0,5 Liter Flaschen des Mineralwassers Natura aus Tschechien. In einer Flasche wurde eine mutmaßlich ätzende Substanz nachgewiesen. Die slowakische Polizei hat bereits strafrechtliche Ermittlungen eingeleitet. Zudem wurden landesweite Sonderkontrollen angeordnet. Für Verbraucher in Tschechien besteht laut dem tschechischen Hygienedienst keine Gefahr. Die potenziell gefährliche Charge sei nach Herstellerangaben ausschließlich auf den slowakischen Markt geliefert worden, wie es auf X hieß. Zum Schluss das Wetter. Am Donnerstag ist es in Tschechien leicht bewölkt. In Mähren und Schlesien bleibt es am Morgen und Vormittag allerdings noch länger dicht bewölkt. Im Osten regnet es örtlich. In Böhmen muss man am frühen Morgen zudem mit vereinzeltem Nebel rechnen. Die Tageshöchsttemperaturen erreichen die Werte von 17 bis 22 Grad.
1: Das war Marketa Kachlikova mit den Nachrichten vom Mittwoch. Hochwasser, Großfeuer, Cyber- und Sicherheitsbedrohungen. Der öffentlich-rechtliche Tschechische Rundfunk bereitet sich auf verschiedene Krisensituationen vor. Das Konzept wurde am Dienstag vorgestellt und Martina Schneiberger berichtet.
3: Die erste verifizierte Information soll innerhalb von 13 Minuten nach Meldung eines Vorfalls gesendet werden. Dies ist das Ziel der verstärkten Zusammenarbeit zwischen dem Tschechischen Rundfunk und der Feuerwehr, der Polizei sowie den Rettungskräften. Gemeinsam haben sie detaillierte Krisenszenarien für 22 Arten von Notfällen erarbeitet. Dazu gehören Stromausfälle, Chemie- oder Strahlenunfälle sowie großflächige Kommunikationsblackouts. Bei der Krisenbewältigung kann eine mögliche Störung der Infrastruktur wie der Internet- und Stromversorgung eine Herausforderung darstellen. In solchen Fällen seien die Rundfunksendungen einer der einfachsten Kommunikationswege, sagte der Generaldirektor der tschechischen Berufsfeuerwehr Petr Oslejšek am Mittwoch in den Inlandssendungen des tschechischen Rundfunks.
4: Der Rundfunk bietet einen wichtigen Vorteil. Solange der Sender mit Strom versorgt wird und die Bevölkerung über Empfangsgeräte verfügt, was heutzutage praktisch auf jedes Auto zutrifft, können die Menschen auch dann Nachrichten empfangen, wenn die Mobilfunkinfrastruktur, das Internet oder das allgemeine Kommunikationsnetz ausfallen.
3: Derzeit wird auch das ASA-Sicherheitssystem in Tschechien getestet. In digitalen Empfängern kann es ein ausgeschaltetes Radio aktivieren und auf einen Sender des tschechischen Rundfunks umschalten. Laut der Polizei und Feuerwehr sei entscheidend, dass die Menschen im Umfeld eines Einsatzes über präzise und verlässliche Informationen verfügen, erklärte František Habada. Er leitet die Einsatzzentrale beim tschechischen Polizeipräsidium.
4: Denn plötzlich taucht in den sozialen Medien eine Flut von Informationen auf, die Fake News sind und der Wirklichkeit überhaupt nicht entsprechen. Das erschwert dann den eigentlichen Einsatz vor Ort für alle Einheiten des integrierten Rettungssystems.
3: Die Rettungskräfte haben kürzlich rund 20 Rundfunkreporter in Erster Hilfe geschult. Einbezogen waren sie auch in der Zusammenstellung sogenannter Notfallsets für Journalisten, die während einer Krise vor Ort im Einsatz sind. Martin Pažízek ist Koordinator des Projekts und leitet beim Tschechischen Rundfunk die Wissenschaftsredaktion. Er erläuterte, wozu die Notfallsets dienen sollen.
4: Die Person führt rund um die Uhr wirklich alles mit, was sie braucht. Es gibt grundlegende Medikamente, eine Stromquelle, ein Multifunktionsmesser, eine Ersatzbatterie, eine Atemschutzmaske, einen Wasserfilter bis hin zu Vorräten an Nahrung und Getränken.
1: Jedes Jahr hinterlassen in Tschechien Menschen nach ihrem Tod Zehntausende Millionen Kronen für Hilfsorganisationen. An diese Spender wird nun mit dem Monat des wohltätigen Testamentes erinnert und es wird für solche Hinterlassenschaften geworben.
3: Ich drücke dadurch meine Dankbarkeit aus. Daran bekommen wir im Leben etwas. Das kann man nur sehr unzureichend zurückzahlen.
1: So sieht es Robert Pleskot. Auf die Idee, durch das eigene Testament Geld zu spenden, habe ihn sein Großvater gebracht, sagt der 61-jährige Rettungsarzt. Darum verfüge er mit seinem letzten Willen, dass ein Zehntel seines Besitzes an die Hilfsorganisation Cesta Domu gehen wird. Diese bietet Palliativpflege an, die auch Pleskot für seine Eltern in Anspruch genommen hat. Die Kampagne Mesiac dobročinné závěti, zu Deutsch Monat des wohltätigen Testamentes, will in Tschechien über die Möglichkeit der Hinterlassenschaft für NGOs aufklären und an solche Spender erinnern. Sie startete am Montag, also am 14. September, dem Internationalen Tag des Testaments. Jan Staniek ist der Kampagnensprecher und Spendenbetreuer bei der Pflegeeinrichtung Domov svatého Josefa in Dvor Králové nad Labem.
5: Dank der Spenden können wir Palliativpflege leisten und auch Rehabilitationsmaßnahmen für Menschen mit Multipler Sklerose durchführen. Wir sollten das Vertrauen aufbauen, dass die NGOs bei der Nutzung der Nachlässe die größte Aufmerksamkeit auf den letzten Wunsch jener Menschen legen, die die Spende tätigen.
1: In dem Verband Sasnatne Darcovstve, zu Deutsch für eine einfache Spende, sind rund 50 gemeinnützige Organisationen zusammengefasst, denen Testamentsspenden zugutekommen. Im Juni hat der Verband vom Meinungsforschungsinstitut Ipsos eine Umfrage in Tschechien durchführen lassen, an der mehr als 1000 Personen im Alter zwischen 18 und 65 Jahren teilgenommen haben. Das Ergebnis zeigt, dass vor allem jene Menschen in ihrem Testament eine NGO begünstigen, die schon zu Lebenszeiten regelmäßig spenden. Im letzten Willen spiegelten sich meist die ehrenamtlichen Aktivitäten der Leute wieder, erläutert Katarzyna Ptáčková von der Olga Havlova Stiftung.
5: Da besteht wirklich ein riesiger Unterschied. Bei Menschen, die sich nicht gesellschaftlich engagieren, liegen Spenden durch das Testament etwa bei 40%. Solche Menschen hingegen, die zu Lebzeiten regelmäßig oder auch einmalig spenden, die Petitionen unterschreiben oder auch bei Kundgebungen auf der Straße ihre Meinung äußern, unterstützen NGOs durch ihren letzten Willen zu fast 80%.
1: Zu der zweiten Gruppe gehört Dusan Kejman. Er unterstütze seit langem die Caritas in Tschechien, sagt der Mann, der auch sein Testament entsprechend formuliert hat.
5: Ich helfe als Amateur bei den sozialen Dienstleistungen aus, weil ich die Geschichten der betroffenen Menschen erlebe. Wenn die regelmäßigen Spenden, die ich seit fast 20 Jahren leiste, dann in den letzten Willen einmünden.
1: Dieser müsse nicht immer nur Geld zum Gegenstand haben, räumt Susanna Centišová ein. Sie ist die Sprecherin der Jaroslav Vogler Stiftung der tschechischen Pfadfinder.
5: Die Menschen können uns etwa ihre Wochenendhäuschen hinterlassen, über deren Erbe sich die Familie vielleicht streiten würde. Manchmal sind es auch Wiesengrundstücke oder Flächen für Feriencamps, die die Pfadfinder dann weiterhin nutzen können.
1: Soweit unser Tagesecho von diesem Mittwoch. 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Der tschechische Schriftsteller Stanislav Struhár ist 1988 im Alter von 24 Jahren nach Österreich emigriert. Bis heute lebt er in Wien und auch seine Romane, in denen es häufig um Familiengeschichten geht, schreibt er mittlerweile auf Deutsch. Im Frühjahr dieses Jahres hat er in Prag eine tschechische Übersetzung eines seiner Romane vorgestellt und Ferdinand Hauser hat bei diesem Anlass ein Interview mit Struhár geführt. Nach der Erstausstrahlung im März können Sie dieses Gespräch nun noch einmal hören.
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0: Herr Struhár, Sie wurden in Gottwaldorf geboren, im heutigen Slien. Wie und wann und warum sind Sie denn nach Österreich emigriert? Also wann kam so der Moment, wo Sie gesagt haben, ich will weg aus der Tschechoslowakei?
7: Es war, als ich ja im Teenageralter war, um die 17 Jahre, habe ich angefangen, meine ersten literarischen Texte zu schreiben und gleichzeitig dabei auch die politische Lage wahrzunehmen, richtig wahrzunehmen. Und da kam schon der Wunsch, auszureisen. Ich habe dann zusammen, nach einem Jahr habe ich meine Frau kennengelernt und mit der haben wir die Flucht geplant. Doch es ist uns erst einige Jahre später gelungen. Es war wieder eine Reise, damals passierte häufig über damaliges Jugoslawien, dass wir über die Berge sehr abenteuerlich, sehr dramatisch. Über die Berge sind wir nach Österreich gekommen und um ein politisches Asyl angesucht. Dann haben wir einige Monate noch warten müssen. Auch warten auf unseren Sohn, der war damals 3 Jahre alt und wir dürfen nicht mit dem Kind ausreisen. Es war eine Bedingung, dass das Kind zurückbleibt. Doch wir haben es damals recherchiert und erfahren, dass mit Hilfe von Rotem Kreuz Kinder innerhalb von spätestens 3 Monaten zu den Eltern gebracht werden. Wir haben allerdings dann erst in Flüchtlingslager Theiskirchen erfahren, dass Tschechoslowakei nicht in dem Jahr 88 mit dem Roten Kreuz zusammenarbeitet. Und das war natürlich ein Schock für uns. Wir konnten nicht mehr zurück. Und zugleich konnten wir uns aber auch nicht auf Rotes Kreuz verlassen. Daher haben wir dann gekämpft. Es hat 20 Monate gedauert. Es haben uns Leute von Charta 77 geholfen, also auch ein österreichisches Ministerium. Menschen wie Karl Schwarzenberg waren involviert und es hat aber trotzdem nichts gebracht. Die tschechische Seite hat einfach eine Familienzusammenführung ignoriert. Im Gegenzug haben sie uns dann angezeigt, dass wir uns nicht um unser Kind kümmern. Okay. Diese Anzeige wurde natürlich sofort zurückgewiesen.
0: Warum sind Sie gerade nach Wien gegangen? Was war da so der ausschlaggebende Punkt? War das Ihr Ziel oder eher Zufall? Ich meine, die geografische Nähe ist gegeben von Selin, aber...
7: Es war aufgrund dessen, dass unser Kind in der Tschechoslowakei geblieben ist. Deswegen war Österreich oder Wien eigentlich für uns die beste Stadt, um so nahe wie möglich dem Kind zu sein. Mhm.

0: Wie war es, dass unser Sohn bei den Großeltern war, in einer Umgebung, die ihm vertraut war, wo er sowieso häufig Wochenende verbracht hat, im Garten. Das war eigentlich das Positive, dass er wir konnten mit ihm telefonieren und wussten, um ihn ist bestens gesorgt.
1: Hatten Sie damals in Wien viel Kontakt zu anderen Tschechen, die aus der Tschechoslowakei emigriert sind?
0: Genau, das waren eben die Dissidenten und politische Flüchtlinge, mit denen haben wir uns getroffen. Die haben auch versucht, uns zu helfen. Aber dann nach ein, zwei Jahren haben wir dann beschlossen, sich eher zu bemühen, sich eben zu integrieren in Österreich, die Sprache zu lernen. Und das ist uns auch gelungen. Irgendwann mal habe ich nur mehr deutschsprachige Freunde um mich herum. Und von denen habe ich sehr viel gelernt. Auch sehr schnell habe ich die Sprache lernen können. Doch mit der Sprache kreativ zu arbeiten war wieder was anderes. Ich schrieb weiter in meiner Muttersprache, weitere 10 Jahre. Es sind 2 Romane entstanden und eine Erzählung. Und ich befand mich damals am Rande der Literaturszene. Ich habe eigentlich als Autor nicht existiert, weil ich auf Tschechisch schrieb. Und ich hatte keine Möglichkeit, meine Texte zu zeigen, sie irgendwo vorzutragen. Es gab keine Möglichkeit, ein Stipendium zu erhalten oder an einem Wettbewerb teilzunehmen. Das heißt, keine Preise, kein Stipendium, keine Leseauftritte, keine Publikationsmöglichkeit. Daher war ich eigentlich gezwungen, die Sprache zu wechseln. Und es war für mich eine Qual, muss ich sagen. Ich habe natürlich versucht, Deutsch zu schreiben. Dabei habe ich aber sehr lange Tschechisch gedacht. Das heißt, es waren fast übersetzte Texte am Anfang. Aber diese intensive Arbeit mit der Sprache und vor allem die intensive Lektüre, ich habe mich sehr viel mit deutschsprachiger Literatur befasst, haben mich dann geholfen und ist auch die Abneigung gegenüber deutscher Sprache war auch verschwunden. Weil mir hat die deutsche Sprache nicht besonders gut gefallen am Anfang. Ich konnte mir nicht vorstellen, in dieser Sprache zu sprechen, geschweige denn meine literarischen Texte zu verfassen. Aber wie ich schon gesagt habe, nach dieser intensiven Arbeit mit der Sprache hat sich meine Einstellung geändert. Und mittlerweile finde ich die Sprache sehr nicht so kühl und hart wie am Anfang im Vergleich zu dem Tschechischen, zu dem weichen Tschechischen. Sondern ich finde die deutsche Sprache jetzt auch sehr zart. Man kann wunderbare Bilder mit der Sprache schaffen.
1: Haben Sie die Sprachen mitunter auch vermischt? Also, dass Sie irgendwie Deutsch und Tschechisch in einem Text verwendet haben? Vielleicht in Gedichten sogar, oder ich weiß nicht?
0: Na, das habe ich nicht gemacht. Ich muss auch zugeben, dass das Tschechisch ein bisschen im Hintergrund geraten ist, weil ich arbeite fast 70 Stunden in der Woche und intensiv mit deutscher Sprache. Und da aufgrund diese Arbeit ist mein Tschechisch mittlerweile ein bisschen eingeschränkt. Ist nicht mehr so reich, wie es früher war.
1: Haben Sie denn nach der Wende überlegt, in die Tschechoslowakei zurückzugehen? Also irgendwie, ja, doch die Zelte in Wien abzubrechen und zurückzugehen?
0: Nein, wir haben uns da eingelebt und haben dann beschlossen, neu anzufangen und schon begonnen, eine neue Heimat zu finden. Dort haben wir uns auch aufgenommen gefühlt, wenngleich es immer wieder auch Erfahrungen gegeben hat, dass man sich nicht als willkommen gefühlt hat. Bei mir war es leider die Literaturszene, wo ich dann keinen Platz gefunden habe, aufgrund meiner anderen Muttersprache. Ich spreche jetzt natürlich von den Anfang 90er Jahren. Es wäre heutzutage wahrscheinlich anders. Aber damals war es nicht möglich. Da hat man wirklich zu spüren bekommen, dass man ein Ausland.

0: auseinander ist.
1: Sie schreiben ja heute überwiegend Prosa, nicht mehr so viel Lyrik, wie Sie früher geschrieben haben, haben Sie gesagt. Gibt es ein Motiv, das sich irgendwie durchzieht durch die Bücher? Was ist so das große Thema, das Sie beschäftigt in Ihrer Literatur?
0: Also wie ich schon erwähnt habe, meine ersten literarischen Versuche waren Gedichte. Die habe ich noch in der Tschechoslowakei geschrieben. Und schon, wir haben damals am Stadtrand gewohnt von Zlín, also von damaligen Gotwaldow. Und da habe ich die Möglichkeit gehabt, immer wieder in die Natur zu gehen. Und schon damals gab es viele Motive in den Gedichten wie Licht, Schatten, das Spiel zwischen Licht und Schatten, die Farben, die mich da umgaben, die Melodien, das Rauschen der Blätter. Und diese Motive, die bleiben bis heutzutage. Auch in dem neuen Lissabon-Roman kommen immer wieder Passagen, die im Park spielen und wo immer wieder Farben auftreten und Schatten und Lichter. Prosa habe ich angefangen erst in Österreich zu schreiben und die Prosa schöpft von Poesie. Daher habe ich bislang kein Bedürfnis gehabt, Gedichte zu schreiben, weil ich sie ja in Prosa immer wieder verwende.
1: Sie haben gerade schon Ihren neuen Lissabon-Roman erwähnt. Lissabon, die Stadt, spielt in Ihrem Werk eine große Rolle. In dem Buch Das Gewicht der Stille, das nun auch ins Tschechische übersetzt wurde. Die Übersetzung ist in Tschechien im Verlag Volvox Globator erschienen. Da hat die Stadt eine zentrale Rolle. Warum ist das so? Woher kommt Ihre Leidenschaft für Lissabon?
0: Also der neue Roman ist mittlerweile der zweite Lissabon-Roman. Und viele meiner Erzählungen und Romane haben einen Österreich-Bezug, aber immer wieder spielen die auch in diversen europäischen Ländern, wie zum Beispiel Frankreich, Italien, Spanien, Deutschland, Tschechien. Portugal war eine neue Entdeckung. Schon als ich die Stadt Lissabon das erste Mal sah, wusste ich, hier werde ich schreiben. Es war das Stadtbild, es war die Architektur, die genauso vielfältig ist wie die Menschen, die in der Stadt leben. Es waren eben die Parks, diese wunderbaren, üppigen Parks mit ihren exotischen Bäumen und Pflanzen. Und es war auch das Licht, das klare, intensive Licht, das ich nie zuvor gesehen habe. Und ich begann auch zu verstehen, warum man sagt, Lissabon ist die Stadt des Lichts. Ich würde natürlich es nie wagen, aus der Sicht eines Portugiesen zu schreiben. Aber ich nahm eine Form, die mir vertraut ist. Ich schrieb aus der Sicht eines Fremden, eines Menschen, der zugewandert ist und der die Stadt nicht nur von innen, sondern auch von außen betrachtet. Es haben mittlerweile Portugiesen, die beide Romane gelesen und waren der Meinung, dass hier ihre Stadt in einem völlig neuen Bild erscheint, das aber real ist, aber mit vielen Nuancen, die sie nicht mehr so stark wahrnehmen, weil sie für sie alltäglich sind.
1: Wir haben gerade schon kurz darüber gesprochen oder ich habe es erwähnt, dass Ihre Bücher mittlerweile auch ins Tschechische übersetzt werden. Haben Sie da ein Wörtchen mitzureden bei der Übersetzung? Also gucken Sie sich das an und haben einen Blick auf den Text, ehe der veröffentlicht wird? Oder überlassen Sie das komplett den Übersetzern?
0: Ich habe natürlich den Vorteil, dass ich die Übersetzung lesen kann und das würde wahrscheinlich jeder Autor oder Autorin nutzen. Das mache ich auch, ich lese die Übersetzungen. Allerdings möchte ich so wenig wie möglich einzugreifen, denn die Übersetzung ist das Werk der Übersetzerin und die hat sich auch sehr viel Mühe und die hat auch mit viel Leidenschaft mit dem Text gearbeitet. Daher versuche ich nur, wenn es wirklich notwendig ist, aufmerksam zu machen und dann diskutieren wir natürlich die Möglichkeiten, um eine so gut wie möglich gelungene Übersetzung abzugeben.
1: Sie sind ja ein sehr produktiver Autor. Sie haben in den letzten Jahren jedes Jahr einen Roman rausgebracht, ein Buch rausgebracht. Haben Sie noch viel zu erzählen? Werden Sie dieses Tempo beibehalten oder werden Sie ein bisschen runterfahren und dann eher länger an einem Werk arbeiten oder so?
0: In den nächsten Jahren werde ich weiterhin so produktiv sein, weil ich habe, also jetzt erscheint gerade ein neuer Roman, der spielt in Valencia und dann geht die Handlung wieder nach Lissabon. Und ja, und danach habe ich einen Roman in Arbeit, der in Südfrankreich spielt, in der Stadt Montpellier. Ja, und danach habe ich auch schon Skizzen, sehr, sehr rohe Fassungen von Erzählungen, die wiederum in Lissabon spielen. Also es geht weiter und ich denke mir, solange ich die Vorstellungskraft oder überhaupt die Kraft zu schreiben habe, muss ich die nutzen. Weil es kann sein, dass eines Tages es nicht mehr geht. Ich bin jetzt 62. Man weiß nie.
2: Sie hörten den Schriftsteller Stanislav Struha im Gespräch. 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Schauen Sie sich das also unbedingt an und schalten Sie uns dann auch am Donnerstag wieder ein. Ich bin Daniela Honigmann und verabschiede mich für heute. Na, Slyšenou.

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1: Hallo und dobrý den an diesem Mittwoch. Aus dem Prager Studio grüßt Sie Daniela Honigmann. Gerade hören Sie uns im regulären Sendeschema mit dem gewohnten Programm. Der Tschechische Rundfunk bereitet sich aber auch auf Krisensituationen und außergewöhnliche Ereignisse vor, bei der das Radioprogramm angepasst und die Bevölkerung eventuell mit Instruktionen versorgt werden müssen. Wie das neu erarbeitete Krisenkonzept im Rundfunkhaus aussieht, erfahren Sie in unserem heutigen Tagesecho. Darin geht es dann auch um den Monat des wohltätigen Testamentes. Und zum Ende der Sendung hören Sie ein Interview mit dem Schriftsteller Stanislav Struha. Jetzt ist aber erst einmal Marketa Kachlitkova dran mit den Kurzmeldungen.
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2: Tschechien bietet Bulgarien 8 neue Leichtflugzeuge vom Typ Skyfox des Herstellers Aerovodochody an. Das gab der tschechische Premier Andrej Babiš am Mittwochmorgen vor seinem Abflug zu einem Besuch in Sofia bekannt. Begleitet wird der Regierungschef von Industrie- und Handelsminister Karel Havlíček sowie einer 50-köpfigen Delegation tschechischer Wirtschaftsvertreter. Unter anderem sollen Verträge über den Export tschechischer Elektrobusse abgeschlossen und Kooperationen in der Verteidigungsindustrie gestärkt werden. Zudem will Babiš seinen bulgarischen Amtskollegen Rumen Radev davon überzeugen, das europäische Emissionshandelssystem ETS2 zu verschieben und das bestehende System ETS1 vorübergehend auszusetzen. Der tschechische Industrie- und Handelsminister Karel Havlíček hat die Zustimmung des Europäischen Parlaments zur sogenannten Marktstabilitätsreserve für Emissionszertifikate begrüßt und als teils Erfolg bezeichnet. Die geplante Einführung des ETS2-Systems für den Straßenverkehr und Gebäude hält er jedoch angesichts der steigenden Energiepreise weiterhin für inakzeptabel, wie er der Presseagentur ČTK mitteilte. Die Europaabgeordneten haben am Dienstag eine Anpassung des ETS2-Systems beschlossen, um die Preise der künftigen Zertifikate zu kontrollieren. Die neuen Regeln führen eine Preisobergrenze von 45 Euro pro Tonne CO2 ein. Sobald diese Grenze erreicht wird, werden automatisch zusätzliche Zertifikate aus der Marktstabilitätsreserve auf den Markt gebracht, um einen weiteren Preisanstieg zu dämpfen. In Prag finden am Mittwoch eine Konferenz und ein Festival statt, die dem Gedenken an historische Ereignisse als Fundament für Freiheit und Demokratie gewidmet sind. Anlass des Programms im tschechischen Senat ist das 25-jährige Bestehen der Organisation Postbellum sowie das 30-jährige Jubiläum der oberen Parlamentskammer. Unter dem Titel »Für die Freiheit« diskutieren Historiker, Philosophen und Politiker im Senat über den modernen Begriff des Patriotismus, den Umgang mit Desinformationen und den Wert der Freiheit. Am Nachmittag folgt im Wallensteingarten das Festival Pamjet Naroda, Gedächtnis der Nation. Die NGO Postbellum dokumentiert seit 25 Jahren die Schicksale von Zeitzeugen des 20. Jahrhunderts. Ihre digitale Sammlung umfasst mittlerweile mehr als 15.000 Berichte. Die Prager Ausgabe des Literaturfestivals Nacht der Literatur wird in diesem Jahr im Prager Stadtteil Holešovice ausgetragen. An 23 außergewöhnlichen Orten des Viertels lesen bekannte tschechische Schauspieler aus zeitgenössischer europäischer Literatur. Zeitgleich schließen sich mehr als 100 Städte in ganz Tschechien dem beliebten Lesemarathon an. Das Festival wird bereits seit 2006 von den tschechischen Zentren organisiert. Das diesjährige Motto lautet »Navigiert von Mut, inspiriert von Geschichten«. Einige der Lesungen werden zudem erstmals in die tschechische Gebärdensprache übersetzt. Das slowakische Gesundheitsamt warnt vor dem Konsum von 0,5 Liter Flaschen des Mineralwassers Natura aus Tschechien. In einer Flasche wurde eine mutmaßlich ätzende Substanz nachgewiesen. Die slowakische Polizei hat bereits strafrechtliche Ermittlungen eingeleitet. Zudem wurden landesweite Sonderkontrollen angeordnet. Für Verbraucher in Tschechien besteht laut dem tschechischen Hygienedienst keine Gefahr. Die potenziell gefährliche Charge sei nach Herstellerangaben ausschließlich auf den slowakischen Markt geliefert worden, wie es auf X hieß. Zum Schluss das Wetter. Am Donnerstag ist es in Tschechien leicht bewölkt. In Mähren und Schlesien bleibt es am Morgen und Vormittag allerdings noch länger dicht bewölkt. Im Osten regnet es örtlich. In Böhmen muss man am frühen Morgen zudem mit vereinzeltem Nebel rechnen. Die Tageshöchsttemperaturen erreichen die Werte von 17 bis 22 Grad.
1: Das war Marketa Kachlikova mit den Nachrichten vom Mittwoch. Hochwasser, Großfeuer, Cyber- und Sicherheitsbedrohungen. Der öffentlich-rechtliche Tschechische Rundfunk bereitet sich auf verschiedene Krisensituationen vor. Das Konzept wurde am Dienstag vorgestellt und Martina Schneiberger berichtet.
3: Die erste verifizierte Information soll innerhalb von 13 Minuten nach Meldung eines Vorfalls gesendet werden. Dies ist das Ziel der verstärkten Zusammenarbeit zwischen dem Tschechischen Rundfunk und der Feuerwehr, der Polizei sowie den Rettungskräften. Gemeinsam haben sie detaillierte Krisenszenarien für 22 Arten von Notfällen erarbeitet. Dazu gehören Stromausfälle, Chemie- oder Strahlenunfälle sowie großflächige Kommunikationsblackouts. Bei der Krisenbewältigung kann eine mögliche Störung der Infrastruktur wie der Internet- und Stromversorgung eine Herausforderung darstellen. In solchen Fällen seien die Rundfunksendungen einer der einfachsten Kommunikationswege, sagte der Generaldirektor der tschechischen Berufsfeuerwehr Petr Oslejšek am Mittwoch in den Inlandsendungen des tschechischen Rundfunks.
4: Der Rundfunk bietet einen wichtigen Vorteil. Solange der Sender mit Strom versorgt wird und die Bevölkerung über Empfangsgeräte verfügt, was heutzutage praktisch auf jedes Auto zutrifft, können die Menschen auch dann Nachrichten empfangen, wenn die Mobilfunkinfrastruktur, das Internet oder das allgemeine Kommunikationsnetz ausfallen.
3: Derzeit wird auch das ASA-Sicherheitssystem in Tschechien getestet. In digitalen Empfängern kann es ein ausgeschaltetes Radio aktivieren und auf einen Sender des tschechischen Rundfunks umschalten. Laut der Polizei und Feuerwehr sei entscheidend, dass die Menschen im Umfeld eines Einsatzes über präzise und verlässliche Informationen verfügen, erklärte František Habada. Er leitet die Einsatzzentrale beim tschechischen Polizeipräsidium.
4: Denn plötzlich taucht in den sozialen Medien eine Flut von Informationen auf, die Fake News sind und der Wirklichkeit überhaupt nicht entsprechen. Das erschwert dann den eigentlichen Einsatz vor Ort für alle Einheiten des integrierten Rettungssystems.
3: Die Rettungskräfte haben kürzlich rund 20 Rundfunkreporter in Erster Hilfe geschult. Einbezogen waren sie auch in der Zusammenstellung sogenannter Notfallsets für Journalisten, die während einer Krise vor Ort im Einsatz sind. Martin Pařízek ist Koordinator des Projekts und leitet beim Tschechischen Rundfunk die Wissenschaftsredaktion. Er erläuterte, wozu die Notfallsets dienen sollen.
4: Die Person führt rund um die Uhr wirklich alles mit, was sie braucht. Es gibt grundlegende Medikamente, eine Stromquelle, ein Multifunktionsmesser, eine Ersatzbatterie, eine Atemschutzmaske, einen Wasserfilter bis hin zu Vorräten an Nahrung und Getränken.
1: Jedes Jahr hinterlassen in Tschechien Menschen nach ihrem Tod Zehntausende Millionen Kronen für Hilfsorganisationen. An diese Spender wird nun mit dem Monat des wohltätigen Testamentes erinnert und es wird für solche Hinterlassenschaften geworben.
3: Ich drücke dadurch meine Dankbarkeit aus. Daran bekommen wir im Leben etwas. Das kann man nur sehr unzureichend zurückzahlen.
1: So sieht es Robert Pleskot. Auf die Idee, durch das eigene Testament Geld zu spenden, habe ihn sein Großvater gebracht, sagt der 61-jährige Rettungsarzt. Darum verfüge er mit seinem letzten Willen, dass ein Zehntel seines Besitzes an die Hilfsorganisation Cesta Domu gehen wird. Diese bietet Palliativpflege an, die auch Pleskot für seine Eltern in Anspruch genommen hat. Die Kampagne Miesiz Dobrochine Zavieti, zu Deutsch Monat des wohltätigen Testamentes, will in Tschechien über die Möglichkeit der Hinterlassenschaft für NGOs aufklären und an solche Spender erinnern. Sie startete am Montag, also am 14. September, dem Internationalen Tag des Testaments. Jan Staněk ist der Kampagnensprecher und Spendenbetreuer bei der Pflegeeinrichtung Domov svatého Josefa in Dvor Králové nad Labem.
5: Dank der Spenden können wir Palliativpflege leisten und auch Rehabilitationsmaßnahmen für Menschen mit Multiple Sklerose durchführen. Wir sollten das Vertrauen aufbauen, dass die NGOs bei der Nutzung der Nachlässe die größte Aufmerksamkeit auf den letzten Wunsch jener Menschen legen, die die Spende tätigen.
1: In dem Verband Sasnatne Darcovstve, zu Deutsch für eine einfache Spende, sind rund 50 gemeinnützige Organisationen zusammengefasst, denen Testamentsspenden zugutekommen. Im Juni hat der Verband vom Meinungsforschungsinstitut Ipsos eine Umfrage in Tschechien durchführen lassen, an der mehr als 1000 Personen im Alter zwischen 18 und 65 Jahren teilgenommen haben. Das Ergebnis zeigt, dass vor allem jene Menschen in ihrem Testament eine NGO begünstigen, die schon zu Lebenszeiten regelmäßig spenden. Im letzten Willen spiegelten sich meist die ehrenamtlichen Aktivitäten der Leute wieder, erläutert Katarzyna Ptáčková von der Olga Havlová Stiftung.
5: Da besteht wirklich ein riesiger Unterschied. Bei Menschen, die sich nicht gesellschaftlich engagieren, liegen Spenden durch das Testament etwa bei 40%. Solche Menschen hingegen, die zu Lebzeiten regelmäßig oder auch einmalig spenden, die Petitionen unterschreiben oder auch bei Kundgebungen auf der Straße ihre Meinung äußern, unterstützen NGOs durch ihren letzten Willen zu fast 80%.
1: Zu der zweiten Gruppe gehört Dušan Kejman. Er unterstütze seit langem die Caritas in Tschechien, sagt der Mann, der auch sein Testament entsprechend formuliert hat.
5: Ich helfe als Amateur bei den sozialen Dienstleistungen aus, weil ich die Geschichten der betroffenen Menschen erlebe. Wenn die regelmäßigen Spenden, die ich seit fast 20 Jahren leiste, dann in den letzten Willen einmünden.
1: Dieser müsse nicht immer nur Geld zum Gegenstand haben, räumt Susanna Centišová ein. Sie ist die Sprecherin der Jaroslav Vogler Stiftung der tschechischen Pfadfinder.
5: Die Menschen können uns etwa ihre Wochenendhäuschen hinterlassen, über deren Erbe sich die Familie vielleicht streiten würde. Manchmal sind es auch Wiesengrundstücke oder Flächen für Feriencamps, die die Pfadfinder dann weiterhin nutzen können.
1: Soweit unser Tagesecho von diesem Mittwoch. 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Der tschechische Schriftsteller Stanislav Struhár ist 1988 im Alter von 24 Jahren nach Österreich emigriert. Bis heute lebt er in Wien und auch seine Romane, in denen es häufig um Familiengeschichten geht, schreibt er mittlerweile auf Deutsch. Im Frühjahr dieses Jahres hat er in Prag eine tschechische Übersetzung eines seiner Romane vorgestellt und Ferdinand Hauser hat bei diesem Anlass ein Interview mit Struhár geführt. Nach der Erstausstrahlung im März können Sie dieses Gespräch nun noch einmal hören.
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0: Herr Struhár, Sie wurden in Gottwaldorf geboren, im heutigen Zlín. Wie und wann und warum sind Sie denn nach Österreich emigriert? Also wann kam so der Moment, wo Sie gesagt haben, ich will weg aus der Tschechoslowakei?
7: Es war, als ich ja im Teenageralter war, um die 17 Jahre, habe ich angefangen, meine ersten literarischen Texte zu schreiben und gleichzeitig dabei auch die politische Lage wahrzunehmen, richtig wahrzunehmen. Und da kam schon der Wunsch, auszureisen. Ich habe dann zusammen, nach einem Jahr habe ich meine Frau kennengelernt und mit der haben wir die Flucht geplant. Doch es ist uns erst einige Jahre später gelungen. Es war wieder eine Reise, damals passierte häufig über damaliges Jugoslawien, dass wir über die Berge sehr abenteuerlich, sehr dramatisch über die Berge sind wir nach Österreich gekommen und um ein politisches Asyl angesucht. Dann haben wir einige Monate noch warten müssen. Auch warten auf unseren Sohn, der war damals 3 Jahre alt und wir dürfen nicht mit dem Kind ausreisen. Es war eine Bedingung, dass das Kind zurückbleibt. Doch wir haben es damals recherchiert und erfahren, dass mit Hilfe von Rotem Kreuz Kinder innerhalb von spätestens 3 Monaten zu den Eltern gebracht werden. Wir haben allerdings dann erst in Flüchtlingslager Theiskirchen erfahren, dass Tschechoslowakei nicht in dem Jahr 88 mit dem Roten Kreuz zusammenarbeitet. Und das war natürlich ein Schock für uns. Wir konnten nicht mehr zurück. Und zugleich konnten wir uns aber auch nicht auf das Kreuz verlassen. Daher haben wir dann gekämpft. Es hat 20 Monate gedauert. Es haben Leute von Charta 77 geholfen, also auch ein österreichisches Ministerium. Menschen wie Karl Schwarzenberg waren involviert und es hat aber trotzdem nichts gebracht. Die tschechische Seite hat einfach eine Familienzusammenführung ignoriert. Im Gegenzug haben sie uns dann angezeigt, dass wir uns nicht um unser Kind kümmern. Okay. Diese Anzeige wurde natürlich sofort zurückgewiesen.
0: Warum sind Sie gerade nach Wien gegangen? Was war da so der ausschlaggebende Punkt? War das Ihr Ziel oder eher Zufall? Ich meine, die geografische Nähe ist gegeben von Selin, aber...
7: Es war aufgrund dessen, dass unser Kind in der Tschechoslowakei geblieben ist. Deswegen war Österreich oder Wien eigentlich für uns die beste Stadt, um so nahe wie möglich dem Kind zu sein.
0: Mhm. Und Ihr Kind haben Sie dann erst nach der Wende wieder gesehen, sozusagen?
7: Genau, es war, wie gesagt, es hat nichts gebracht. Erst nach der politischen Wende konnte er ausreisen, allerdings auch nicht gleich. Es haben dann wieder einige Beamten noch wahrscheinlich gehofft, dass die Lage wieder umkippt und das kommunistische System wieder zurückkehrt. Daher haben wir ihm erst Mitte Jänner 1990 bekommen. Es hat sich wieder einiges Bekannten aus der Charta 77 eingesetzt und das durchgesetzt, dass das Kind zu uns kommt. Das einzige Positive war, dass unser Sohn bei den Großeltern war, in einer Umgebung, die ihm vertraut war, wo er sowieso häufig Wochenende verbracht hat, im Garten. Das war eigentlich das Positive, wir konnten mit ihm telefonieren und wussten, um ihn ist bestens gesorgt.
0: Hatten Sie damals in Wien viel Kontakt zu anderen Tschechen, die aus der Tschechoslowakei emigriert sind?
7: Genau, das waren eben die Dissidenten und politische Flüchtlinge, mit denen haben wir uns getroffen. Die haben auch versucht, uns zu helfen. Aber dann nach

0: Es sind zwei Romane entstanden und eine Erzählung. Und ich befand mich damals am Rande der Literaturszene. Ich habe eigentlich als Autor nicht existiert, weil ich auf Tschechisch schrieb. Und ich hatte keine Möglichkeit, meine Texte zu zeigen, sie irgendwo vorzutragen. Es gab keine Möglichkeit, ein Stipendium zu erhalten oder an einem Wettbewerb teilzunehmen. Das heißt, keine Preise, kein Stipendium, keine Leseauftritte, keine Publikationsmöglichkeit. Daher war ich eigentlich gezwungen, die Sprache zu wechseln. Und es war für mich eine Qual, muss ich sagen. Ich habe natürlich versucht, Deutsch zu schreiben. Dabei habe ich aber sehr lange Tschechisch gedacht. Das heißt, es waren fast übersetzte Texte am Anfang. Aber diese intensive Arbeit mit der Sprache und vor allem die intensive Lektüre, ich habe mich sehr viel mit deutschsprachiger Literatur befasst, haben mich dann geholfen und habe auch die Abneigung gegenüber deutscher Sprache war auch verschwunden. Weil mir hat die deutsche Sprache nicht besonders gut gefallen am Anfang. Ich konnte mir nicht vorstellen, in dieser Sprache zu sprechen, geschweige denn meine literarischen Texte zu verfassen. Aber wie ich schon gesagt habe, nach dieser intensiven Arbeit mit der Sprache hat sich meine Einstellung geändert. Und mittlerweile finde ich die Sprache sehr nicht so kühl und hart wie am Anfang im Vergleich zu dem Tschechischen, zu dem weichen Tschechischen. Sondern ich finde die deutsche Sprache jetzt auch sehr zart. Man kann wunderbare Bilder mit der Sprache schaffen.
1: Haben Sie die Sprachen mitunter auch vermischt? Also, dass Sie irgendwie Deutsch und Tschechisch in einem Text verwendet haben? Vielleicht in Gedichten sogar, oder ich weiß nicht?
0: Na, das habe ich nicht gemacht. Ich muss auch zugeben, dass das Tschechisch ein bisschen im Hintergrund geraten ist, weil ich arbeite fast 70 Stunden in der Woche und intensiv mit deutscher Sprache. Und da aufgrund dieser Arbeit ist mein Tschechisch mittlerweile ein bisschen eingeschränkt. Ist nicht mehr so reich, wie es früher war.
1: Mhm. Haben Sie denn nach der Wende überlegt, in die Tschechoslowakei zurückzugehen? Also irgendwie, ja, doch die Zelte in Wien abzubrechen und zurückzugehen?
0: Nein, wir haben uns da eingelebt und haben dann beschlossen, neu anzufangen und schon begonnen, eine neue Heimat zu finden. Dort haben wir uns auch aufgenommen gefühlt, wenngleich es immer wieder auch Erfahrungen gegeben hat, dass man sich nicht als willkommen gefühlt hat. Bei mir war es leider die Literaturszene, wo ich dann keinen Platz gefunden habe, aufgrund meiner anderen Muttersprache. Ich spreche jetzt natürlich von den Anfang 90er Jahren. Es wäre heutzutage wahrscheinlich anders. Aber damals war es nicht möglich. Da hat man wirklich zu spüren bekommen, dass man ein Ausländer ist.
1: Sie schreiben ja heute überwiegend Prosa, nicht mehr so viel Lyrik, wie Sie früher geschrieben haben, haben Sie gesagt. Gibt es ein Motiv, das sich irgendwie durchzieht durch die Bücher? Was ist so das große Thema, das Sie beschäftigt in Ihrer Literatur?
0: Also wie ich schon erwähnt habe, meine ersten literarischen Versuche waren Gedichte. Die habe ich noch in der Tschechoslowakei geschrieben. Und schon, wir haben damals am Stadtrand gewohnt von Zlín, also von damaligen Gotwaldow. Und da habe ich die Möglichkeit gehabt, immer wieder in die Natur zu gehen. Und schon damals gab es viele Motive in den Gedichten wie Licht, Schatten, das Spiel zwischen Licht und Schatten, die Farben, die mich da umgaben, die Melodien, das Rauschen der Blätter. Und diese Motive, die bleiben bis heutzutage. Auch in dem neuen Lissabon-Roman kommen immer wieder Passagen, die im Park spielen und wo immer wieder Farben auftreten und Schatten und Lichter. Prosa habe ich angefangen, erst in Österreich zu schreiben. Und die Prosa schöpft von Poesie. Daher

0: bislang kein Bedürfnis gehabt, Gedichte zu schreiben, weil ich sie ja in Prosa immer wieder verwende.
1: Sie haben gerade schon Ihren neuen Lissabon-Roman erwähnt. Lissabon, die Stadt, spielt in Ihrem Werk eine große Rolle. In dem Buch Das Gewicht der Stille, das nun auch ins Tschechische übersetzt wurde. Die Übersetzung ist in Tschechien im Verlag Volvox Globator erschienen. Da hat die Stadt eine zentrale Rolle. Warum ist das so? Woher kommt Ihre Leidenschaft für Lissabon?
0: Also der neue Roman ist mittlerweile der zweite Lissabon-Roman. Und viele meiner Erzählungen und Romane haben einen Österreich-Bezug, aber immer wieder spielen die auch in diversen europäischen Ländern, wie zum Beispiel Frankreich, Italien, Spanien, Deutschland, Tschechien. Portugal war eine neue Entdeckung. Schon als ich die Stadt Lissabon das erste Mal sah, wusste ich, hier werde ich schreiben. Es war das Stadtbild, es war die Architektur, die genauso vielfältig ist wie die Menschen, die in der Stadt leben. Es waren eben die Parks, diese wunderbaren, üppigen Parks mit ihren exotischen Bäumen und Pflanzen. Und es war auch das Licht, das klare, intensive Licht, das ich nie zuvor gesehen habe. Und ich begann auch zu verstehen, warum man sagt, Lissabon ist die Stadt des Lichts. Ich würde natürlich es nie wagen, aus der Sicht eines Portugiesen zu schreiben. Aber ich nahm eine Form, die mir vertraut ist. Ich schrieb aus der Sicht eines Fremden, eines Menschen, der zugewandert ist und der die Stadt nicht nur von innen, sondern auch von außen betrachtet. Es haben mittlerweile Portugiesen, die beide Romane gelesen und waren der Meinung, dass hier ihre Stadt in einem völlig neuen Bild erscheint, das aber real ist, aber mit vielen Nuancen, die sie nicht mehr so stark wahrnehmen, weil sie für sie alltäglich sind.
1: Wir haben gerade schon kurz darüber gesprochen, oder ich habe es erwähnt, dass Ihre Bücher mittlerweile auch ins Tschechische übersetzt werden. Haben Sie da ein Wörtchen mitzureden bei der Übersetzung? Also gucken Sie sich das an und haben einen Blick auf den Text, ehe der veröffentlicht wird? Oder überlassen Sie das komplett den Übersetzern?
0: Ich habe natürlich den Vorteil, dass ich die Übersetzung lesen kann. Und das würde wahrscheinlich jeder Autor oder Autorin nutzen. Das mache ich auch. Ich lese die Übersetzungen. Allerdings möchte ich so wenig wie möglich einzugreifen, denn die Übersetzung ist das Werk der Übersetzerin und die hat sich auch sehr viel Mühe und die hat auch mit viel Leidenschaft mit dem Text gearbeitet. Daher versuche ich nur, wenn es wirklich notwendig ist, aufmerksam zu machen und dann diskutieren wir natürlich die Möglichkeiten, um eine so gut wie möglich gelungene Übersetzung abzugeben.
1: Sie sind ja ein sehr produktiver Autor. Sie haben in den letzten Jahren jedes Jahr einen Roman rausgebracht, ein Buch rausgebracht. Haben Sie noch viel zu erzählen? Werden Sie dieses Tempo beibehalten oder werden Sie ein bisschen runterfahren und dann eher länger an einem Werk arbeiten oder so?
0: In den nächsten Jahren werde ich weiterhin so produktiv sein, weil ich habe, also jetzt erscheint gerade ein neuer Roman, der spielt in Valencia und dann geht die Handlung wieder nach Lissabon. Und habe ich einen Roman in Arbeit, der in Südfrankreich spielt, in der Stadt Montpellier. Ja, und danach habe ich auch schon Skizzen, sehr, sehr rohe Fassungen von Erzählungen, die wiederum in Lissabon spielen. Also es geht weiter und ich denke mir, solange ich die Vorstellungskraft oder überhaupt die Kraft zu schreiben habe, muss ich die nutzen. Weil es kann sein, dass eines Tages es nicht mehr geht. Ich bin jetzt 62. Man weiß nie.
2: Sie hörten führten den Schriftsteller Stanislav Struha im Gespräch. 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Ich bin Daniela Honigmann und verabschiede mich für heute. Na slyšenou.

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2: Dobrý den, herzlich willkommen zur folgenden Sendung. Am Mikrofon begrüße ich Martina Schneibergova. Heute haben wir für Sie die folgenden Themen vorbereitet. Die Polizei soll bei Fahndungsmeldungen nicht mehr Informationen über psychische Erkrankungen der jeweiligen Person veröffentlichen. Tschechische Schülerfirmen setzen sich selbst gegen Großkonkurrenz durch. Und das Stück Perpetuum Havel feierte seine tschechische Premiere. Bleiben Sie dran, zuerst das Neueste aus Tschechien mit Daniela Hunigmann.
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3: Europa braucht eine starke Führung und muss gemeinsam mit den USA dafür sorgen, dass der ukrainische Präsident Volodymyr Zelensky und Russlands Staatschef Wladimir Putin an einem Verhandlungstisch zusammenkommen. Dies hat Tschechiens Premier Andrej Babiš am Donnerstag zur Eröffnung des Prager Verteidigungsgipfels gefordert. Er kritisiert zudem die schwache Betonung des Friedens in der aktuellen Sicherheitsdebatte in Europa. Den Verteidigungsgipfel in Prag veranstaltet das Internationale Institut für Strategische Studien, ein Think Tank aus Großbritannien. Babiš schlug in seiner Auftaktrede des Weiteren die Einrichtung eines gesamteuropäischen Antiraketensystems vor, für das er den Namen Europatriot nutzte. Die Regierungskoalition in Tschechien ist am Donnerstag offenbar zu einer Einigung über die Höhe des Haushaltsdefizits für 2027 gekommen. Dieses könne bei der Sitzung am Montag verabschiedet und dann ins Abgeordnetenhaus geschickt werden, teilte der Vorsitzende der Autofahrerpartei Motoristy Sobě und Außenminister Petr Maczinka am Donnerstag der Presse mit. Seinen Worten zufolge wird das ursprünglich angedachte Defizit von 389 Milliarden Kronen, das sind etwa 16 Milliarden Euro, um einige Milliarden gesenkt. Ein weiterer Schuldenbetrag von bis zu 20 Milliarden Kronen könne durch Gesetzesvorschläge eingespart werden, die das Kabinett bis Ende dieses Jahres einbringen wolle, so Maczinkas Ankündigung. Staatspräsident Petr Pavel hat am Donnerstag sein Veto gegen das neue Beamtengesetz eingelegt. Dieses stehe der Empfehlung der Europäischen Kommission entgegen, leitende Staatsbeamte besser vor politischer Einflussnahme zu schützen, begründete das Staatsoberhaupt in seinem Video in den sozialen Netzwerken. Zudem würde ihm das Gesetz die Befugnis nehmen, die Leiter der ständigen Missionen Tschechiens bei internationalen Organisationen zu ernennen und abzuberufen. Zur Begründung verweist Pavel auf die tschechische Verfassung, in der diese Aufgabe des Staatsoberhauptes festgeschrieben ist. Unterschrieben hat Pavel am Donnerstag hingegen die lange umstrittene Novelle des Baugesetzes sowie das Gesetz zur Wiedereinführung der Registrierkassenpflicht. Das öffentlich-rechtliche tschechische Fernsehen wird ab diesem Jahr bis 2030 fast 350 Menschen, also 12% seiner Mitarbeiter, entlassen. Dies geht aus der langfristigen Planung hervor, die der Fernsehrat bereits genehmigt und über die Intendant Hinek Chudarek bei der Ratssitzung am Mittwoch gesprochen hat. Die Medienanstalt beschäftigt derzeit rund 2.900 Menschen. Die Verringerung dieser Zahl ist Bestandteil von Sparmaßnahmen, durch die im kommenden Jahr umgerechnet 14,4 Millionen Euro weniger ausgegeben werden sollen. Dadurch solle eine Reserve angelegt werden, als Vorbereitung auf eine unklare Weiterfinanzierung, so Chudarek. Die tschechische Regierung plant, die Rundfunkgebühren abzuschaffen und die Öffentlich-Rechtlichen aus dem Staatshaushalt zu finanzieren, allerdings mit weniger Geld, als sie bisher zur Verfügung haben. Die Fußballer von Sparta Prag sind siegreich in die Europa League gestartet. Beim Hinspiel der ersten Runde siegten sie am Mittwoch in Jerewan mit 4:1 gegen Ararat Armenia. Die beiden Mannschaften hatten sich zuletzt vergangenes Jahr bei der Qualifikation zur Conference League getroffen. Damals schickte Sparta die Armenier in der dritten Vorrunde nach Hause. Und zum Schluss der Blick aufs Wetter. Am Freitag ist es in Tschechien bewölkt bis bedeckt. Morgens bildet sich örtlich Nebel. Im Tagesverlauf kann es im Westen und Nordwesten vereinzelte Schauer geben. Die Tageshöchsttemperaturen liegen bei 18 bis 23 Grad.
2: Danke, Daniela, für die Nachrichten. Wenn die Polizei in Tschechien eine Fahndungs- oder Vermisstenmeldung veröffentlicht, dann enthielt diese bisher eventuell auch Aussagen über psychische Erkrankungen der jeweiligen Person. Doch eine NGO und das Büro der Ombudsfrau haben jetzt durchgesetzt, dass dies nur noch dann geschieht, wenn es unbedingt nötig ist. Damit sollen Vorurteile abgebaut und Fehlinterpretationen vermieden werden. Till Janse weiß mehr.
4: Die tschechische Polizei sucht jedes Jahr nach Dutzenden Personen, die vermisst gemeldet wurden und gefährdet sind. Dabei bittet sie auch die Öffentlichkeit um Hinweise und Mitarbeit. Genauso wie bei entflohenen Straftätern. In diesen Fahndungs- und Vermisstenmeldungen wurden häufig auch Informationen über den seelischen Zustand oder psychische Erkrankungen der Menschen veröffentlicht. Das sei aber häufig nicht nötig, sagt Hanna Podmieschilova. Sie leitet den Verein Revenium, der sich um die gesellschaftliche Eingliederung von Menschen mit körperlichen oder seelischen Beeinträchtigungen kümmert.
5: In den vergangenen Jahren habe ich wegen meiner Beschäftigung mehrfach mitbekommen, dass konkrete Diagnosen über psychische Erkrankungen in den Pressemitteilungen der Polizei genannt wurden. Und das, obwohl diese Diagnosen nichts mit dem jeweiligen Fall zu tun hatten.
4: Ein solches Vorgehen sei diskriminierend, sagt Podmieschilova. Sie wandte sich daher an das Büro der Ombudsfrau in Tschechien. Und dort gab man ihren Argumenten recht. Der stellvertretende Ombudsmann Vít Alexander Schorm kontaktierte in der Folge den Polizeipräsidenten Martin Vondrášek und den Vorsitzenden des Bundes der Städte und Gemeinden František Lukl.
5: Leicht kann der falsche Eindruck aufkommen, dass zwischen der seelischen Erkrankung und unvorhersehbaren Verhaltensäußerungen oder sogar kriminellen Tätigkeiten eine Verbindung bestehe.
4: Merkte Schorm in den Inlandssendungen des tschechischen Rundfunks an. In der Öffentlichkeit werde dann häufig psychische Erkrankung mit gefährlich gleichgesetzt, ließ er wissen. Das Polizeipräsidium hat nun an all seine Kreisstellen eine neue Empfehlung geschickt. Demnach sollen sowohl intern als auch öffentlich nicht automatisch Informationen über psychische Erkrankungen genannt werden. Und Ondřej Moravčík ist Sprecher der Polizeikreisdirektionen.
5: In den meisten Fällen reicht für Polizeizwecke die allgemeine Formulierung aus, dass sich die Person in einem schlechten psychischen Zustand befindet oder Anzeichen von Desorientierung zeigt.
4: Laut dem stellvertretenden Ombudsmann Schorm haben die Informationen über psychische Erkrankungen häufig zur Boulevardisierung von Vermissten- und Fahndungsfällen beigetragen. Er sagt auch,
5: die Beamten direkt im Terrain haben meist nicht das fachliche Wissen, um bei einem polizeilichen Eingriff ärztliche Diagnosen zu stellen oder zu interpretieren.
4: Auch der Medizinethiker Marek Orchovácha begrüßt den vorsichtigeren Umgang mit Patienteninformationen. In den Inlandssendungen des tschechischen Rundfunks wies er auf ein Urteil des Europäischen Gerichtshofs für Menschenrechte hin. In diesem begründeten die Richter, warum die ärztliche Schweigepflicht nötig sei.
5: Damit die Person bei einer möglichen Veröffentlichung dieser Angaben nicht der Verachtung oder dem Risiko einer Ächtung ausgesetzt ist. Und der zweite Grund ist, das Vertrauen in die Medizin und ihre Dienstleistungen aufrechtzuerhalten.
4: Im Gesundheitswesen wird laut Wacher sehr darauf geachtet, die ärztliche Schweigepflicht einzuhalten, und zwar besonders bei seelischen Erkrankungen. Allerdings gilt für die Polizei kein grundsätzliches Verbot. Ondřej Moravčík.
5: Es gibt Fälle, in denen es notwendig ist, mitzuteilen, dass die Person unter einer konkreten Krankheit leidet. Das entscheidet immer der Ermittler. Er macht uns dann darauf aufmerksam, dass die Öffentlichkeit dies für das Auffinden der Person wissen müsse.
4: Es handelt sich zum Beispiel um solche Fälle, wenn ein Patient aus einem Krankenhaus geflohen ist und ohne die Einnahme seiner Medikamente gefährlich sein könnte.
2: Till Janse war das mit einem Bericht über die Entscheidung der Ombudsfrau, dass die Polizei bei der Veröffentlichung einer Fahndungs- oder Vermisstenmeldung nicht über psychische Erkrankungen der jeweiligen Person informieren soll. Schon vor dem Abitur legen sie den Grundstein für ihr eigenes Unternehmen und zum 18. Geburtstag gibt es neben der Reifeprüfung einen Gewerbeschein. Tschechische Schülerfirmen setzen sich selbst gegen die Großkonkurrenz durch. Laut den Daten des Industrieministeriums ist ihre Zahl in den letzten 5 Jahren um 40% auf fast 10.000 gestiegen. Mehr von Markéta Kachlíková.
5: Im Keller der Hochschule für Chemische Technologie im Prager Stadtteil Holešovice befindet sich ein Raum voller Kartons, Wachse, Dochte und Gläser. Genau hier führen 3 Studierende das Unternehmen fort, das sie bereits im Alter von 16 Jahren gegründet haben. Und zwar die Herstellung von Duftkerzen. Statt einer professionellen Ausrüstung stünden ihnen Töpfe aus der Küche ihrer Eltern und geschenkte Möbel zur Verfügung, erzählt der Firmengründer Miloš Nováček.
2: Wir hatten die Idee mit den Säuerkerzen und fingen an, die Sache zu erforschen. Voller Ambitionen kauften wir große Vorräte an Wachs, Duften und Gläsern, bevor wir feststellten, dass das Ganze gar nicht so einfach ist.
5: Zudem war ein Startkapital von etwa 800 Euro nötig, das die Schüler auch mit Unterstützung ihrer Eltern zusammenlegten. Im Laufe der Zeit veränderte sich die Unternehmensstruktur und pendelte sich schließlich auf 3 Personen ein. Mittlerweile kaufen längst nicht mehr nur Eltern oder Mitschüler ihre Duftkerzen. Sogar Großunternehmen gehören inzwischen zu ihren Kunden. Um das Wachstum der Kerzenproduktion zu finanzieren und ausreichend Budget für Material und Marketing zu sichern, arbeiten die Gründer noch in Nebenjobs. Für die kommenden Wochen planen sie zudem den Sprung in den stationären Einzelhandel. Wojtěch Sies dazu.
2: Ich habe die schöne Vorstellung, dass wir, sobald der Prototyp unseres Kerzenständers fertig ist, beispielsweise in ein Blumengeschäft gehen. Blumen und Kerzen passen ja zusammen und wir wollen ihnen zeigen, was wir anbieten.
5: Auch Marko Verovič wagte den Schritt in die Selbstständigkeit noch während der Schulzeit. Heute führt er gemeinsam mit einem Partner eine Full-Service-Agentur für 360-Grad-Marketing. Ihr Angebot reicht vom Webdesign über klassisches Marketing bis hin zur Social-Media-Betreuung. Das junge Unternehmen wird bereits mit mehreren Millionen Kronen bewertet und die Auftragslage wächst kontinuierlich. Manchmal sorge das Alter der beiden Gründer, die heute 19 Jahre alt sind, bei den Kunden noch für Überraschung, bestätigt Verovič.
6: Aber
2: letztlich schätzen sie genau das Alter an uns. Wir bringen den unverfälschten Blick der Generation Z mit. Wir verstehen, was diese Zielgruppe wirklich will, welche Produkte oder Dienstleistungen bei ihr funktionieren und wie man diese auf den Social Media Kanälen erfolgreich vermarktet.
5: Bei der Unternehmen verbindet die Teilnahme am Projekt JA-Check, das sie bei den ersten Schritten in die Selbstständigkeit begleitet hat. Seit 1992 hätten bereits zehntausende Schüler und Studenten diesen Wettbewerb unter der Schirmherrschaft des Bildungsministeriums durchlaufen, sagt Geschäftsführerin Gabriela Kaninská-Repková. Sie beschreibt, wie sich der Fokus der Unternehmen verändert hat.
2: Wir beobachten eine ganz klare Entwicklung hin zu Technologie und digitalen Lösungen. Das bedeutet jedoch keineswegs, dass Jugendliche traditionelle Produkte oder Dienstleistungen aufgeben. Im Gegenteil, es setzt sich immer häufiger eine Symbiose aus beiden durch.
5: Daten des tschechischen Industrie- und Handelsministeriums bestätigen den Boom junger Gründer. Die Zahl der Unternehmer unter 20 Jahren hat sich hierzulande in den letzten 5 Jahren mehr als verdoppelt. Bei den unter 25-Jährigen gab es ein Plus von 40%. Michal Spaniel vom Karriereportal Jen Práce zufolge ist Selbstständigkeit parallel zum Studium längst kein Randphänomen mehr.
2: Laut dem aktuellen Guess Global Report 2025 besitzen bereits 3,4% der tschechischen Studierenden ein Unternehmen. Weitere 13,8% befinden sich zudem in der Gründungsphase ihres eigenen Business.
7: Je ve fázi zakládání vlastního biznesu.
2: Markéta Kachlíková war das mit einem Bericht über die tschechischen Schülerfirmen. 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Die tschechische Premiere des Stücks Perpetuum Havel hat am 10. September im Prager Palais Akropolis stattgefunden. Wir waren noch bei der Generalprobe dabei. Mehr erfahren Sie im folgenden Kultursalon.

0: im Jahr des 19. Geburtstags von Václav Havel für das Theater La Terra Magica, das zum Prager Nationaltheater gehört, ein Stück auf, das auf einem wenig bekannten Text des Dramatikers und späteren Staatspräsidenten basiert. Ihre Weltpremiere erlebte die Inszenierung Perpetuum Havel am 4. Juli dieses Jahres beim Theaterfestival in Avignon. Die französischen Kritiker waren begeistert. Nun wird das Stück in Prag gespielt. Am vergangenen Donnerstag fand die Generalprobe im Prager Palast Akropolis statt. Auf der fast leeren Bühne ist eine Zelle von ein paar Quadratmetern zu sehen. Die Vorrichtung besteht nur aus einem Metallbett, einer schmutzigen Decke, einer Latrine und einem Eimer mit einer Zahnbürste. Dort absolviert der Gefangene den Tagesablauf, das Wecken, eine kurze Morgengymnastik, die Hygiene, weiter in der Tür auf einer Projektion das Bild des Ausseers erscheint. Auf der Seite befindet sich so etwas wie ein winziger Hof, in der der Gefangene durch den Zaun kriechen muss, wo er kaum einen Schritt machen kann. Eine Routine, aus der es keinen Ausweg gibt. Der namenlose Gefangene spannt einen Stacheldraht um sich herum und sieht sich einer zermürbenden Leere gegenüber. Die kurzen Minuten des Nachtschlafs werden von Projektionen begleitet, in denen ein kleiner Junge zu sehen ist, der einen Ritter spielt. Es folgen einige Ausschnitte von der Außenwelt. Gezeigt werden aber in schneller Folge auch Fotos von politischen Gefangenen der Gegenwart. Es ist ein nonverbales Theater. Der einzige Darsteller ist der Tänzer und Performer Roman Sotov-Mikschin. Seine Leistung ist beeindruckend. Hat er Raum zu improvisieren oder muss er sich streng an die Anweisungen der Regie halten? Der Performer sagte gegenüber Radio Prag International.
1: Es gibt eine strenge Regiearbeit, aber gleichzeitig besteht eine zeitliche Freiheit. Es gibt viele Signale, die an mich gerichtet sind, und bevor ich eine bestimmte Geste mache, wird gewartet. Dies bietet mir eine großartige Gelegenheit, den Raum und die Zeit zu nutzen, damit sich die Performance entfalten und auch nachwirken kann. Denn sie ist mit jedem Publikum und in jedem Umfeld anders. Ich bin froh, dass ich diese Option habe. Das System funktioniert sehr streng und ich muss mich wirklich anstrengen, um damit zurechtzukommen.
2: Ja, muss ich heute nicht machen, aber ich das warte noch.
0: Der Inszenierung Perpetuum Havel liegt ein wenig bekannter Text zugrunde, den Václav Havel im Frühjahr 1989 in einer Zelle im Gefängnis in Pankraz in Prag verfasste. Das Libretto für das wortlose Theaterstück Perpetuum Mobile schildert 7 Tage aus dem Leben eines politischen Gefangenen. Die Theoretikerin der nonverbalen Kunst Ladislava Petišková entdeckte den Text 2014 und empfahl ihn daraufhin für die Abschlussprüfungen im Fach Nonverbales Theater an der Prager Akademie der Musischen Künste. Dort wurde das Stück unter der pädagogischen Führung von Radim Vizvari zum ersten Mal einstudiert. Vizvari ist derzeit künstlerischer Leiter der La Terna Magica. Er entschied sich, Havels Libretto erneut zu nutzen. Regie hatte Peter Bohatsch. Es handelt sich um das Leben eines Gefangenen, dem sein Körper sowie seine Seele allmählich zu zerfallen droht.

0: ist laut dem Regisseur jemand, der seine Sicherheit und manchmal auch seine Familie im Namen der Wahrheit opfert.
1: Solche Menschen gibt es in vielen Ländern wie Russland, Belarus, die Türkei, China, Vietnam oder der Iran. Wir würden noch mehr Länder finden, die solche Personen bestrafen, damit diese nicht gesehen und vergessen werden.
0: Die Vorstellung dauert knapp eine Stunde. Die Aufmerksamkeit des Publikums konzentriert sich natürlich die ganze Zeit auf den einzigen Darsteller Romanzow Mikschin. Wie anspruchsvoll ist das für ihn, auch physisch, der Performer?
1: Es ist schon physisch anstrengend. Wir sind das jedoch mittlerweile gewohnt, da die tschechische Premiere erst nach der Weltpremiere in Frankreich stattfindet. Wir haben schon rund 10 Vorstellungen hinter uns, aber anderthalb Monate lang jetzt nicht gespielt. Also muss ich erst richtig reinkommen. Es ist anspruchsvoll, die Spannung eine Stunde lang zu halten und damit zu arbeiten. Es ist mein erster abendfüllender Soloauftritt. Ich spüre das und arbeite daran.
0: Das Stück basiert auf einem Gefängnistext von Václav Havel. Inspiriert wurde die Inszenierung jedoch auch durch Erinnerungen anderer politischer Gefangener, darunter der belarussischen Regimekritikerin Palena Scharenda-Palasyuk und des chinesischen Dissidentenkünstlers Ai Weiwei. Inwieweit diese Texte für den Darsteller Romanzow Mikschin wichtig waren, dazu der Performer selbst.
1: Bei den Vorbereitungen auf die Vorstellung haben wir Havels Text gelesen. Wir haben uns zudem mit den Aussagen mehrerer anderer politischer Gefangener und gesetzwidrig verurteilter Menschen beschäftigt. Das ist keine leichte Lektüre. Es ist nicht die Art von Buch, das man einfach in die Hand nimmt und in einem Rutsch durchliest. Man liest die Erinnerungen bis zum letzten Wort und eines der Schlusswörter ist sogar in die Vorstellung eingebaut. Es wurde in eine Geste übersetzt. Ich spreche es aus, aber niemand hört es. Es wird allein durch meine Lippen und meine Bewegung vermittelt. Die Aussagen werden auf verschiedene Weise eingesetzt. Sie stammen vor allem aus Russland und aus Belarus. Wir haben die Texte als Grundlage herangezogen, weil sie sehr spezifische Themen behandeln. Zugleich stellen sie weniger sich selbst in den Mittelpunkt als vielmehr die Gründe, warum die Menschen das tun, was sie tun. Und genau das lieferte uns auch die Motivation für unser Tun. Wir haben es den politischen Gefangenen gewidmet. Sie geben ihre Erlebnisse weiter, damit wir auf dem Laufenden bleiben können.
0: Wie waren die Reaktionen auf das Stück nach der Weltpremiere in Avignon?
1: Zum einen ist Havel in Frankreich sehr bekannt. Jeder von jung bis alt kannte den Namen. Die Reaktionen waren sehr positiv. Es wurden mehr als 10 Rezensionen veröffentlicht. Im Großen und Ganzen gab es kaum etwas zu beanstanden, was eigentlich ein wenig seltsam ist. Aber andererseits haben Kritiker die Angewohnheit, gar nichts zu schreiben, wenn ihnen etwas nicht gefällt. Doch 10 Rezensionen sind eine beachtliche Zahl. Die Kraft, die von der Bühne auf das Publikum ausging, gepaart mit der Schlichtheit der Struktur, wurde allenthalben hervorgehoben.
0: Romanzow Mikschin betonte, dass die Prager Inszenatoren versuchten, das Stück nicht durch komplizierte Schichten zu verschleiern, sondern es so zu formulieren, wie sie es im Moment für notwendig hielten.
1: Denn wir Menschen beginnen oft, die Dinge so kompliziert zu gestalten, dass wir einander nicht mehr verstehen. Ganz ähnlich wie Havel es in seinen Theaterstücken schrieb, in denen die Personen lange Passagen vortragen und niemand den anderen versteht. Jeder redet, aber es gibt keinen Dialog. Wir bemühten uns hingegen, in der Vorstellung sehr konkret zu sein.

0: A tady se snažíme být velmi konkrétní.
1: Das Stück dauert fast eine Stunde und erreicht zum Abschluss den Höhepunkt. Der Performer dazu.
0: Já nevím, jestli bych vydržel třeba ještě půl hodiny. Jo, jakože třeba.
2: Ich weiß nicht, ob ich noch eine halbe Stunde durchhalten würde. Meinen letzten Tanz nennen wir Ritter oder Don Quixote. Ich denke, damit wird alles gesagt. Es ist dann abgeschlossen. Ich weiß nicht, was noch passieren müsste, damit eine Fortsetzung Sinn ergäbe. So wirkt es in sich abgeschlossen und ich bin froh über den runden Abschluss.
1: Im Publikum bei der Generalprobe war auch die belarussische Regimekritikerin Paulina Scharenda-Panasiuk. Die Bürgerrechtlerin verbrachte 1491 Tage in Haft, 270 Tage davon in der Isolationshaft. Sie sagte gegenüber Radio Prag International, die Darstellung des Lebens eines Gefangenen in der Zelle sei sehr treffend.
3: Aus meiner Sicht ist es sehr точно отражено именно вот.
2: Wieder einmal wird mir bewusst, wie präzise sich das widerspiegelt, sowohl körperlich als auch seelisch. Dieser Zustand eines Menschen, der in vier Wänden gefangen ist und dort unter enormem Druck so viel Zeit verbringt. Während ich im Publikum saß, hatte ich manchmal das Gefühl, direkt wieder dort zu sein. Tatsächlich ist es nicht nur die großartige schauspielerische Leistung, die sehr wichtig ist, sondern auch die Seele des Schauspielers und das Mitgefühl, das er zweifellos für das Ganze empfindet.
1: Paulina Scharenda-Panasiuk berichtet, sie sei von ihren Freunden in Tschechien vor etwa einem Jahr angesprochen worden, weil sie von den Vorbereitungen der Inszenierung gewusst hätten. Sie sei anschließend zu den Proben nach Prag gekommen.
2: Ich habe gemeinsam mit einigen weiteren Frauen, ebenfalls politische Gefangene, Feedback gegeben. Wir haben Ratschläge erteilt, was man genauer darstellen könnte und wie es damals für uns war. Ich bin sehr froh, dass ich nun zur Premiere eingeladen wurde.
1: Die belarussische Regimekritikerin erklärte, Václav Havels Name sei in der demokratischen Bewegung in Belarus sehr bekannt.
2: Nicht nur sein Name, sondern auch sein Schicksal ist bekannt. Für uns ist er ein glückliches Beispiel eines Dissidenten, der nicht im Gefängnis starb, sondern ein guter und bekannter Staatspräsident geworden ist.
1: Paulina Scharenda-Panasiuk wurde im Februar letzten Jahres freigelassen. Sie lebt derzeit in Polen. Die Situation in Belarus hält sie für tragisch. Sie bezeichnet sie als einen stillen Krieg. Die Dissidenten schätzt, dass 3 bis 4 Millionen Menschen von den rund 10 Millionen Einwohnern wegen des Lukaschenko-Regimes gestorben oder emigriert seien. Das Stück Perpetuum Havel wird im Palaz Akropolis in Prag am 4. und 5. Oktober jeweils um 19.30 Uhr aufgeführt. Am 5. Oktober findet noch eine Vorstellung am Vormittag um 11 Uhr statt. Weitere Reprisen gibt es im Dezember und im Februar. Es gibt noch Restkarten. Und damit sind wir fast am Ende der heutigen Sendung angelangt. Besuchen Sie uns auch auf Facebook. Für Ihre Aufmerksamkeit bedankt sich Martina Schneibergova. 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
2: Dobrý den, herzlich willkommen zur folgenden Sendung. Am Mikrofon begrüße ich Martina Schneibergová. Heute haben wir für Sie die folgenden Themen vorbereitet. Die Polizei soll bei Fahndungsmeldungen nicht mehr Informationen über psychische Erkrankungen der jeweiligen Person veröffentlichen. Tschechische Schülerfirmen setzen sich selbst gegen Großkonkurrenz durch. Und das Stück Perpetuum Havel feierte seine tschechische Premiere. Bleiben Sie dran, zuerst das Neueste aus Tschechien mit Daniela Hunigmann.
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3: Europa braucht eine starke Führung und muss gemeinsam mit den USA dafür sorgen, dass der ukrainische Präsident Volodymyr Zelensky und Russlands Staatschef Wladimir Putin an einem Verhandlungstisch zusammenkommen. Dies hat Tschechiens Premier Andrej Babiš am Donnerstag zur Eröffnung des Prager Verteidigungsgipfels gefordert. Er kritisiert zudem die schwache Betonung des Friedens in der aktuellen Sicherheitsdebatte in Europa. Den Verteidigungsgipfel in Prag veranstaltet das Internationale Institut für Strategische Studien, ein Think Tank aus Großbritannien. Babiš schlug in seiner Auftaktrede des Weiteren die Einrichtung eines gesamteuropäischen Antiraketensystems vor, für das er den Namen Europatriot nutzte. Die Regierungskoalition in Tschechien ist am Donnerstag offenbar zu einer Einigung über die Höhe des Haushaltsdefizits für 2027 gekommen. Dieses könne bei der Sitzung am Montag verabschiedet und dann ins Abgeordnetenhaus geschickt werden, teilte der Vorsitzende der Autofahrerpartei Motoriste Sobě und Außenminister Petr Maczinka am Donnerstag der Presse mit. Seinen Worten zufolge wird das ursprünglich angedachte Defizit von 389 Milliarden Kronen, das sind etwa 16 Milliarden Euro, um einige Milliarden gesenkt. Ein weiterer Schuldenbetrag von bis zu 20 Milliarden Kronen könne durch Gesetzesvorschläge eingespart werden, die das Kabinett bis Ende dieses Jahres einbringen wolle, so Maczinkas Ankündigung. Staatspräsident Petr Pavel hat am Donnerstag sein Veto gegen das neue Beamtengesetz eingelegt. Dieses stehe der Empfehlung der Europäischen Kommission entgegen, leitende Staatsbeamte besser vor politischer Einflussnahme zu schützen, begründete das Staatsoberhaupt in seinem Video in den sozialen Netzwerken. Zudem würde ihm das Gesetz die Befugnis nehmen, die Leiter der ständigen Missionen Tschechiens bei internationalen Organisationen zu ernennen und abzuberufen. Zur Begründung verweist Pavel auf die tschechische Verfassung, in der diese Aufgabe des Staatsoberhauptes festgeschrieben ist. Unterschrieben hat Pavel am Donnerstag hingegen die lange umstrittene Novelle des Baugesetzes sowie das Gesetz zur Wiedereinführung der Registrierkassenpflicht. Das öffentlich-rechtliche tschechische Fernsehen wird ab diesem Jahr bis 2030 fast 350 Menschen, also 12% seiner Mitarbeiter, entlassen. Dies geht aus der langfristigen Planung hervor, die der Fernsehrat bereits genehmigt und über die Intendant Hinek Chudárek bei der Ratssitzung am Mittwoch gesprochen hat. Die Medienanstalt beschäftigt derzeit rund 2.900 Menschen. Die Verringerung dieser Zahl ist Bestandteil von Sparmaßnahmen, durch die im kommenden Jahr umgerechnet 14,4 Millionen Euro weniger ausgegeben werden sollen. Dadurch solle eine Reserve angelegt werden, als Vorbereitung auf eine unklare Weiterfinanzierung, so Chudárek. Die tschechische Regierung plant, die Rundfunkgebühren abzuschaffen und die Öffentlich-Rechtlichen aus dem Staatshaushalt zu finanzieren, allerdings mit weniger Geld, als sie bisher zur Verfügung haben. Die Fußballer von Sparta Prag sind siegreich in die Europa League gestartet. Beim Hinspiel der ersten Runde siegten sie am Mittwoch in Jerewan mit 4:1 gegen Ararat Armenia. Die beiden Mannschaften hatten sich zuletzt vergangenes Jahr bei der Qualifikation zur Conference League getroffen. Damals schickte Sparta die Armenier in der dritten Vorrunde nach Hause. Und zum Schluss der Blick aufs Wetter. Am Freitag ist es in Tschechien bewölkt bis bedeckt. Morgens bildet sich örtlich Nebel. Im Tagesverlauf kann es im Westen und Nordwesten vereinzelte Schauer geben. Die Tageshöchsttemperaturen liegen bei 18 bis 23 Grad.
2: Danke, Daniela, für die Nachrichten. Wenn die Polizei in Tschechien eine Fahndungs- oder Vermisstenmeldung veröffentlicht, dann enthielt diese bisher eventuell auch Aussagen über psychische Erkrankungen der jeweiligen Person. Doch eine NGO und das Büro der Ombudsfrau haben jetzt durchgesetzt, dass dies nur noch dann geschieht, wenn es unbedingt nötig ist. Damit sollen Vorurteile abgebaut und Fehlinterpretationen vermieden werden. Tilly Anse weiß mehr.
4: Die tschechische Polizei sucht jedes Jahr nach Dutzenden Personen, die vermisst gemeldet wurden und gefährdet sind. Dabei bittet sie auch die Öffentlichkeit um Hinweise und Mitarbeit. Genauso wie bei entflohenen Straftätern. In diesen Fahndungs- und Vermisstenmeldungen wurden häufig auch Informationen über den seelischen Zustand oder psychische Erkrankungen der Menschen veröffentlicht. Das sei aber häufig nicht nötig, sagt Hanna Podmieschilova. Sie leitet den Verein Revenium, der sich um die gesellschaftliche Eingliederung von Menschen mit körperlichen oder seelischen Beeinträchtigungen kümmert.
5: In den vergangenen Jahren habe ich wegen meiner Beschäftigung mehrfach mitbekommen, dass konkrete Diagnosen über psychische Erkrankungen in den Pressemitteilungen der Polizei genannt wurden. Und das, obwohl diese Diagnosen nichts mit dem jeweiligen Fall zu tun hatten.
4: Ein solches Vorgehen sei diskriminierend, sagt Podmieschilova. Sie wandte sich daher an das Büro der Ombudsfrau in Tschechien. Und dort gab man ihren Argumenten recht. Der stellvertretende Ombudsmann Vít Alexander Schorm kontaktierte in der Folge den Polizeipräsidenten Martin Vondrášek und den Vorsitzenden des Bundes der Städte und Gemeinden František Lukl.
5: Leicht kann der falsche Eindruck aufkommen, dass zwischen der seelischen Erkrankung und unvorhersehbaren Verhaltensäußerungen oder sogar kriminellen Tätigkeiten eine Verbindung bestehe.
4: Merkte Schorm in den Inlandssendungen des tschechischen Rundfunks an. In der Öffentlichkeit werde dann häufig psychische Erkrankung mit gefährlich gleichgesetzt, ließ er wissen. Das Polizeipräsidium hat nun an all seine Kreisstellen eine neue Empfehlung geschickt. Demnach sollen sowohl intern als auch öffentlich nicht automatisch Informationen über psychische Erkrankungen genannt werden. Ondřej Moravčík ist Sprecher der Polizeikreisdirektionen.
5: In den meisten Fällen reicht für Polizeizwecke die allgemeine Formulierung aus, dass sich die Person in einem schlechten psychischen Zustand befindet oder Anzeichen von Desorientierung zeigt.
4: Laut dem stellvertretenden Ombudsmann Schorm haben die Informationen über psychische Erkrankungen häufig zur Boulevardisierung von Vermissten- und Fahndungsfällen beigetragen. Er sagt auch,
5: die Beamten direkt im Terrain haben meist nicht das fachliche Wissen, um bei einem polizeilichen Eingriff ärztliche Diagnosen zu stellen oder zu interpretieren.
4: Auch der Medizinethiker Marek Orchovácha begrüßt den vorsichtigeren Umgang mit Patienteninformationen. In den Inlandssendungen des tschechischen Rundfunks wies er auf ein Urteil des Europäischen Gerichtshofs für Menschenrechte hin. In diesem begründeten die Richter, warum die ärztliche Schweigepflicht nötig sei.
5: Damit die Person bei einer möglichen Veröffentlichung dieser Angaben nicht der Verachtung oder dem Risiko einer Ächtung ausgesetzt ist. Und der zweite Grund ist, das Vertrauen in die Medizin und ihre Dienstleistungen aufrechtzuerhalten.
4: Im Gesundheitswesen wird laut Wacher sehr darauf geachtet, die ärztliche Schweigepflicht einzuhalten, und zwar besonders bei seelischen Erkrankungen. Allerdings gilt für die Polizei kein grundsätzliches Verbot. Ondřej Moravčík.
5: Es gibt Fälle, in denen es notwendig ist, mitzuteilen, dass die Person unter einer konkreten Krankheit leidet. Das entscheidet immer der Ermittler. Er macht uns dann darauf aufmerksam, dass die Öffentlichkeit dies für das Auffinden der Person wissen müsse.
4: Es handelt sich zum Beispiel um solche Fälle, wenn ein Patient aus einem Krankenhaus geflohen ist und ohne die Einnahme seiner Medikamente gefährlich sein könnte.
2: Tilianze war das mit einem Bericht über die Entscheidung der Ombudsfrau, dass die Polizei bei der Veröffentlichung einer Fahndungs- oder Vermisstenmeldung nicht über psychische Erkrankungen der jeweiligen Person informieren soll. Schon vor dem Abitur legen sie den Grundstein für ihr eigenes Unternehmen und zum 18. Geburtstag gibt es neben der Reifeprüfung einen Gewerbeschein. Tschechische Schülerfirmen setzen sich selbst gegen die Großkonkurrenz durch. Laut den Daten des Industrieministeriums ist ihre Zahl in den letzten 5 Jahren um 40% auf fast 10.000 gestiegen. Mehr von Markéta Kachlíková.
5: Im Keller der Hochschule für Chemische Technologie im Prager Stadtteil Holešovice befindet sich ein Raum voller Kartons, Wachse, Dochte und Gläser. Genau hier führen 3 Studierende das Unternehmen fort, das sie bereits im Alter von 16 Jahren gegründet haben. Und zwar die Herstellung von Duftkerzen. Statt einer professionellen Ausrüstung stünden ihnen Töpfe aus der Küche ihrer Eltern und geschenkte Möbel zur Verfügung, erzählt der Firmengründer Miloš Nováček.
2: Wir hatten die Idee mit den Säuerkerzen und fingen an, die Sache zu erforschen. Voller Ambitionen kauften wir große Vorräte an Wachs, Duften und Gläsern, bevor wir feststellten, dass das Ganze gar nicht so einfach ist.
5: Zudem war ein Startkapital von etwa 800 Euro nötig, das die Schüler auch mit Unterstützung ihrer Eltern zusammenlegten. Im Laufe der Zeit veränderte sich die Unternehmensstruktur und pendelte sich schließlich auf 3 Personen ein. Mittlerweile kaufen längst nicht mehr nur Eltern oder Mitschüler ihre Duftkerzen. Sogar Großunternehmen gehören inzwischen zu ihren Kunden. Um das Wachstum der Kerzenproduktion zu finanzieren und ausreichend Budget für Material und Marketing zu sichern, arbeiten die Gründer noch in Nebenjobs. Für die kommenden Wochen planen sie zudem den Sprung in den stationären Einzelhandel. Wojtěch Sies dazu.
2: Ich habe die schöne Vorstellung, dass wir, sobald der Prototyp unseres Kerzenständers fertig ist, beispielsweise in ein Blumengeschäft gehen. Blumen und Kerzen passen ja zusammen und wir wollen ihnen zeigen, was wir anbieten.
5: Auch Marko Verovic wagte den Schritt in die Selbstständigkeit noch während der Schulzeit. Heute führt er gemeinsam mit einem Partner eine Full-Service-Agentur für 360-Grad-Marketing. Ihr Angebot reicht vom Webdesign über klassisches Marketing bis hin zur Social-Media-Betreuung. Das junge Unternehmen wird bereits mit mehreren Millionen Kronen bewertet und die Auftragslage wächst kontinuierlich. Manchmal sorge das Alter der beiden Gründer, die heute 19 Jahre alt sind, bei den Kunden noch für Überraschung, bestätigt Verovic.
2: Aber letztlich schätzen sie genau das Alter an uns. Wir bringen den unverfälschten Blick der Generation Z mit. Wir verstehen, was diese Zielgruppe wirklich will, welche Produkte oder Dienstleistungen bei ihr funktionieren und wie man diese auf den Social Media Kanälen erfolgreich vermarktet.
6: Produkt nebo služba se prodává generaci Z, tak my vlastně víme, jak to prodat na těch sítích.
5: Beide Unternehmen verbindet die Teilnahme am Projekt JA-Check, das sie bei den ersten Schritten in die Selbstständigkeit begleitet hat. Seit 1992 hätten bereits zehntausende Schüler und Studenten diesen Wettbewerb unter der Schirmherrschaft des Bildungsministeriums durchlaufen, sagt Geschäftsführerin Gabriela Kaninská-Repková. Sie beschreibt, wie sich der Fokus der Unternehmen verändert hat.
2: Wir beobachten eine ganz klare Entwicklung hin zu Technologie und digitalen Lösungen. Das bedeutet jedoch keineswegs, dass Jugendliche traditionelle Produkte oder Dienstleistungen aufgeben. Im Gegenteil, es setzt sich immer häufiger eine Symbiose aus beiden durch.
5: Daten des tschechischen Industrie- und Handelsministeriums bestätigen den Boom junger Gründer. Die Zahl der Unternehmer unter 20 Jahren hat sich hierzulande in den letzten 5 Jahren mehr als verdoppelt. Bei den unter 25-Jährigen gab es ein Plus von 40%. Michal Spaniel vom Karriereportal Jen Práce zufolge ist Selbstständigkeit parallel zum Studium längst kein Randphänomen mehr.
2: Laut dem aktuellen Guess Global Report 2025 besitzen bereits 3,4% der tschechischen Studierenden ein Unternehmen. Weitere 13,8% befinden sich zudem in der Gründungsphase ihres eigenen Business. Markéta Kachlíková war das mit einem Bericht über die tschechischen Schülerfirmen. 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Die tschechische Premiere des Stücks Perpetuum Havel hat am 10. September im Prager Palais Akropolis stattgefunden. Wir waren noch bei der Generalprobe dabei. Mehr erfahren Sie im folgenden Kultursalon.

0: Im Jahr des 19. Geburtstags von Václav Havel für das Theater La Terna Magica, das zum Prager Nationaltheater gehört, ein Stück auf, das auf einem wenig bekannten Text des Dramatikers und späteren Staatspräsidenten basiert. Ihre Weltpremiere erlebte die Inszenierung Perpetuum Havel am 4. Juli dieses Jahres beim Theaterfestival in Avignon. Die französischen Kritiker waren begeistert. Nun wird das Stück in Prag gespielt. Am vergangenen Donnerstag fand die Generalprobe im Prager Palaz Akropolis statt. Auf der fast leeren Bühne ist eine Zelle von ein paar Quadratmetern zu sehen. Die Vorrichtung besteht nur aus einem Metallbett, einer schmutzigen Decke, einer Latrine und einem Eimer mit einer Zahnbürste. Dort absolviert der Gefangene den Tagesablauf. Das Wecken, eine kurze Morgengymnastik, die Hygiene, bei der in der Tür auf einer Projektion das Bild des Ausseers erscheint. Auf der Seite befindet sich so etwas wie ein winziger Hof, in der der Gefangene durch den Zaun kriechen muss, wo er kaum einen Schritt machen kann. Eine Routine, aus der es keinen Ausweg gibt. Der namenlose Gefangene spannt einen Stacheldraht um sich herum und sieht sich einer zermürbenden Leere gegenüber. Die kurzen Minuten des Nachtschlafs werden von Projektionen begleitet, in denen ein kleiner Junge zu sehen ist, der einen Ritter spielt. Es folgen einige Ausschnitte von der Außenwelt. Gezeigt werden aber in schneller Folge auch Fotos von politischen Gefangenen der Gegenwart. Es ist ein nonverbales Theater. Der einzige Darsteller ist der Tänzer und Performer Roman Sotov-Mikschin. Seine Leistung ist beeindruckend. Hat er Raum zu improvisieren oder muss er sich streng an die Anweisungen der Regie halten? Der Performer sagte gegenüber Radio Prag International.
1: Es gibt eine strenge Regiearbeit, aber gleichzeitig besteht eine zeitliche Freiheit. Es gibt viele Signale, die an mich gerichtet sind, und bevor ich eine bestimmte Geste mache, wird gewartet. Dies bietet mir eine großartige Gelegenheit, den Raum und die Zeit zu nutzen, damit sich die Performance entfalten und auch nachwirken kann. Denn sie ist mit jedem Publikum und in jedem Umfeld anders. Ich bin froh, dass ich diese Option habe. Das System funktioniert sehr streng und ich muss mich wirklich anstrengen, um damit zurechtzukommen.
2: Ja, muss ich heute nicht machen, aber ich das war noch.
0: Der Inszenierung Perpetuum Havel liegt ein wenig bekannter Text zugrunde, den Václav Havel im Frühjahr 1989 in einer Zelle im Gefängnis in Pankraz in Prag verfasste. Das Libretto für das wortlose Theaterstück Perpetuum Mobile schildert 7 Tage aus dem Leben eines politischen Gefangenen. Die Theoretikerin der nonverbalen Kunst Ladislava Petišková entdeckte den Text 2014 und empfahl ihn daraufhin für die Abschlussprüfungen im Fach Nonverbales Theater an der Prager Akademie der Musischen Künste. Dort wurde das Stück unter der pädagogischen Führung von Radim Vizvari zum ersten Mal einstudiert. Vizvari ist derzeit künstlerischer Leiter der La Terna Magica. Er entschied sich, Havels Libretto erneut zu nutzen. Regie hatte Peter Bohac. Es handelt sich um das Leben eines Gefangenen, dem sein Körper sowie seine Seele allmählich zu zerfallen drohen, sagte der Regisseur während der Generalprobe.
3: Denn
1: der Druck ist sehr groß. Die Figur schafft eine Gegenkraft, um zu überleben. Zum Schluss kämpft sie nicht nur gegen das System, sondern auch gegen sich selbst. Havel fasste das Stück in einem seiner Briefe zusammen. Er musste den Text wegen der Zensur noch kürzen, weil er mehr Worte enthielt, als erlaubt waren.
0: Ein Gefangener des Gewissens ist laut dem Regisseur jemand, der seine Sicherheit und manchmal auch seine Familie im Namen der Wahrheit opfert.
1: Solche Menschen gibt es in vielen Ländern wie Russland, Belarus, die Türkei, China, Vietnam oder der Iran. Wir würden noch mehr Länder finden, die solche Personen bestrafen, damit diese nicht gesehen und vergessen werden.
3: Trestet je tak, aby nešli vidět, no, aby bylo na ně zapomenuto.

0: Spannung eine Stunde lang zu halten und damit zu arbeiten. Es ist mein erster abendfüllender Soloauftritt. Ich spüre das und arbeite daran.
1: Das Stück basiert auf einem Gefängnistext von Václav Havel. Inspiriert wurde die Inszenierung jedoch auch durch Erinnerungen anderer politischer Gefangener, darunter der belarussischen Regimekritikerin Palena Scharenda-Palasjuk und des chinesischen Dissidentenkünstlers Ai Weiwei. Inwieweit diese Texte für den Darsteller Roman Sotov-Mikšin wichtig waren, dazu der Performer selbst.
0: Bei den Vorbereitungen auf die Vorstellung haben wir Havels Text gelesen. Wir haben uns zudem mit den Aussagen mehrerer anderer politischer Gefangener und gesetzwidrig verurteilter Menschen beschäftigt. Das ist keine leichte Lektüre. Es ist nicht die Art von Buch, das man einfach in die Hand nimmt und in einem Rutsch durchliest. Man liest die Erinnerungen bis zum letzten Wort und eines der Schlusswörter ist sogar in die Vorstellung eingebaut. Es wurde in eine Geste übersetzt. Ich spreche es aus, aber niemand hört es. Es wird allein durch meine Lippen und meine Bewegung vermittelt. Die Aussagen werden auf verschiedene Weise eingesetzt. Sie stammen vor allem aus Russland und aus Belarus. Wir haben die Texte als Grundlage herangezogen, weil sie sehr spezifische Themen behandeln. Zugleich stellen sie weniger sich selbst in den Mittelpunkt als vielmehr die Gründe, warum die Menschen das tun, was sie tun. Und genau das lieferte uns auch die Motivation für unser Tun. Wir haben es den politischen Gefangenen gewidmet. Sie geben ihre Erlebnisse weiter, damit wir auf dem Laufenden bleiben können.
1: Wie waren die Reaktionen auf das Stück nach der Weltpremiere in Avignon?
0: Zum einen ist Havel in Frankreich sehr bekannt. Jeder von jung bis alt kannte den Namen. Die Reaktionen waren sehr positiv. Es wurden mehr als 10 Rezensionen veröffentlicht. Im Großen und Ganzen gab es kaum etwas zu beanstanden, was eigentlich ein wenig seltsam ist. Aber andererseits haben Kritiker die Angewohnheit, gar nichts zu schreiben, wenn ihnen etwas nicht gefällt. Doch 10 Rezensionen sind eine beachtliche Zahl. Die Kraft, die von der Bühne auf das Publikum ausging, gepaart mit der Schlichtheit der Struktur, wurde allenthalben hervorgehoben.
1: Roman Sotov-Mikšin betonte, dass die Prager Inszenatoren versuchten, das Stück nicht durch komplizierte Schichten zu verschleiern, sondern es so zu formulieren, wie sie es im Moment für notwendig hielten.
0: Denn wir Menschen beginnen oft, die Dinge so kompliziert zu gestalten, dass wir einander nicht mehr verstehen. Ganz ähnlich wie Havel es in seinen Theaterstücken schrieb, in denen die Personen lange Passagen vortragen und niemand den anderen versteht. Jeder redet, aber es gibt keinen Dialog. Wir bemühten uns hingegen, in der Vorstellung sehr konkret zu sein.
1: Das Stück dauert fast eine Stunde und erreicht zum Abschluss den Höhepunkt. Der Performer dazu.
0: Ich weiß nicht, ob ich noch eine halbe Stunde durchhalten würde. Meinen letzten Tanz nennen wir Ritter oder Don Quixote. Ich denke, damit wird alles gesagt. Es ist dann abgeschlossen. Ich weiß nicht, was noch passieren müsste, damit eine Fortsetzung Sinn ergäbe. So wirkt es in sich abgeschlossen und ich bin froh über den runden Abschluss.
1: Im Publikum bei der Generalprobe war auch die belarussische Regimekritikerin Palina Scharenda-Palasjuk. Die Bürgerrechtlerin verbrachte 1491 Tage in Haft, 270 Tage davon in der Isolationshaft. Sie sagte gegenüber Radio Prag International, die Darstellung des Lebens eines Gefangenen in der Zelle sei sehr treffend.

0: Wieder einmal wird mir bewusst, wie präzise sich das widerspiegelt, sowohl körperlich als auch seelisch. Dieser Zustand eines Menschen, der in vier Wänden gefangen ist und dort unter enormem Druck so viel Zeit verbringt. Während ich im Publikum saß, hatte ich manchmal das Gefühl, direkt wieder dort zu sein. Tatsächlich ist es nicht nur die großartige schauspielerische Leistung, die sehr wichtig ist, sondern auch die Seele des Schauspielers und das Mitgefühl, das er zweifellos für das Ganze empfindet.
1: Polina Sharanda-Panasuk berichtet, sie sei von ihren Freunden in Tschechien vor etwa einem Jahr angesprochen worden, weil sie von den Vorbereitungen der Inszenierung gewusst hätten. Sie sei anschließend zu den Proben nach Prag gekommen.
0: Ich habe gemeinsam mit einigen weiteren Frauen, ebenfalls politische Gefangene, Feedback gegeben. Wir haben Ratschläge erteilt, was man genauer darstellen könnte und wie es damals für uns war. Ich bin sehr froh, dass ich nun zur Premiere eingeladen wurde.
1: Die belarussische Regimekritikerin erklärte, Václav Havels Name sei in der demokratischen Bewegung in Belarus sehr bekannt.
0: Nicht nur sein Name, sondern auch sein Schicksal ist bekannt. Für uns ist er ein glückliches Beispiel eines Dissidenten, der nicht im Gefängnis starb, sondern ein guter und bekannter Staatspräsident geworden ist.
1: Polina Sharanda-Panasiuk wurde im Februar letzten Jahres freigelassen. Sie lebt derzeit in Polen. Die Situation in Belarus hält sie für tragisch. Sie bezeichnet sie als einen stillen Krieg. Die Dissidenten schätzt, dass 3 bis 4 Millionen Menschen von den rund 10 Millionen Einwohnern wegen des Lukaschenko-Regimes gestorben oder emigriert seien. Das Stück Perpetuum Havel wird im Palast Akropolis in Prag am 4. und 5. Oktober jeweils um 19.30 Uhr aufgeführt. Am 5. Oktober findet noch eine Vorstellung am Vormittag um 11 Uhr statt. Weitere Reprisen gibt es im Dezember und im Februar. Es gibt noch Restkarten. Und damit sind wir fast am Ende der heutigen Sendung angelangt. Besuchen Sie uns auch auf Facebook. Für Ihre Aufmerksamkeit bedankt sich Martina Schneibergova. 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
2: Dobrý den, herzlich willkommen zur folgenden Sendung. Am Mikrofon begrüße ich Martina Schneibergova. Heute haben wir für Sie die folgenden Themen vorbereitet. Die Polizei soll bei Fahndungsmeldungen nicht mehr Informationen über psychische Erkrankungen der jeweiligen Person veröffentlichen. Tschechische Schülerfirmen setzen sich selbst gegen Großkonkurrenz durch. Und das Stück Perpetuum Havel feierte seine tschechische Premiere. Bleiben Sie dran, zuerst das Neueste aus Tschechien mit Daniela Hunigmann.
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3: Europa braucht eine starke Führung und muss gemeinsam mit den USA dafür sorgen, dass der ukrainische Präsident Volodymyr Zelensky und Russlands Staatschef Wladimir Putin an einem Verhandlungstisch zusammenkommen. Dies hat Tschechiens Premier Andrej Babiš am Donnerstag zur Eröffnung des Prager Verteidigungsgipfels gefordert. Er kritisiert zudem die schwache Betonung des Friedens in der aktuellen Sicherheitsdebatte in Europa. Den Verteidigungsgipfel in Prag veranstaltet das Internationale Institut für Strategische Studien, ein Think Tank aus Großbritannien. Babiš schlug in seiner Auftaktrede des Weiteren die Einrichtung eines gesamteuropäischen Antiraketensystems vor, für das er den Namen Europatriot nutzte. Die Regierungskoalition in Tschechien ist am Donnerstag offenbar zu einer Einigung über die Höhe des Haushaltsdefizits für 2027 gekommen. Dieses könne bei der Sitzung am Montag verabschiedet und dann ins Abgeordnetenhaus geschickt werden, teilte der Vorsitzende der Autofahrerpartei Motoristes Sobě und Außenminister Petr Maczinka am Donnerstag der Presse mit. Seinen Worten zufolge wird das ursprünglich angedachte Defizit von 389 Milliarden Kronen, das sind etwa 16 Milliarden Euro, um einige Milliarden gesenkt. Ein weiterer Schuldenbetrag von bis zu 20 Milliarden Kronen könne durch Gesetzesvorschläge eingespart werden, die das Kabinett bis Ende dieses Jahres einbringen wolle, so Maczinkas Ankündigung. Staatspräsident Petr Pavel hat am Donnerstag sein Veto gegen das neue Beamtengesetz eingelegt. Dieses stehe der Empfehlung der Europäischen Kommission entgegen, leitende Staatsbeamte besser vor politischer Einflussnahme zu schützen, begründete das Staatsoberhaupt in seinem Video in den sozialen Netzwerken. Zudem würde ihm das Gesetz die Befugnis nehmen, die Leiter der ständigen Missionen Tschechiens bei internationalen Organisationen zu ernennen und abzuberufen. Zur Begründung verweist Pavel auf die tschechische Verfassung, in der diese Aufgabe des Staatsoberhauptes festgeschrieben ist. Unterschrieben hat Pavel am Donnerstag hingegen die lange umstrittene Novelle des Baugesetzes sowie das Gesetz zur Wiedereinführung der Registrierkassenpflicht. Das öffentlich-rechtliche tschechische Fernsehen wird ab diesem Jahr bis 2030 fast 350 Menschen, also 12% seiner Mitarbeiter, entlassen. Dies geht aus der langfristigen Planung hervor, die der Fernsehrat bereits genehmigt und über die Intendant Hinek Chudarek bei der Ratssitzung am Mittwoch gesprochen hat. Die Medienanstalt beschäftigt derzeit rund 2.900 Menschen. Die Verringerung dieser Zahl ist Bestandteil von Sparmaßnahmen, durch die im kommenden Jahr umgerechnet 14,4 Millionen Euro weniger ausgegeben werden sollen. Dadurch solle eine Reserve angelegt werden, als Vorbereitung auf eine unklare Weiterfinanzierung, so Chudarek. Die tschechische Regierung plant, die Rundfunkgebühren abzuschaffen und die Öffentlich-Rechtlichen aus dem Staatshaushalt zu finanzieren, allerdings mit weniger Geld, als sie bisher zur Verfügung haben. Die Fußballer von Sparta Prag sind siegreich in die Europa League gestartet. Beim Hinspiel der ersten Runde siegten sie am Mittwoch in Jerewan mit 4:1 gegen Ararat Armenia. Die beiden Mannschaften hatten sich zuletzt vergangenes Jahr bei der Qualifikation zur Conference League getroffen. Damals schickte Sparta die Armenier in der dritten Vorrunde nach Hause. Und zum Schluss der Blick aufs Wetter. Am Freitag ist es in Tschechien bewölkt bis bedeckt. Morgens bildet sich örtlich Nebel. Im Tagesverlauf kann es im Westen und Nordwesten vereinzelte Schauer geben. Die Tageshöchsttemperaturen liegen bei 18 bis 23 Grad.
2: Danke, Daniela, für die Nachrichten. Wenn die Polizei in Tschechien eine Fahndungs- oder Vermisstenmeldung veröffentlicht, dann enthielt diese bisher eventuell auch Aussagen über psychische Erkrankungen der jeweiligen Person. Durch eine NGO und das Büro der Ombudsfrau haben es durchgesetzt, dass dies nur noch dann geschieht, wenn es unbedingt nötig ist. Damit sollen Vorurteile abgebaut und Fehlinterpretationen vermieden werden. Tilly Anse weiß mehr.
4: Die tschechische Polizei sucht jedes Jahr nach Dutzenden Personen, die vermisst gemeldet wurden und gefährdet sind. Dabei bittet sie auch die Öffentlichkeit um Hinweise und Mitarbeit. Genauso wie bei entflohenen Straftätern. In diesen Fahndungs- und Vermisstenmeldungen wurden häufig auch Informationen über den seelischen Zustand oder psychische Erkrankungen der Menschen veröffentlicht. Das sei aber häufig nicht nötig, sagt Hanna Podmieschilova. Sie leitet den Verein Revenium, der sich um die gesellschaftliche Eingliederung von Menschen mit körperlichen oder seelischen Beeinträchtigungen kümmert.
5: In den vergangenen Jahren habe ich wegen meiner Beschäftigung mehrfach mitbekommen, dass konkrete Diagnosen über psychische Erkrankungen in den Pressemitteilungen der Polizei genannt wurden. Und das, obwohl diese Diagnosen nichts mit dem jeweiligen Fall zu tun hatten.
4: Ein solches Vorgehen sei diskriminierend, sagt Podmieschilova. Sie wandte sich daher an das Büro der Ombudsfrau in Tschechien. Und dort gab man ihren Argumenten recht. Der stellvertretende Ombudsmann Vít Alexander Schorm kontaktierte in der Folge den Polizeipräsidenten Martin Vondrášek und den Vorsitzenden des Bundes der Städte und Gemeinden František Lukl.
5: Leicht kann der falsche Eindruck aufkommen, dass zwischen der seelischen Erkrankung und unvorhersehbaren Verhaltensäußerungen oder sogar kriminellen Tätigkeiten eine Verbindung bestehe.
4: Merkte Schorm in den Inlandssendungen des tschechischen Rundfunks an. In der Öffentlichkeit werde dann häufig psychische Erkrankung mit gefährlich gleichgesetzt, ließ er wissen. Das Polizeipräsidium hat nun an all seine Kreisstellen eine neue Empfehlung geschickt. Demnach sollen sowohl intern als auch öffentlich nicht automatisch Informationen über psychische Erkrankungen genannt werden. Ondřej Moravčík ist Sprecher der Polizeikreisdirektionen.
5: In den meisten Fällen reicht für Polizeizwecke die allgemeine Formulierung aus, dass sich die Person in einem schlechten psychischen Zustand befindet oder Anzeichen von Desorientierung zeigt.
4: Laut dem stellvertretenden Ombudsmann Schorm haben die Informationen über psychische Erkrankungen häufig zur Boulevardisierung von Vermissten- und Fahndungsfällen beigetragen. Er sagt auch,
5: die Beamten direkt im Terrain haben meist nicht das fachliche Wissen, um bei einem polizeilichen Eingriff ärztliche Diagnosen zu stellen oder zu interpretieren.
4: Auch der Medizinethiker Marek Orchovácha begrüßt den vorsichtigeren Umgang mit Patienteninformationen. In den Inlandssendungen des tschechischen Rundfunks wies er auf ein Urteil des Europäischen Gerichtshofs für Menschenrechte hin. In diesem begründeten die Richter, warum die ärztliche Schweigepflicht nötig sei.
5: Damit die Person bei einer möglichen Veröffentlichung dieser Angaben nicht der Verachtung oder dem Risiko einer Ächtung ausgesetzt ist. Und der zweite Grund ist, das Vertrauen in die Medizin und ihre Dienstleistungen aufrechtzuerhalten.
4: Im Gesundheitswesen wird laut Wacher sehr darauf geachtet, die ärztliche Schweigepflicht einzuhalten, und zwar besonders bei seelischen Erkrankungen. Allerdings gilt für die Polizei kein grundsätzliches Verbot. Ondřej Moravčík.
5: Es gibt Fälle, in denen es notwendig ist, mitzuteilen, dass die Person unter einer konkreten Krankheit leidet. Das entscheidet immer der Ermittler. Er macht uns dann darauf aufmerksam, dass die Öffentlichkeit dies für das Auffinden der Person wissen müsse.
4: Es handelt sich zum Beispiel um solche Fälle, wenn ein Patient aus einem Krankenhaus geflohen ist und ohne die Einnahme seiner Medikamente gefährlich sein könnte.
2: Till Janse war das mit einem Bericht über die Entscheidung der Ombudsfrau, dass die Polizei bei der Veröffentlichung einer Fahndungs- oder Vermisstenmeldung nicht über psychische Erkrankungen der jeweiligen Person informieren soll. Schon vor dem Abitur legen sie den Grundstein für ihr eigenes Unternehmen und zum 18. Geburtstag gibt es neben der Reifeprüfung einen Gewerbeschein. Tschechische Schülerfirmen setzen sich selbst gegen die Großkonkurrenz durch. Laut den Daten des Industrieministeriums ist ihre Zahl in den letzten 5 Jahren um 40% auf fast 10.000 gestiegen. Mehr von Markéta Kachlíková.
5: Im Keller der Hochschule für Chemische Technologie im Prager Stadtteil Holešovice befindet sich ein Raum voller Kartons, Wachse, Dochte und Gläser. Genau hier führen 3 Studierende das Unternehmen fort, das sie bereits im Alter von 16 Jahren gegründet haben. Und zwar die Herstellung von Duftkerzen. Statt einer professionellen Ausrüstung stünden ihnen Töpfe aus der Küche ihrer Eltern und geschenkte Möbel zur Verfügung, erzählt der Firmengründer Miloš Nováček.
2: Wir hatten die Idee mit den Säuerkerzen und fingen an, die Sache zu erforschen. Voller Ambitionen kauften wir große Vorräte an Wachs, Duften und Gläsern, bevor wir feststellten, dass das Ganze gar nicht so einfach ist.
5: Zudem war ein Startkapital von etwa 800 Euro nötig, das die Schüler auch mit Unterstützung ihrer Eltern zusammenlegten. Im Laufe der Zeit veränderte sich die Unternehmensstruktur und pendelte sich schließlich auf 3 Personen ein. Mittlerweile kaufen längst nicht mehr nur Eltern oder Mitschüler ihre Duftkerzen. Sogar Großunternehmen gehören inzwischen zu ihren Kunden. Um das Wachstum der Kerzenproduktion zu finanzieren und ausreichend Budget für Material und Marketing zu sichern, arbeiten die Gründer noch in Nebenjobs. Für die kommenden Wochen planen sie zudem den Sprung in den stationären Einzelhandel. Wojtěch Sies dazu.
2: Ich habe die schöne Vorstellung, dass wir, sobald der Prototyp unseres Kerzenständers fertig ist, beispielsweise in ein Blumengeschäft gehen. Blumen und Kerzen passen ja zusammen und wir wollen ihnen zeigen, was wir anbieten.
5: Auch Marko Verovic wagte den Schritt in die Selbstständigkeit noch während der Schulzeit. Heute führt er gemeinsam mit einem Partner eine Full-Service-Agentur für 360-Grad-Marketing. Ihr Angebot reicht vom Webdesign über klassisches Marketing bis hin zur Social-Media-Betreuung. Das junge Unternehmen wird bereits mit mehreren Millionen Kronen bewertet und die Auftragslage wächst kontinuierlich. Manchmal sorge das Alter der beiden Gründer, die heute 19 Jahre alt sind, bei den Kunden noch für Überraschung, bestätigt Verovic.
2: Aber letztlich schätzen sie genau das Alter an uns. Wir bringen den unverfälschten Blick der Generation Z mit. Wir verstehen, was diese Zielgruppe wirklich will, welche Produkte oder Dienstleistungen bei ihr funktionieren und wie man diese auf den Social Media Kanälen erfolgreich vermarktet.
6: Produkt nebo služba se prodává generaci Z, tak my vlastně víme, jak to prodat na těch sítích.
5: Beide Unternehmen verbindet die Teilnahme am Projekt JA-Check, das sie bei den ersten Schritten in die Selbstständigkeit begleitet hat. Seit 1992 hätten bereits zehntausende Schüler und Studenten diesen Wettbewerb unter der Schirmherrschaft des Bildungsministeriums durchlaufen, sagt Geschäftsführerin Gabriela Kaninská-Repková. Sie beschreibt, wie sich der Fokus der Unternehmen verändert hat.
2: Wir beobachten eine ganz klare Entwicklung hin zu Technologie und digitalen Lösungen. Das bedeutet jedoch keineswegs, dass Jugendliche traditionelle Produkte oder Dienstleistungen aufgeben. Im Gegenteil, es setzt sich immer häufiger eine Symbiose aus beiden durch.
5: Daten des tschechischen Industrie- und Handelsministeriums bestätigen den Boom junger Gründer. Die Zahl der Unternehmer unter 20 Jahren hat sich hierzulande in den letzten 5 Jahren mehr als verdoppelt. Bei den unter 25-Jährigen gab es ein Plus von 40%. Michal Spaniel vom Karriereportal Jen Práce zufolge ist Selbstständigkeit parallel zum Studium längst kein Randphänomen mehr.
2: Laut dem aktuellen Guess Global Report 2025 besitzen bereits 3,4% der tschechischen Studierenden ein Unternehmen. Weitere 13,8% befinden sich zudem in der Gründungsphase ihres eigenen Business.
7: 13,8% je ve fázi zakládání vlastního biznesu.
2: Markéta Kachlíková war das mit einem Bericht über die tschechischen Schülerfirmen. 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Die tschechische Premiere des Stücks Perpetuum Havel hat am 10. September im Prager Palais Akropolis stattgefunden. Wir waren noch bei der Generalprobe dabei. Mehr erfahren Sie im folgenden Kultursalon.

0: im Jahr des 19. Geburtstags von Václav Havel für das Theater La Terna Magica, das zum Prager Nationaltheater gehört, ein Stück auf, das auf einem wenig bekannten Text des Dramatikers und späteren Staatspräsidenten basiert. Ihre Weltpremiere erlebte die Inszenierung Perpetuum Havel am 4. Juli dieses Jahres beim Theaterfestival in Avignon. Die französischen Kritiker waren begeistert. Nun wird das Stück in Prag gespielt. Am vergangenen Donnerstag fand die Generalprobe im Prager Palaz Akropolis statt. Auf der fast leeren Bühne ist eine Zelle von ein paar Quadratmetern zu sehen. Die Vorrichtung besteht nur aus einem Metallbett, einer schmutzigen Decke, einer Latrine und einem Eimer mit einer Zahnbürste. Dort absolviert der Gefangene den Tagesablauf. Das Wecken, eine kurze Morgengymnastik, die Hygiene, weiter in der Tür auf einer Projektion das Bild des Ausseers erscheint. Auf der Seite befindet sich so etwas wie ein winziger Hof, in der der Gefangene durch den Zaun kriechen muss, wo er kaum einen Schritt machen kann. Eine Routine, aus der es keinen Ausweg gibt. Der namenlose Gefangene spannt einen Stacheldraht um sich herum und sieht sich einer zermürbenden Leere gegenüber. Die kurzen Minuten des Nachtschlafs werden von Projektionen begleitet, in denen ein kleiner Junge zu sehen ist, der einen Ritter spielt. Es folgen einige Ausschnitte von der Außenwelt. Gezeigt werden aber in schneller Folge auch Fotos von politischen Gefangenen der Gegenwart. Es ist ein nonverbales Theater. Der einzige Darsteller ist der Tänzer und Performer Roman Sotov-Mikschin. Seine Leistung ist beeindruckend. Hat er Raum zu improvisieren oder muss er sich streng an die Anweisungen der Regie halten? Der Performer sagte gegenüber Radio Prag International.
1: Es gibt eine strenge Regiearbeit, aber gleichzeitig besteht eine zeitliche Freiheit. Es gibt viele Signale, die an mich gerichtet sind, und bevor ich eine bestimmte Geste mache, wird gewartet. Dies bietet mir eine großartige Gelegenheit, den Raum und die Zeit zu nutzen, damit sich die Performance entfalten und auch nachwirken kann. Denn sie ist mit jedem Publikum und in jedem Umfeld anders. Ich bin froh, dass ich diese Option habe. Das System funktioniert sehr streng und ich muss mich wirklich anstrengen, um damit zurechtzukommen.
2: Ja, muss ich heute nicht machen, aber ich das war noch.
0: Der Inszenierung Perpetuum Havel liegt ein wenig bekannter Text zugrunde, den Václav Havel im Frühjahr 1989 in einer Zelle im Gefängnis in Pankraz in Prag verfasste. Das Libretto für das wortlose Theaterstück Perpetuum Mobile schildert 7 Tage aus dem Leben eines politischen Gefangenen. Die Theoretikerin der nonverbalen Kunst Ladislava Petišková entdeckte den Text 2014 und empfahl ihn daraufhin für die Abschlussprüfungen im Fach Nonverbales Theater an der Prager Akademie der Musischen Künste. Dort wurde das Stück unter der pädagogischen Führung von Radim Vizvari zum ersten Mal einstudiert. Vizvari ist derzeit künstlerischer Leiter der La Terna Magica. Er entschied sich, Havels Libretto erneut zu nutzen. Regie hatte Peter Bohac. Es handele sich um das Leben eines Gefangenen, dem sein Körper sowie seine Seele allmählich zu zerfallen drohen, sagte der Regisseur während der Generalprobe.
3: Denn
1: der Druck ist sehr groß. Die Figur schafft eine Gegenkraft, um zu überleben. Zum Schluss kämpft sie nicht nur gegen das System, sondern auch gegen sich selbst. Havel fasste das Stück in einem seiner Briefe zusammen. Er musste den Text wegen der Zensur noch kürzen, weil er mehr Worte enthielt, als erlaubt waren.
0: Ein Gefangener des Gewissens ist laut dem Regisseur jemand, der seine Sicherheit und manchmal auch seine Familie im Namen der Wahrheit opfert.
1: Solche Menschen gibt es in vielen Ländern wie Russland, Belarus, die Türkei, China, Vietnam oder der Iran. Wir würden noch mehr Länder finden, die solche Personen bestrafen, damit diese nicht gesehen und vergessen werden.
0: Die Vorstellung dauert knapp eine Stunde. Die Aufmerksamkeit des Publikums konzentriert sich natürlich die ganze Zeit auf den einzigen Darsteller Roman Sotow-Mikschin. Wie anspruchsvoll ist das für ihn, auch physisch, der Performer?
1: Es ist schon physisch anstrengend. Wir sind das jedoch mittlerweile gewohnt, da die tschechische Premiere erst nach der Weltpremiere in Frankreich stattfindet. Wir haben schon rund 10 Vorstellungen hinter uns, aber 1,5 Monate lang jetzt nicht gespielt. Also muss ich erst richtig reinkommen. Es ist anspruchsvoll, die Spannung eine Stunde lang zu halten und damit zu arbeiten. Es ist mein erster abendfüllender Soloauftritt. Ich spüre das und arbeite daran.
0: Das Stück basiert auf einem Gefängnistext von Václav Havel. Inspiriert wurde die Inszenierung jedoch auch durch Erinnerungen anderer politischer Gefangener, darunter der belarussischen Regimekritikerin Palena Scharenda-Palasyuk und des chinesischen Dissidentenkünstlers Ai Weiwei. Inwieweit diese Texte für den Darsteller Roman Sotow-Mikschin wichtig waren, dazu der Performer selbst.

0: Texte übersetzt. Ich spreche es aus, aber niemand hört es. Es wird allein durch meine Lippen und meine Bewegung vermittelt. Die Aussagen werden auf verschiedene Weise eingesetzt. Sie stammen vor allem aus Russland und aus Belarus. Wir haben die Texte als Grundlage herangezogen, weil sie sehr spezifische Themen behandeln. Zugleich stellen sie weniger sich selbst in den Mittelpunkt als vielmehr die Gründe, warum die Menschen das tun, was sie tun. Und genau das lieferte uns auch die Motivation für unser Tun. Wir haben es den politischen Gefangenen gewidmet. Sie geben ihre Erlebnisse weiter, damit wir auf dem Laufenden bleiben können.
1: Wie waren die Reaktionen auf das Stück nach der Weltpremiere in Avignon?
0: Zum einen ist Havel in Frankreich sehr bekannt. Jeder von jung bis alt kannte den Namen. Die Reaktionen waren sehr positiv. Es wurden mehr als 10 Rezensionen veröffentlicht. Im Großen und Ganzen gab es kaum etwas zu beanstanden, was eigentlich ein wenig seltsam ist. Aber andererseits haben Kritiker die Angewohnheit, gar nicht zu schreiben, wenn ihnen etwas nicht gefällt. Doch 10 Rezensionen sind eine beachtliche Zahl. Die Kraft, die von der Bühne auf das Publikum ausging, gepaart mit der Schlichtheit der Struktur, wurde allenthalben hervorgehoben.
1: Roman Sotow-Mikschin betonte, dass die Prager Inszenatoren versuchten, das Stück nicht durch komplizierte Schichten zu verschleiern, sondern es so zu formulieren, wie sie es im Moment für notwendig hielten.
0: Denn wir Menschen beginnen oft, die Dinge so kompliziert zu gestalten, dass wir einander nicht mehr verstehen. Ganz ähnlich wie Havel es in seinen Theaterstücken schrieb, in denen die Personen lange Passagen vortragen und niemand den anderen versteht. Jeder redet, aber es gibt keinen Dialog. Wir bemühten uns hingegen, in der Vorstellung sehr konkret zu sein.
1: Das Stück dauert fast eine Stunde und erreicht zum Abschluss den Höhepunkt. Der Performer dazu?
0: Ich weiß nicht, ob ich noch eine halbe Stunde durchhalten würde. Meinen letzten Tanz nennen wir Ritter oder Don Quixote. Ich denke, damit wird alles gesagt. Es ist dann abgeschlossen. Ich weiß nicht, was noch passieren müsste, damit eine Fortsetzung Sinn ergäbe. So wirkt es in sich abgeschlossen und ich bin froh über den runden Abschluss.
1: Im Publikum bei der Generalprobe war auch die belarussische Regimekritikerin Paulina Scherender-Panasiuk. Die Bürgerrechtlerin verbrachte 1491 Tage in Haft, 270 Tage davon in der Isolationshaft. Sie sagte gegenüber Radio Prag International, die Darstellung des Lebens eines Gefangenen in der Zelle sei sehr treffend.
0: Wieder einmal wird mir bewusst, wie präzise sich das widerspiegelt, sowohl körperlich als auch seelisch. Dieser Zustand eines Menschen, der in 4 Wänden gefangen ist und dort unter enormem Druck so viel Zeit verbringt. Während ich im Publikum saß, hatte ich manchmal das Gefühl, direkt wieder dort zu sein. Tatsächlich ist es nicht nur die großartige schauspielerische Leistung, die sehr wichtig ist, sondern auch die Seele des Schauspielers und das Mitgefühl, das er zweifellos für das Ganze empfindet.
1: Paulina Scherender-Panasiuk berichtet, sie sei von ihren Freunden in Tschechien vor etwa einem Jahr angesprochen worden, weil sie von den Vorbereitungen der Inszenierung gewusst hätten. Sie sei anschließend zu den Proben nach Prag gekommen.
0: Ich habe gemeinsam mit einigen weiteren Frauen, ebenfalls politische Gefangene, Feedback gegeben. Wir haben Ratschläge erteilt, was man genauer darstellen könnte und wie es damals für uns war. Ich bin sehr froh,

0: dass ich nun zur Premiere eingeladen wurde.
1: Die belarussische Regimekritikerin erklärte, Václav Havels Name sei in der demokratischen Bewegung in Belarus sehr bekannt.
0: Nicht nur sein Name, sondern auch sein Schicksal ist bekannt. Für uns ist er ein glückliches Beispiel eines Dissidenten, der nicht im Gefängnis starb, sondern ein guter und bekannter Staatspräsident geworden ist.
1: Polina Sharanda Panasiuk wurde im Februar letzten Jahres freigelassen. Sie lebt derzeit in Polen. Die Situation in Belarus hält sie für tragisch. Sie bezeichnet sie als einen stillen Krieg. Die Dissidenten schätzt, dass 3 bis 4 Millionen Menschen von den rund 10 Millionen Einwohnern wegen des Lukaschenko-Regimes gestorben oder emigriert seien. Das Stück Perpetuum Havel wird im Palast Akropolis in Prag am 4. und 5. Oktober jeweils um 19.30 Uhr aufgeführt. Am 5. Oktober findet noch eine Vorstellung am Vormittag um 11 Uhr statt. Weitere Reprisen gibt es im Dezember und im Februar. Es gibt noch Restkarten. Und damit sind wir fast am Ende der heutigen Sendung angelangt. Besuchen Sie uns auch auf Facebook. Für Ihre Aufmerksamkeit bedankt sich Martina Schneibergova. 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
2: Dobrý den, herzlich willkommen zur folgenden Sendung. Am Mikrofon begrüße ich Martina Schneibergova. Heute haben wir für Sie die folgenden Themen vorbereitet. Die Polizei soll bei Fahndungsmeldungen nicht mehr Informationen über psychische Erkrankungen der jeweiligen Person veröffentlichen. Tschechische Schülerfirmen setzen sich selbst gegen Großkonkurrenz durch. Und das Stück Perpetuum Havel feierte seine tschechische Premiere. Bleiben Sie dran, zuerst das Neueste aus Tschechien mit Daniela Hunigmann.
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3: Europa braucht eine starke Führung und muss gemeinsam mit den USA dafür sorgen, dass der ukrainische Präsident Volodymyr Zelensky und Russlands Staatschef Wladimir Putin an einem Verhandlungstisch zusammenkommen. Dies hat Tschechiens Premier Andrej Babiš am Donnerstag zur Eröffnung des Prager Verteidigungsgipfels gefordert. Er kritisiert zudem die schwache Betonung des Friedens in der aktuellen Sicherheitsdebatte in Europa. Den Verteidigungsgipfel in Prag veranstaltet das Internationale Institut für Strategische Studien, ein Think Tank aus Großbritannien. Babiš schlug in seiner Auftaktrede des Weiteren die Einrichtung eines gesamteuropäischen Antiraketensystems vor, für das er den Namen Europatriot nutzte. Die Regierungskoalition in Tschechien ist am Donnerstag offenbar zu einer Einigung über die Höhe des Haushaltsdefizits für 2027 gekommen. Dieses könne bei der Sitzung am Montag verabschiedet und dann ins Abgeordnetenhaus geschickt werden, teilte der Vorsitzende der Autofahrerpartei Motoristes Sobě und Außenminister Petr Mazinka am Donnerstag der Presse mit. Seinen Worten zufolge wird das ursprünglich angedachte Defizit von 389 Milliarden Kronen, das sind etwa 16 Milliarden Euro, um einige Milliarden gesenkt. Ein weiterer Schuldenbetrag von bis zu 20 Milliarden Kronen könne durch Gesetzesvorschläge eingespart werden, die das Kabinett bis Ende dieses Jahres einbringen wolle, so Mazinkas Ankündigung. Staatspräsident Petr Pavel hat am Donnerstag sein Veto gegen das neue Beamtengesetz eingelegt. Dieses stehe der Empfehlung der Europäischen Kommission entgegen, leitende Staatsbeamte besser vor politischer Einflussnahme zu schützen, begründete das Staatsoberhaupt in seinem Video in den sozialen Netzwerken. Zudem würde ihm das Gesetz die Befugnis nehmen, die Leiter der ständigen Missionen Tschechiens bei internationalen Organisationen zu ernennen und abzuberufen. Zur Begründung verweist Pavel auf die tschechische Verfassung, in der diese Aufgabe des Staatsoberhauptes festgeschrieben ist. Unterschrieben hat Pavel am Donnerstag hingegen die lange umstrittene Novelle des Baugesetzes sowie das Gesetz zur Wiedereinführung der Registrierkassenpflicht. Das öffentlich-rechtliche tschechische Fernsehen wird ab diesem Jahr bis 2030 fast 350 Menschen, also 12% seiner Mitarbeiter, entlassen. Dies geht aus der langfristigen Planung hervor, die der Fernsehrat bereits genehmigt und über die Intendant Hinek Chudarek bei der Ratssitzung am Mittwoch gesprochen hat. Die Medienanstalt beschäftigt derzeit rund 2.900 Menschen. Die Verringerung dieser Zahl ist Bestandteil von Sparmaßnahmen, durch die im kommenden Jahr umgerechnet 14,4 Millionen Euro weniger ausgegeben werden sollen. Dadurch solle eine Reserve angelegt werden, als Vorbereitung auf eine unklare Weiterfinanzierung, so Chudarek. Die tschechische Regierung plant, die Rundfunkgebühren abzuschaffen und die Öffentlich-Rechtlichen aus dem Staatshaushalt zu finanzieren, allerdings mit weniger Geld, als sie bisher zur Verfügung haben. Die Fußballer von Sparta Prag sind siegreich in die Europa League gestartet. Beim Hinspiel der ersten Runde siegten sie am Mittwoch in Jerewan mit 4:1 gegen Ararat Armenia. Die beiden Mannschaften hatten sich zuletzt vergangenes Jahr bei der Qualifikation zur Conference League getroffen. Damals schickte Sparta die Armenier in der dritten Vorrunde nach Hause. Und zum Schluss der Blick aufs Wetter. Am Freitag ist es in Tschechien bewölkt bis bedeckt. Morgens bildet sich örtlich Nebel. Im Tagesverlauf kann es im Westen und Nordwesten vereinzelte Schauer geben. Die Tageshöchsttemperaturen liegen bei 18 bis 23 Grad.
2: Danke, Daniela, für die Nachrichten. Wenn die Polizei in Tschechien eine Fahndungs- oder Vermisstenmeldung veröffentlicht, dann enthielt diese bisher eventuell auch Aussagen über psychische Erkrankungen der jeweiligen Person. Doch eine NGO und das Büro der Ombudsfrau haben jetzt durchgesetzt, dass dies nur noch dann geschieht, wenn es unbedingt nötig ist. Damit sollen Vorurteile abgebaut und Fehlinterpretationen vermieden werden. Tilianze weiß mehr.
4: Die tschechische Polizei sucht jedes Jahr nach Dutzenden Personen, die vermisst gemeldet wurden und gefährdet sind. Dabei bittet sie auch die Öffentlichkeit um Hinweise und Mitarbeit. Genauso wie bei entflohenen Straftätern. In diesen Fahndungs- und Vermisstenmeldungen wurden häufig auch Informationen über den seelischen Zustand oder psychische Erkrankungen der Menschen veröffentlicht. Das sei aber häufig nicht nötig, sagt Hanna Podmieschilova. Sie leitet den Verein Revenium, der sich um die gesellschaftliche Eingliederung von Menschen mit körperlichen oder seelischen Beeinträchtigungen kümmert.
5: In den vergangenen Jahren habe ich wegen meiner Beschäftigung mehrfach mitbekommen, dass konkrete Diagnosen über psychische Erkrankungen in den Pressemitteilungen der Polizei genannt wurden. Und das, obwohl diese Diagnosen nichts mit dem jeweiligen Fall zu tun hatten.
4: Ein solches Vorgehen sei diskriminierend, sagt Podmieschilova. Sie wandte sich daher an das Büro der Ombudsfrau in Tschechien. Und dort gab man ihren Argumenten recht. Der stellvertretende Ombudsmann Vít Alexander Schorm kontaktierte in der Folge den Polizeipräsidenten Martin Vondrášek und den Vorsitzenden des Bundes der Städte und Gemeinden František Lukl.
5: Leicht kann der falsche Eindruck aufkommen, dass zwischen der seelischen Erkrankung und unvorhersehbaren Verhaltensäußerungen oder sogar kriminellen Tätigkeiten eine Verbindung bestehe.
4: Merkte Schorm in den Inlandssendungen des tschechischen Rundfunks an. In der Öffentlichkeit werde dann häufig psychische Erkrankung mit gefährlich gleichgesetzt, ließ er wissen. Das Polizeipräsidium hat nun an all seine Kreisstellen eine neue Empfehlung geschickt. Demnach sollen sowohl intern als auch öffentlich nicht automatisch Informationen über psychische Erkrankungen genannt werden. Ondřej Moravčík ist Sprecher der Polizeikreisdirektionen.
5: In den meisten Fällen reicht für Polizeizwecke die allgemeine Formulierung aus, dass sich die Person in einem schlechten psychischen Zustand befindet oder Anzeichen von Desorientierung zeigt.
4: Laut dem stellvertretenden Ombudsmann Schorm haben die Informationen über psychische Erkrankungen häufig zur Boulevardisierung von Vermissten- und Fahndungsfällen beigetragen. Er sagt auch,
5: die Beamten direkt im Terrain haben meist nicht das fachliche Wissen, um bei einem polizeilichen Eingriff ärztliche Diagnosen zu stellen oder zu interpretieren.
4: Auch der Medizinethiker Marek Orchovácha begrüßt den vorsichtigeren Umgang mit Patienteninformationen. In den Inlandssendungen des tschechischen Rundfunks wies er auf ein Urteil des Europäischen Gerichtshofs für Menschenrechte hin. In diesem begründeten die Richter, warum die ärztliche Schweigepflicht nötig sei.
5: Damit die Person bei einer möglichen Veröffentlichung dieser Angaben nicht der Verachtung oder dem Risiko einer Ächtung ausgesetzt ist. Und der zweite Grund ist, das Vertrauen in die Medizin und ihre Dienstleistungen aufrechtzuerhalten.
4: Im Gesundheitswesen wird laut Vácha sehr darauf geachtet, die ärztliche Schweigepflicht einzuhalten, und zwar besonders bei seelischen Erkrankungen. Allerdings gilt für die Polizei kein grundsätzliches Verbot. Ondřej Moravčík.
5: Es gibt Fälle, in denen es notwendig ist, mitzuteilen, dass die Person unter einer konkreten Krankheit leidet. Das entscheidet immer der Ermittler. Er macht uns dann darauf aufmerksam, dass die Öffentlichkeit dies für das Auffinden der Person wissen müsse.
4: Es handelt sich zum Beispiel um solche Fälle, wenn ein Patient aus einem Krankenhaus geflohen ist und ohne die Einnahme seiner Medikamente gefährlich sein könnte.
2: Till Janse war das mit einem Bericht über die Entscheidung der Ombudsfrau, dass die Polizei bei der Veröffentlichung einer Fahndungs- oder Vermisstenmeldung nicht über psychische Erkrankungen der jeweiligen Person informieren soll. Schon vor dem Abitur legen sie den Grundstein für ihr eigenes Unternehmen und zum 18. Geburtstag gibt es neben der Reifeprüfung einen Gewerbeschein. Tschechische Schülerfirmen setzen sich selbst gegen die Großkonkurrenz durch. Laut den Daten des Industrieministeriums ist ihre Zahl in den letzten 5 Jahren um 40% auf fast 10.000 gestiegen. Mehr von Markéta Kachlíková.
5: Im Keller der Hochschule für Chemische Technologie im Prager Stadtteil Holešovice befindet sich ein Raum voller Kartons, Wachse, Dochte und Gläser. Genau hier führen 3 Studierende das Unternehmen fort, das sie bereits im Alter von 16 Jahren gegründet haben, und zwar die Herstellung von Duftkerzen. Statt einer professionellen Ausrüstung stünden ihnen Töpfe aus der Küche ihrer Eltern und geschenkte Möbel zur Verfügung, erzählt der Firmengründer Miloš Nováček.
2: Wir hatten die Idee mit den Säuerkerzen und fingen an, die Sache zu erforschen. Voller Ambitionen kauften wir große Vorräte an Wachs, Dochten und Gläsern, bevor wir feststellten, dass das Ganze gar nicht so einfach ist.
5: Zudem war ein Startkapital von etwa 800 Euro nötig, das die Schüler auch mit Unterstützung ihrer Eltern zusammenlegten. Im Laufe der Zeit veränderte sich die Unternehmensstruktur und pendelte sich schließlich auf 3 Personen ein. Mittlerweile kaufen längst nicht mehr nur Eltern oder Mitschüler ihre Duftkerzen. Sogar Großunternehmen gehören inzwischen zu ihren Kunden. Um das Wachstum der Kerzenproduktion zu finanzieren und ausreichend Budget für Material und Marketing zu sichern, arbeiten die Gründer noch in Nebenjobs. Für die kommenden Wochen planen sie zudem den Sprung in den stationären Einzelhandel. Wojtěch Sies dazu.
2: Ich habe die schöne Vorstellung, dass wir, sobald der Prototyp unseres Kerzenständers fertig ist, beispielsweise in ein Blumengeschäft gehen. Blumen und Kerzen passen ja zusammen und wir wollen ihnen zeigen, was wir anbieten.
5: Auch Marko Verovič wagte den Schritt in die Selbstständigkeit noch während der Schulzeit. Heute führt er gemeinsam mit einem Partner eine Full-Service-Agentur für 360-Grad-Marketing. Ihr Angebot reicht vom Webdesign über klassisches Marketing bis hin zur Social-Media-Betreuung. Das junge Unternehmen wird bereits mit mehreren Millionen Kronen bewertet und die Auftragslage wächst kontinuierlich. Manchmal sorge das Alter der beiden Gründer, die heute 19 Jahre alt sind, bei den Kunden noch für Überraschung, bestätigt Verovič.
6: Aber
2: letztlich schützen sie genau das Alter an uns. Wir bringen den unverfälschten Blick der Generation Z mit. Wir verstehen, was diese Zielgruppe wirklich will, welche Produkte oder Dienstleistungen bei ihr funktionieren und wie man diese auf den Social Media Kanälen erfolgreich vermarktet.
5: Beide Unternehmen verbindet die Teilnahme am Projekt JA-Check, das sie bei den ersten Schritten in die Selbstständigkeit begleitet hat. Seit 1992 hätten bereits zehntausende Schüler und Studenten diesen Wettbewerb unter der Schirmherrschaft des Bildungsministeriums durchlaufen, sagt Geschäftsführerin Gabriela Kaninská-Repková. Sie beschreibt, wie sich der Fokus der Unternehmen verändert hat.
2: Wir beobachten eine ganz klare Entwicklung hin zu Technologie und digitalen Lösungen. Das bedeutet jedoch keineswegs, dass Jugendliche traditionelle Produkte oder Dienstleistungen aufgeben. Im Gegenteil, es setzt sich immer häufiger eine Symbiose aus beiden durch.
5: Daten des tschechischen Industrie- und Handelsministeriums bestätigen den Boom junger Gründer. Die Zahl der Unternehmer unter 20 Jahren hat sich hierzulande in den letzten 5 Jahren mehr als verdoppelt. Bei den unter 25-Jährigen gab es ein Plus von 40%. Michal Spaniel vom Karriereportal Jen Práce zufolge ist Selbstständigkeit parallel zum Studium längst kein Randphänomen mehr.
2: Laut dem aktuellen Guess Global Report 2025 besitzen bereits 3,4% der tschechischen Studierenden ein Unternehmen. Weitere 13,8% befinden sich zudem in der Gründungsphase ihres eigenen Business. Markéta Kachlíková war das mit einem Bericht über die tschechischen Schülerfirmen. 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Die tschechische Premiere des Stücks Perpetuum Havel hat am 10. September im Prager Palais Akropolis stattgefunden. Wir waren noch bei der Generalprobe dabei. Mehr erfahren Sie im folgenden Kultursalon.

0: im Jahr des 19. Geburtstags von Václav Havel für das Theater Laterna Magica, das zum Prager Nationaltheater gehört, ein Stück auf, das auf einem wenig bekannten Text des Dramatikers und späteren Staatspräsidenten basiert. Ihre Weltpremiere erlebte die Inszenierung Perpetuum Havel am 4. Juli dieses Jahres beim Theaterfestival in Avignon. Die französischen Kritiker waren begeistert. Nun wird das Stück in Prag gespielt. Am vergangenen Donnerstag fand die Generalprobe im Prager Palaz Akropolis statt. Auf der fast leeren Bühne ist eine Zelle von ein paar Quadratmetern zu sehen. Die Vorrichtung besteht nur aus einem Metallbett, einer schmutzigen Decke, einer Latrine und einem Eimer mit einer Zahnbürste. Dort absolviert der Gefangene den Tagesablauf, das Wecken, eine kurze Morgengymnastik, die Hygiene, weiter in der Tür auf einer Projektion das Bild des Ausehers erscheint. Auf der Seite befindet sich so etwas wie ein winziger Hof, in der der Gefangene durch den Zaun kriechen muss, wo er kaum einen Schritt machen kann. Eine Routine, aus der es keinen Ausweg gibt. Der namenlose Gefangene spannt einen Stacheldraht um sich herum und sieht sich einer zermürbenden Leere gegenüber. Die kurzen Minuten des Nachtschlafs werden von Projektionen begleitet, in denen ein kleiner Junge zu sehen ist, der einen Ritter spielt. Es folgen einige Ausschnitte von der Außenwelt. Gezeigt werden aber in schneller Folge auch Fotos von politischen Gefangenen der Gegenwart. Es ist ein nonverbales Theater. Der einzige Darsteller ist der Tänzer und Performer Roman Sotov-Mikschin. Seine Leistung ist beeindruckend. Hat er Raum zu improvisieren oder muss er sich streng an die Anweisungen der Regie halten? Der Performer sagte gegenüber Radio Prag International.
1: Es gibt eine strenge Regiearbeit, aber gleichzeitig besteht eine zeitliche Freiheit. Es gibt viele Signale, die an mich gerichtet sind, und bevor ich eine bestimmte Geste mache, wird gewartet. Dies bietet mir eine großartige Gelegenheit, den Raum und die Zeit zu nutzen, damit sich die Performance entfalten und auch nachwirken kann. Denn sie ist mit jedem Publikum und in jedem Umfeld anders. Ich bin froh, dass ich diese Option habe. Das System funktioniert sehr streng und ich muss mich wirklich anstrengen, um damit zurechtzukommen.
2: Ja, muss ich heute machen, aber ich das warten.
0: Der Inszenierung Perpetuum Havel liegt ein wenig bekannter Text zugrunde, den Václav Havel im Frühjahr 1989 in einer Zelle im Gefängnis in Pankraz in Prag verfasste. Das Libretto für das wortlose Theaterstück Perpetuum Mobile schildert 7 Tage aus dem Leben eines politischen Gefangenen. Die Theoretikerin der nonverbalen Kunst Ladislava Petišková entdeckte den Text 2014 und empfahl ihn daraufhin für die Abschlussprüfungen im Fach Nonverbales Theater an der Prager Akademie der Musischen Künste. Dort wurde das Stück unter der pädagogischen Führung von Radim Vizvari zum ersten Mal einstudiert. Vizvari ist derzeit künstlerischer Leiter der Laterna Magica. Er entschied sich, Havels Libretto erneut zu nutzen. Regie hatte Peter Bohatsch. Es handelt sich um das Leben eines Gefangenen, dem sein Körper sowie seine Seele allmählich zu zerfallen drohen, sagte der Regisseur während der Generalprobe.
1: Denn der Druck ist sehr groß. Die Figur schafft eine Gegenkraft, um zu überleben. Zum Schluss kämpft sie nicht nur gegen das System, sondern auch gegen sich selbst. Havel fasste das Stück in einem seiner Briefe zusammen. Er musste den Text wegen der Zensur noch kürzen, weil er mehr Worte enthielt, als erlaubt waren.
0: Ein Gefangener des Gewissens ist laut dem Regisseur jemand, der seine Sicherheit und manchmal auch seine Familie im Namen der Wahrheit opfert.
1: Solche Menschen gibt es in vielen Ländern wie Russland, Belarus, die Türkei, China, Vietnam oder der Iran. Wir würden noch mehr Länder finden, die solche Personen bestrafen, damit diese nicht gesehen und vergessen werden.
0: Die Vorstellung dauert knapp eine Stunde. Die Aufmerksamkeit des Publikums konzentriert sich natürlich die ganze Zeit auf den einzigen Darsteller Roman Sotov-Mikschin. Wie anspruchsvoll ist das für ihn, auch physisch, der Performer?
1: Es ist schon physisch anstrengend. Wir sind das jedoch mittlerweile gewohnt, da die tschechische Premiere erst nach der Weltpremiere in Frankreich stattfindet. Wir haben schon rund 10 Vorstellungen hinter uns, aber anderthalb Monate lang jetzt nicht gespielt. Also muss ich erst richtig reinkommen. Es ist anspruchsvoll, die Spannung eine Stunde lang zu halten und damit zu arbeiten. Es ist mein erster abendfüllender Soloauftritt. Ich spüre das und arbeite daran.
0: Das Stück basiert auf einem Gefängnistext von Václav Havel. Inspiriert wurde die Inszenierung jedoch auch durch Erinnerungen anderer politischer Gefangener, darunter der belarussischen Regimekritikerin Palena Scharenda-Palasyuk und des chinesischen Dissidentenkünstlers Ai Weiwei. Inwieweit diese Texte für den Darsteller Roman Sotov-Mikschin wichtig waren, dazu der Performer selbst.
1: Bei den Vorbereitungen auf die Vorstellung haben wir Havels Text gelesen. Wir haben uns zudem mit den Aussagen mehrerer anderer politischer Gefangener und gesetzwidrig verurteilter Menschen beschäftigt. Das ist keine leichte Lektüre. Es ist nicht die Art von Buch, das man einfach in die Hand nimmt und in einem Rutsch durchliest. Man liest die Erinnerungen bis zum letzten Wort und eines der Schlusswörter ist sogar in die Vorstellung eingebaut. Es wurde in eine Geste übersetzt. Ich spreche es aus, aber niemand hört es. Es wird allein durch meine Lippen und meine Bewegung vermittelt. Die Aussagen werden auf verschiedene Weise eingesetzt. Sie stammen vor allem aus Russland und aus Belarus. Wir haben die Texte als Grundlage herangezogen, weil sie sehr spezifische Themen behandeln. Zugleich stellen sie weniger sich selbst in den Mittelpunkt als vielmehr die Gründe, warum die Menschen das tun, was sie tun. Und genau das lieferte uns auch die Motivation für unser Tun. Wir haben es den politischen Gefangenen gewidmet. Sie geben ihre Erlebnisse weiter.

0: Gewohnheit, gar nicht zu schreiben, wenn Ihnen etwas nicht gefällt. Doch 10 Rezensionen sind eine beachtliche Zahl. Die Kraft, die von der Bühne auf das Publikum ausging, gepaart mit der Schlichtheit der Struktur, wurde allenthalben hervorgehoben.
1: Roman Sotow-Mikschin betonte, dass die Prager Inszenatoren versuchten, das Stück nicht durch komplizierte Schichten zu verschleiern, sondern es so zu formulieren, wie sie es im Moment für notwendig hielten.
0: Denn wir Menschen beginnen oft, die Dinge so kompliziert zu gestalten, dass wir einander nicht mehr verstehen. Ganz ähnlich wie Havel es in seinen Theaterstücken schrieb, in denen die Personen lange Passagen vortragen und niemand den anderen versteht. Jeder redet, aber es gibt keinen Dialog. Wir bemühten uns hingegen, in der Vorstellung sehr konkret zu sein.
1: Das Stück dauert fast eine Stunde und erreicht zum Abschluss den Höhepunkt. Der Performer dazu?
0: Ich weiß nicht, ob ich noch eine halbe Stunde durchhalten würde. Meinen letzten Tanz nennen wir Ritter oder Don Quixote. Ich denke, damit wird alles gesagt. Es ist dann abgeschlossen. Ich weiß nicht, was noch passieren müsste, damit eine Fortsetzung Sinn ergäbe. So wirkt es in sich abgeschlossen und ich bin froh über den runden Abschluss.
1: Im Publikum bei der Generalprobe war auch die belarussische Regimekritikerin Paulina Scherender-Panasiuk. Die Bürgerrechtlerin verbrachte 1491 Tage in Haft, 270 Tage davon in der Isolationshaft. Sie sagte gegenüber Radio Prag International, die Darstellung des Lebens eines Gefangenen in der Zelle sei sehr treffend.
0: Wieder einmal wird mir bewusst, wie präzise sich das widerspiegelt, sowohl körperlich als auch seelisch. Dieser Zustand eines Menschen, der in 4 Wänden gefangen ist und dort unter enormem Druck so viel Zeit verbringt. Während ich im Publikum saß, hatte ich manchmal das Gefühl, direkt wieder dort zu sein. Tatsächlich ist es nicht nur die großartige schauspielerische Leistung, die sehr wichtig ist, sondern auch die Seele des Schauspielers und das Mitgefühl, das er zweifellos für das Ganze empfindet.
1: Paulina Scherender-Panasiuk berichtet, sie sei von ihren Freunden in Tschechien vor etwa einem Jahr angesprochen worden, weil sie von den Vorbereitungen der Inszenierung gewusst hätten. Sie sei anschließend zu den Proben nach Prag gekommen.
0: Ich habe gemeinsam mit einigen weiteren Frauen, ebenfalls politische Gefangene, Feedback gegeben. Wir haben Ratschläge erteilt, was man genauer darstellen könnte und wie es damals für uns war. Ich bin sehr froh, dass ich nun zur Premiere eingeladen wurde.
1: Die belarussische Regimekritikerin erklärte, Václav Havels Name sei in der demokratischen Bewegung in Belarus sehr bekannt.
0: Nicht nur sein Name, sondern auch sein Schicksal ist bekannt. Für uns ist er ein glückliches Beispiel eines Dissidenten, der nicht im Gefängnis starb, sondern ein guter und bekannter Staatspräsident geworden ist.
1: Paulina Scherender-Panasiuk wurde im Februar letzten Jahres freigelassen. Sie lebt derzeit in Polen. Die Situation in Belarus hält sie für tragisch. Sie bezeichnet sie als einen stillen Krieg. Die Dissidenten schätzt, dass 3 bis 4 Millionen Menschen von den rund 10 Millionen Einwohnern wegen des Lukaschenko-Regimes gestorben oder emigriert seien. Das Stück Perpetuum Havel wird im Palast Akropolis in Prag am 4. und 5. Oktober jeweils um 19.30 Uhr aufgeführt. Am 5. Oktober findet noch eine Vorstellung am Vormittag um 11 Uhr statt. Weitere Reprisen gibt es im Dezember und im Februar. Es gibt noch

Bestgarten. Und damit sind wir fast am Ende der heutigen Sendung angelangt. Besuchen Sie uns auch auf Facebook. Für Ihre Aufmerksamkeit bedankt sich Martina Schneibergová. 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
2: Dobrý den, herzlich willkommen zur folgenden Sendung. Am Mikrofon begrüße ich Martina Schneibergova. Heute haben für Sie die folgenden Themen vorbereitet. Die Polizei soll bei Fahndungsmeldungen nicht mehr Informationen über psychische Erkrankungen der jeweiligen Person veröffentlichen. Tschechische Schülerfirmen setzen sich selbst gegen Großkonkurrenz durch. Und das Stück Perpetuum Havel feierte seine tschechische Premiere. Bleiben Sie dran, zuerst das Neueste aus Tschechien mit Daniela Hunigmann.
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3: Europa braucht eine starke Führung und muss gemeinsam mit den USA dafür sorgen, dass der ukrainische Präsident Volodymyr Zelensky und Russlands Staatschef Wladimir Putin an einem Verhandlungstisch zusammenkommen. Dies hat Tschechiens Premier Andrej Babiš am Donnerstag zur Eröffnung des Prager Verteidigungsgipfels gefordert. Er kritisiert zudem die schwache Betonung des Friedens in der aktuellen Sicherheitsdebatte in Europa. Den Verteidigungsgipfel in Prag veranstaltet das Internationale Institut für Strategische Studien, ein Think Tank aus Großbritannien. Babiš schlug in seiner Auftaktrede des Weiteren die Einrichtung eines gesamteuropäischen Antiraketensystems vor, für das er den Namen Europatriot nutzte. Die Regierungskoalition in Tschechien ist am Donnerstag offenbar zu einer Einigung über die Höhe des Haushaltsdefizits für 2027 gekommen. Dieses könne bei der Sitzung am Montag verabschiedet und dann ins Abgeordnetenhaus geschickt werden, teilte der Vorsitzende der Autofahrerpartei Motoristes Sobě und Außenminister Petr Maczinka am Donnerstag der Presse mit. Seinen Worten zufolge wird das ursprünglich angedachte Defizit von 389 Milliarden Kronen, das sind etwa 16 Milliarden Euro, um einige Milliarden gesenkt. Ein weiterer Schuldenbetrag von bis zu 20 Milliarden Kronen könne durch Gesetzesvorschläge eingespart werden, die das Kabinett bis Ende dieses Jahres einbringen wolle, so Maczinkas Ankündigung. Staatspräsident Petr Pavel hat am Donnerstag sein Veto gegen das neue Beamtengesetz eingelegt. Dieses stehe der Empfehlung der Europäischen Kommission entgegen, leitende Staatsbeamte besser vor politischer Einflussnahme zu schützen, begründete das Staatsoberhaupt in seinem Video in den sozialen Netzwerken. Zudem würde ihm das Gesetz die Befugnis nehmen, die Leiter der ständigen Missionen Tschechiens bei internationalen Organisationen zu ernennen und abzuberufen. Zur Begründung verweist Pavel auf die tschechische Verfassung, in der diese Aufgabe des Staatsoberhauptes festgeschrieben ist. Unterschrieben hat Pavel am Donnerstag hingegen die lange umstrittene Novelle des Baugesetzes sowie das Gesetz zur Wiedereinführung der Registrierkassenpflicht. Das öffentlich-rechtliche tschechische Fernsehen wird ab diesem Jahr bis 2030 fast 350 Menschen, also 12% seiner Mitarbeiter, entlassen. Dies geht aus der langfristigen Planung hervor, die der Fernsehrat bereits genehmigt und über die Intendant Hinek Chudarek bei der Ratssitzung am Mittwoch gesprochen hat. Die Medienanstalt beschäftigt derzeit rund 2.900 Menschen. Die Verringerung dieser Zahl ist Bestandteil von Sparmaßnahmen, durch die im kommenden Jahr umgerechnet 14,4 Millionen Euro weniger ausgegeben werden sollen. Dadurch solle eine Reserve angelegt werden, als Vorbereitung auf eine unklare Weiterfinanzierung, so Chudarek. Die tschechische Regierung plant, die Rundfunkgebühren abzuschaffen und die Öffentlich-Rechtlichen aus dem Staatshaushalt zu finanzieren, allerdings mit weniger Geld, als sie bisher zur Verfügung haben. Die Fußballer von Sparta Prag sind siegreich in die Europa League gestartet. Beim Hinspiel der ersten Runde siegten sie am Mittwoch in Jerewan mit 4:1 gegen Ararat Armenia. Die beiden Mannschaften hatten sich zuletzt vergangenes Jahr bei der Qualifikation zur Conference League getroffen. Damals schickte Sparta die Armenier in der dritten Vorrunde nach Hause. Und zum Schluss der Blick aufs Wetter. Am Freitag ist es in Tschechien bewölkt bis bedeckt. Morgens bildet sich örtlich Nebel. Im Tagesverlauf kann es im Westen und Nordwesten vereinzelte Schauer geben. Die Tageshöchsttemperaturen liegen bei 18 bis 23 Grad.
2: Danke, Daniela, für die Nachrichten. Wenn die Polizei in Tschechien eine Fahndungs- oder Vermisstenmeldung veröffentlicht, dann enthielt diese bisher eventuell auch Aussagen über psychische Erkrankungen der jeweiligen Person. Durch eine NGO und das Büro der Ombudsfrau haben es durchgesetzt, dass dies nur noch dann geschieht, wenn es unbedingt nötig ist. Damit sollen Vorurteile abgebaut und Fehlinterpretationen vermieden werden. Tilianze weiß mehr.
4: Die tschechische Polizei sucht jedes Jahr nach Dutzenden Personen, die vermisst gemeldet wurden und gefährdet sind. Dabei bittet sie auch die Öffentlichkeit um Hinweise und Mitarbeit. Genauso wie bei entflohenen Straftätern. In diesen Fahndungs- und Vermisstenmeldungen wurden häufig auch Informationen über den seelischen Zustand oder psychische Erkrankungen der Menschen veröffentlicht. Das sei aber häufig nicht nötig, sagt Hanna Podmieschilova. Sie leitet den Verein Revenium, der sich um die gesellschaftliche Eingliederung von Menschen mit körperlichen oder seelischen Beeinträchtigungen kümmert.
5: In den vergangenen Jahren habe ich wegen meiner Beschäftigung mehrfach mitbekommen, dass konkrete Diagnosen über psychische Erkrankungen in den Pressemitteilungen der Polizei genannt wurden. Und das, obwohl diese Diagnosen nichts mit dem jeweiligen Fall zu tun hatten.
4: Ein solches Vorgehen sei diskriminierend, sagt Podmieschilova. Sie wandte sich daher an das Büro der Ombudsfrau in Tschechien. Und dort gab man ihren Argumenten recht. Der stellvertretende Ombudsmann Vít Alexander Schorm kontaktierte in der Folge den Polizeipräsidenten Martin Vondrášek und den Vorsitzenden des Bundes der Städte und Gemeinden František Lukl.
5: Leicht kann der falsche Eindruck aufkommen, dass zwischen der seelischen Erkrankung und unvorhersehbaren Verhaltensäußerungen oder sogar kriminellen Tätigkeiten eine Verbindung bestehe.
4: Merkte Schorm in den Inlandssendungen des tschechischen Rundfunks an. In der Öffentlichkeit werde dann häufig psychische Erkrankung mit gefährlich gleichgesetzt, ließ er wissen. Das Polizeipräsidium hat nun an all seine Kreisstellen eine neue Empfehlung geschickt. Demnach sollen sowohl intern als auch öffentlich nicht automatisch Informationen über psychische Erkrankungen genannt werden. Ondřej Moravčík ist Sprecher der Polizeikreisdirektion.
5: In den meisten Fällen reicht für Polizeizwecke die allgemeine Formulierung aus, dass sich die Person in einem schlechten psychischen Zustand befindet oder Anzeichen von Desorientierung zeigt.
4: Laut dem stellvertretenden Ombudsmann Schorm haben die Informationen über psychische Erkrankungen häufig zur Boulevardisierung von Vermissten- und Fahndungsfällen beigetragen. Er sagt auch,
5: die Beamten direkt im Terrain haben meist nicht das fachliche Wissen, um bei einem polizeilichen Eingriff ärztliche Diagnosen zu stellen oder zu interpretieren.
4: Auch der Medizinethiker Marek Orchovácha begrüßt den vorsichtigeren Umgang mit Patienteninformationen. In den Inlandssendungen des tschechischen Rundfunks wies er auf ein Urteil des Europäischen Gerichtshofs für Menschenrechte hin. In diesem begründeten die Richter, warum die ärztliche Schweigepflicht nötig sei.
5: Damit die Person bei einer möglichen Veröffentlichung dieser Angaben nicht der Verachtung oder dem Risiko einer Ächtung ausgesetzt ist. Und der zweite Grund ist, das Vertrauen in die Medizin und ihre Dienstleistungen aufrechtzuerhalten.
4: Im Gesundheitswesen wird laut Vácha sehr darauf geachtet, die ärztliche Schweigepflicht einzuhalten, und zwar besonders bei seelischen Erkrankungen. Allerdings gilt für die Polizei kein grundsätzliches Verbot. Ondřej Moravčík.
5: Es gibt Fälle, in denen es notwendig ist, mitzuteilen, dass die Person unter einer konkreten Krankheit leidet. Das entscheidet immer der Ermittler. Er macht uns dann darauf aufmerksam, dass die Öffentlichkeit dies für das Auffinden der Person wissen müsse.
4: Es handelt sich zum Beispiel um solche Fälle, wenn ein Patient aus einem Krankenhaus geflohen ist und ohne die Einnahme seiner Medikamente gefährlich sein könnte.
2: Till Janssen war das mit einem Bericht über die Entscheidung der Ombudsfrau, dass die Polizei bei der Veröffentlichung einer Fahndungs- oder Vermisstenmeldung nicht über psychische Erkrankungen der jeweiligen Person informieren soll. Schon vor dem Abitur legen sie den Grundstein für ihr eigenes Unternehmen und zum 18. Geburtstag gibt es neben der Reifeprüfung einen Gewerbeschein. Tschechische Schülerfirmen setzen sich selbst gegen die Großkonkurrenz durch. Laut den Daten des Industrieministeriums ist ihre Zahl in den letzten 5 Jahren um 40% auf fast 10.000 gestiegen. Mehr von Markéta Kachlíková.
5: Im Keller der Hochschule für Chemische Technologie im Prager Stadtteil Holešovice befindet sich ein Raum voller Kartons, Wachse, Dochte und Gläser. Genau hier führen 3 Studierende das Unternehmen fort, das sie bereits im Alter von 16 Jahren gegründet haben. Und zwar die Herstellung von Duftkerzen. Statt einer professionellen Ausrüstung stünden ihnen Töpfe aus der Küche ihrer Eltern und geschenkte Möbel zur Verfügung, erzählt der Firmengründer Miloš Nováček.
2: Wir hatten die Idee mit den Sojakerzen und fingen an, die Sache zu erforschen. Voller Ambitionen kauften wir große Vorräte an Wachs, Duften und Gläsern, bevor wir feststellten, dass das Ganze gar nicht so einfach ist.
5: Zudem war ein Startkapital von etwa 800 Euro nötig, das die Schüler auch mit Unterstützung ihrer Eltern zusammenlegten. Im Laufe der Zeit veränderte sich die Unternehmensstruktur und pendelte sich schließlich auf 3 Personen ein. Mittlerweile kaufen längst nicht mehr nur Eltern oder Mitschüler ihre Duftkerzen. Sogar Großunternehmen gehören inzwischen zu ihren Kunden. Um das Wachstum der Kerzenproduktion zu finanzieren und ausreichend Budget für Material und Marketing zu sichern, arbeiten die Gründer noch in Nebenjobs. Für die kommenden Wochen planen sie zudem den Sprung in den stationären Einzelhandel. Wojtěch Sies dazu.
2: Ich habe die schöne Vorstellung, dass wir, sobald der Prototyp unseres Kerzenständers fertig ist, beispielsweise in ein Blumengeschäft gehen. Blumen und Kerzen passen ja zusammen und wir wollen ihnen zeigen, was wir anbieten.
5: Auch Marko Verovič wagte den Schritt in die Selbstständigkeit noch während der Schulzeit. Heute führt er gemeinsam mit einem Partner eine Full-Service-Agentur für 360-Grad-Marketing. Ihr Angebot reicht vom Webdesign über klassisches Marketing bis hin zur Social-Media-Betreuung. Das junge Unternehmen wird bereits mit mehreren Millionen Kronen bewertet und die Auftragslage wächst kontinuierlich. Manchmal sorge das Alter der beiden Gründer, die heute 19 Jahre alt sind, bei den Kunden noch für Überraschung, bestätigt Verovič.
2: Aber letztlich schützen sie genau das Alter an uns. Wir bringen den unverfälschten Blick der Generation Z mit. Wir verstehen, was diese Zielgruppe wirklich will, welche Produkte oder Dienstleistungen bei ihr funktionieren und wie man diese auf den Social Media Kanälen erfolgreich vermarktet.
5: Bei der Unternehmen verbindet die Teilnahme am Projekt JA-Check, das sie bei den ersten Schritten in die Selbstständigkeit begleitet hat. Seit 1992 hätten bereits zehntausende Schüler und Studenten diesen Wettbewerb unter der Schirmherrschaft des Bildungsministeriums durchlaufen, sagt Geschäftsführerin Gabriela Kaninská-Repková. Sie beschreibt, wie sich der Fokus der Unternehmen verändert hat.
2: Wir beobachten eine ganz klare Entwicklung hin zu Technologie und digitalen Lösungen. Das bedeutet jedoch keineswegs, dass Jugendliche traditionelle Produkte oder Dienstleistungen aufgeben. Im Gegenteil, es setzt sich immer häufiger eine Symbiose aus beiden durch.
5: Daten des tschechischen Industrie- und Handelsministeriums bestätigen den Boom junger Gründer. Die Zahl der Unternehmer unter 20 Jahren hat sich hierzulande in den letzten 5 Jahren mehr als verdoppelt. Bei den unter 25-Jährigen gab es ein Plus von 40%. Michal Spaniel vom Karriereportal Jen Práce zufolge ist Selbstständigkeit parallel zum Studium längst kein Randphänomen mehr.
2: Laut dem aktuellen Guest Global Report 2025 besitzen bereits 3,4% der tschechischen Studierenden ein Unternehmen. Weitere 13,8% befinden sich zudem in der Gründungsphase ihres eigenen Business. Markéta Kachlíková war das mit einem Bericht über die tschechischen Schülerfirmen. 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Die tschechische Premiere des Stücks Perpetuum Havel hat am 10. September im Prager Palais Akropolis stattgefunden. Wir waren noch bei der Generalprobe dabei. Mehr erfahren Sie im folgenden Kultursalon.

0: im Jahr des 19. Geburtstags von Václav Havel für das Theater La Terra Magica, das zum Prager Nationaltheater gehört, ein Stück auf, das auf einem wenig bekannten Text des Dramatikers und späteren Staatspräsidenten basiert. Ihre Weltpremiere erlebte die Inszenierung Perpetuum Havel am 4. Juli dieses Jahres beim Theaterfestival in Avignon. Die französischen Kritiker waren begeistert. Nun wird das Stück in Prag gespielt. Am vergangenen Donnerstag fand die Generalprobe im Prager Palaz Akropolis statt. Auf der fast leeren Bühne ist eine Zelle von ein paar Quadratmetern zu sehen. Die Vorrichtung besteht nur aus einem Metallbett, einer schmutzigen Decke, einer Latrine und einem Eimer mit einer Zahnbürste. Dort absolviert der Gefangene den Tagesablauf, das Wecken, eine kurze Morgengymnastik, die Hygiene, weiter in der Tür auf einer Projektion das Bild des Ausseers erscheint. Auf der Seite befindet sich so etwas wie ein winziger Hof, in der der Gefangene durch den Zaun kriechen muss, wo er kaum einen Schritt machen kann. Eine Routine, aus der es keinen Ausweg gibt. Der namenlose Gefangene spannt einen Stacheldraht um sich herum und sieht sich einer zermürbenden Leere gegenüber. Die kurzen Minuten des Nachtschlafs werden von Projektionen begleitet, in denen ein kleiner Junge zu sehen ist, der einen Ritter spielt. Es folgen einige Ausschnitte von der Außenwelt. Gezeigt werden aber in schneller Folge auch Fotos von politischen Gefangenen der Gegenwart. Es ist ein nonverbales Theater. Der einzige Darsteller ist der Tänzer und Performer Roman Sotov-Mikschin. Seine Leistung ist beeindruckend. Hat er Raum zu improvisieren oder muss er sich streng an die Anweisungen der Regie halten? Der Performer sagte gegenüber Radio Prag International.
1: Es gibt eine strenge Regiearbeit, aber gleichzeitig besteht eine zeitliche Freiheit. Es gibt viele Signale, die an mich gerichtet sind, und bevor ich eine bestimmte Geste mache, wird gewartet. Dies bietet mir eine großartige Gelegenheit, den Raum und die Zeit zu nutzen, damit sich die Performance entfalten und auch nachwirken kann. Denn sie ist mit jedem Publikum und in jedem Umfeld anders. Ich bin froh, dass ich diese Option habe. Das System funktioniert sehr streng und ich muss mich wirklich anstrengen, um damit zurechtzukommen.
2: Ja, muss ich heute machen, aber ich das warten.
0: Der Inszenierung Perpetuum Havel liegt ein wenig bekannter Text zugrunde, den Václav Havel im Frühjahr 1989 in einer Zelle im Gefängnis in Pankraz in Prag verfasste. Das Libretto für das wortlose Theaterstück Perpetuum Mobile schildert 7 Tage aus dem Leben eines politischen Gefangenen. Die Theoretikerin der nonverbalen Kunst Ladislava Petišková entdeckte den Text 2014 und empfahl ihn daraufhin für die Abschlussprüfungen im Fach Nonverbales Theater an der Prager Akademie der Musischen Künste. Dort wurde das Stück unter der pädagogischen Führung von Radim Vizvari zum ersten Mal einstudiert. Vizvari ist derzeit künstlerischer Leiter der La Terna Magica. Er entschied sich, Havels Libretto erneut zu nutzen. Regie hatte Peter Bohatsch. Es handelt sich um das Leben eines Gefangenen, dem sein Körper sowie seine Seele allmählich zu zerfallen drohen, sagte der Regisseur während der Generalprobe.
3: Denn
1: der Druck ist sehr groß. Die Figur schafft eine Gegenkraft, um zu überleben. Zum Schluss kämpft sie nicht nur gegen das System, sondern auch gegen sich selbst. Havel fasste das Stück in einem seiner Briefe zusammen. Er musste den Text wegen der Zensur noch kürzen, weil er mehr Worte enthielt, als erlaubt waren.
0: Ein Gefangener des Gewissens ist laut dem Regisseur jemand, der seine Sicherheit und manchmal auch seine Familie im Namen der Wahrheit opfert.
1: Solche Menschen gibt es in vielen Ländern wie Russland, Belarus, die Türkei, China, Vietnam oder der Iran. Wir würden noch mehr Länder finden, die solche Personen bestrafen, damit diese nicht gesehen und vergessen werden.
0: Die Vorstellung dauert knapp eine Stunde. Die Aufmerksamkeit des Publikums konzentriert sich natürlich die ganze Zeit auf den einzigen Darsteller Roman Sotow-Mikschin. Wie anspruchsvoll ist das für ihn, auch physisch, der Performer?
1: Es ist schon physisch anstrengend. Wir sind das jedoch mittlerweile gewohnt, da die tschechische Premiere erst nach der Weltpremiere in Frankreich stattfindet. Wir haben schon rund 10 Vorstellungen hinter uns, aber anderthalb Monate lang jetzt nicht gespielt. Also muss ich erst richtig reinkommen. Es ist anspruchsvoll, die Spannung eine Stunde lang zu halten und damit zu arbeiten. Es ist mein erster abendfüllender Soloauftritt. Ich spüre das und arbeite daran.
0: Das Stück basiert auf einem Gefängnistext von Václav Havel. Inspiriert wurde die Inszenierung jedoch auch durch Erinnerungen anderer politischer Gefangener. Darunter der belarussischen Regimekritikerin Palina Scharenda-Palasjuk und des chinesischen Dissidentenkünstlers Ai Weiwei. Inwieweit diese Texte für den Darsteller Roman Sotow-Mikschin wichtig waren, dazu der Performer selbst.
1: Bei den Vorbereitungen auf die Vorstellung haben wir Havels Text gelesen. Wir haben uns zudem mit den Aussagen mehrerer anderer politischer Gefangener und gesetzwidrig verurteilter Menschen beschäftigt. Das ist keine leichte Lektüre. Es ist nicht die Art von Buch, das man einfach in die Hand nimmt und in einem Rutsch durchliest. Man liest die Erinnerungen bis zum letzten Wort und eines der Schlusswörter ist sogar in die Vorstellung eingebaut. Es wurde in eine Geste übersetzt. Ich spreche es aus, aber niemand hört es. Es wird allein durch meine Lippen und meine Bewegung vermittelt. Die Aussagen werden auf verschiedene Weise eingesetzt. Sie stammen vor allem aus Russland und aus Belarus. Wir haben die Texte als Grundlage herangezogen, weil sie sehr spezifische Themen behandeln. Zugleich stellen sie weniger sich selbst in den Mittelpunkt als vielmehr die Gründe, warum die Menschen das tun, was sie tun. Und genau das lieferte uns auch die Motivation für unser Tun. Wir haben es den politischen Gefangenen gewidmet. Sie geben ihre Erlebnisse weiter, damit wir auf dem Laufenden bleiben können.
0: Wie waren die Reaktionen auf das Stück nach der Weltpremiere in Avignon?
1: Zum einen ist Havel in Frankreich sehr bekannt. Jeder von jung bis alt kannte den Namen. Die Reaktionen waren sehr positiv. Es wurden mehr als 10 Rezensionen veröffentlicht. Im Großen und Ganzen gab es kaum etwas zu beanstanden, was eigentlich ein wenig seltsam ist. Aber andererseits haben Kritiker die Angewohnheit, gar nichts zu schreiben, wenn ihnen etwas nicht gefällt. Doch 10 Rezensionen sind eine beachtliche Zahl. Die Kraft, die von der Bühne auf das Publikum ausging, gepaart mit der Schlichtheit der Struktur, wurde allenthalben hervorgehoben.
0: Roman Sotow-Mikschin betonte, dass die Prager Inszenatoren versuchten, das Stück nicht durch komplizierte Schichten zu verschleiern, sondern es so zu formulieren, wie sie es im Moment für notwendig hielten.
2: Wir haben schon so kompliziert

0: Meinen letzten Tanz nennen wir Ritter oder Don Quixote. Ich denke, damit wird alles gesagt, es ist dann abgeschlossen. Ich weiß nicht, was noch passieren müsste, damit eine Fortsetzung Sinn ergäbe. So wirkt es in sich abgeschlossen und ich bin froh über den runden Abschluss.
1: Im Publikum bei der Generalprobe war auch die belarussische Regimekritikerin Palina Scherenda-Panasiuk. Die Bürgerrechtlerin verbrachte 1491 Tage in Haft, 270 Tage davon in der Isolationshaft. Sie sagte gegenüber Radio Prag International, die Darstellung des Lebens eines Gefangenen in der Zelle sei sehr treffend.
0: Wieder einmal wird mir bewusst, wie präzise sich das widerspiegelt, sowohl körperlich als auch seelisch. Dieser Zustand eines Menschen, der in vier Wänden gefangen ist und dort unter enormem Druck so viel Zeit verbringt. Während ich im Publikum saß, hatte ich manchmal das Gefühl, direkt wieder dort zu sein. Tatsächlich ist es nicht nur die großartige schauspielerische Leistung, die sehr wichtig ist, sondern auch die Seele des Schauspielers und das Mitgefühl, das er zweifellos für das Ganze empfindet.
1: Palina Scherenda-Panasiuk berichtet, sie sei von ihren Freunden in Tschechien vor etwa einem Jahr angesprochen worden, weil sie von den Vorbereitungen der Inszenierung gewusst hätten. Sie sei anschließend zu den Proben nach Prag gekommen.
0: Ich habe gemeinsam mit einigen weiteren Frauen, ebenfalls politische Gefangene, Feedback gegeben. Wir haben Ratschläge erteilt, was man genauer darstellen könnte und wie es damals für uns war. Ich bin sehr froh, dass ich nun zur Premiere eingeladen wurde.
1: Die belarussische Regimekritikerin erklärte, Václav Havels Name sei in der demokratischen Bewegung in Belarus sehr bekannt.
0: Nicht nur sein Name, sondern auch sein Schicksal ist bekannt. Für uns ist er ein glückliches Beispiel eines Dissidenten, der nicht im Gefängnis starb, sondern ein guter und bekannter Staatspräsident geworden ist.
1: Palina Scherenda-Panasiuk wurde im Februar letzten Jahres freigelassen. Sie lebt derzeit in Polen. Die Situation in Belarus hält sie für tragisch. Sie bezeichnet sie als einen stillen Krieg. Die Dissidenten schätzt, dass 3 bis 4 Millionen Menschen von den rund 10 Millionen Einwohnern wegen des Lukaschenko-Regimes gestorben oder emigriert seien. Das Stück Perpetuum Havel wird im Palast Akropolis in Prag am 4. und 5. Oktober jeweils um 19.30 Uhr aufgeführt. Am 5. Oktober findet noch eine Vorstellung am Vormittag um 11 Uhr statt. Weitere Reprisen gibt es im Dezember und im Februar. Es gibt noch Restkarten. Und damit sind wir fast am Ende der heutigen Sendung angelangt. Besuchen Sie uns auch auf Facebook. Für Ihre Aufmerksamkeit bedankt sich Martina Schneibergova. 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
2: Dobrý den, herzlich willkommen zur folgenden Sendung. Am Mikrofon begrüße ich Martina Schneibergova. Heute haben wir für Sie die folgenden Themen vorbereitet. Die Polizei soll bei Fahndungsmeldungen nicht mehr Informationen über psychische Erkrankungen der jeweiligen Person veröffentlichen. Tschechische Schülerfirmen setzen sich selbst gegen Großkonkurrenz durch. Und das Stück Perpetuum Havel feierte seine tschechische Premiere. Bleiben Sie dran, zuerst das Neueste aus Tschechien mit Daniela Hunigmann.
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3: Europa braucht eine starke Führung und muss gemeinsam mit den USA dafür sorgen, dass der ukrainische Präsident Volodymyr Zelensky und Russlands Staatschef Wladimir Putin an einem Verhandlungstisch zusammenkommen. Dies hat Tschechiens Premier Andrej Babiš am Donnerstag zur Eröffnung des Prager Verteidigungsgipfels gefordert. Er kritisierte zudem die schwache Betonung des Friedens in der aktuellen Sicherheitsdebatte in Europa. Den Verteidigungsgipfel in Prag veranstaltet das Internationale Institut für Strategische Studien, ein Think Tank aus Großbritannien. Babiš schlug in seiner Auftaktrede des Weiteren die Einrichtung eines gesamteuropäischen Antiraketensystems vor, für das er den Namen Europatriot nutzte. Die Regierungskoalition in Tschechien ist am Donnerstag offenbar zu einer Einigung über die Höhe des Haushaltsdefizits für 2027 gekommen. Dieses könne bei der Sitzung am Montag verabschiedet und dann ins Abgeordnetenhaus geschickt werden, teilte der Vorsitzende der Autofahrerpartei Motoriste Sobě und Außenminister Petr Mazinka am Donnerstag der Presse mit. Seinen Worten zufolge wird das ursprünglich angedachte Defizit von 389 Milliarden Kronen, das sind etwa 16 Milliarden Euro, um einige Milliarden gesenkt. Ein weiterer Schuldenbetrag von bis zu 20 Milliarden Kronen könne durch Gesetzesvorschläge eingespart werden, die das Kabinett bis Ende dieses Jahres einbringen wolle, so Mazinkas Ankündigung. Staatspräsident Petr Pavel hat am Donnerstag sein Veto gegen das neue Beamtengesetz eingelegt. Dieses stehe der Empfehlung der Europäischen Kommission entgegen, leitende Staatsbeamte besser vor politischer Einflussnahme zu schützen, begründete das Staatsoberhaupt in seinem Video in den sozialen Netzwerken. Zudem würde ihm das Gesetz die Befugnis nehmen, die Leiter der ständigen Missionen Tschechiens bei internationalen Organisationen zu ernennen und abzuberufen. Zur Begründung verweist Pavel auf die tschechische Verfassung, in der diese Aufgabe des Staatsoberhauptes festgeschrieben ist. Unterschrieben hat Pavel am Donnerstag hingegen die lange umstrittene Novelle des Baugesetzes sowie das Gesetz zur Wiedereinführung der Registrierkassenpflicht. Das öffentlich-rechtliche tschechische Fernsehen wird ab diesem Jahr bis 2030 fast 350 Menschen, also 12% seiner Mitarbeiter, entlassen. Dies geht aus der langfristigen Planung hervor, die der Fernsehrat bereits genehmigt und über die Intendant Hinek Chudarek bei der Ratssitzung am Mittwoch gesprochen hat. Die Medienanstalt beschäftigt derzeit rund 2.900 Menschen. Die Verringerung dieser Zahl ist Bestandteil von Sparmaßnahmen, durch die im kommenden Jahr umgerechnet 14,4 Millionen Euro weniger ausgegeben werden sollen. Dadurch solle eine Reserve angelegt werden, als Vorbereitung auf eine unklare Weiterfinanzierung, so Chudarek. Die tschechische Regierung plant, die Rundfunkgebühren abzuschaffen und die Öffentlich-Rechtlichen aus dem Staatshaushalt zu finanzieren, allerdings mit weniger Geld, als sie bisher zur Verfügung haben. Die Fußballer von Sparta Prag sind siegreich in die Europa League gestartet. Beim Hinspiel der ersten Runde siegten sie am Mittwoch in Jerewan mit 4:1 gegen Ararat Armenia. Die beiden Mannschaften hatten sich zuletzt vergangenes Jahr bei der Qualifikation zur Conference League getroffen. Damals schickte Sparta die Armenier in der dritten Vorrunde nach Hause. Und zum Schluss der Blick aufs Wetter. Am Freitag ist es in Tschechien bewölkt bis bedeckt. Morgens bildet sich örtlich Nebel. Im Tagesverlauf kann es im Westen und Nordwesten vereinzelte Schauer geben. Die Tageshöchsttemperaturen liegen bei 18 bis 23 Grad.
2: Danke, Daniela, für die Nachrichten. Wenn die Polizei in Tschechien eine Fahndungs- oder Vermisstenmeldung veröffentlicht, dann enthielt diese bisher eventuell auch Aussagen über psychische Erkrankungen der jeweiligen Person. Doch eine NGO und das Büro der Ombudsfrau haben jetzt durchgesetzt, dass dies nur noch dann geschieht, wenn es unbedingt nötig ist. Damit sollen Vorurteile abgebaut und Fehlinterpretationen vermieden werden. Tilly Anse weiß mehr.
4: Die tschechische Polizei sucht jedes Jahr nach Dutzenden Personen, die vermisst gemeldet wurden und gefährdet sind. Dabei bittet sie auch die Öffentlichkeit um Hinweise und Mitarbeit. Genauso wie bei entflohenen Straftätern. In diesen Fahndungs- und Vermisstenmeldungen wurden häufig auch Informationen über den seelischen Zustand oder psychische Erkrankungen der Menschen veröffentlicht. Das sei aber häufig nicht nötig, sagt Hanna Podmieschilova. Sie leitet den Verein Revenium, der sich um die gesellschaftliche Eingliederung von Menschen mit körperlichen oder seelischen Beeinträchtigungen kümmert.
5: In den vergangenen Jahren habe ich wegen meiner Beschäftigung mehrfach mitbekommen, dass konkrete Diagnosen über psychische Erkrankungen in den Pressemitteilungen der Polizei genannt wurden. Und das, obwohl diese Diagnosen nichts mit dem jeweiligen Fall zu tun hatten.
4: Ein solches Vorgehen sei diskriminierend, sagt Podmieschilova. Sie wandte sich daher an das Büro der Ombudsfrau in Tschechien. Und dort gab man ihren Argumenten recht. Der stellvertretende Ombudsmann Vít Alexander Schorm kontaktierte in der Folge den Polizeipräsidenten Martin Vondrášek und den Vorsitzenden des Bundes der Städte und Gemeinden František Lukl.
5: Leicht kann der falsche Eindruck aufkommen, dass zwischen der seelischen Erkrankung und unvorhersehbaren Verhaltensäußerungen oder sogar kriminellen Tätigkeiten eine Verbindung bestehe.
4: Merkte Schorm in den Inlandssendungen des tschechischen Rundfunks an. In der Öffentlichkeit werde dann häufig psychische Erkrankung mit gefährlich gleichgesetzt, ließ er wissen. Das Polizeipräsidium hat nun an all seine Kreisstellen eine neue Empfehlung geschickt. Demnach sollen sowohl intern als auch öffentlich nicht automatisch Informationen über psychische Erkrankungen genannt werden. Ondřej Moravčík ist Sprecher der Polizeikreisdirektionen.
5: In den meisten Fällen reicht für Polizeizwecke die allgemeine Formulierung aus, dass sich die Person in einem schlechten psychischen Zustand befindet oder Anzeichen von Desorientierung zeigt.
4: Laut dem stellvertretenden Ombudsmann Schorm haben die Informationen über psychische Erkrankungen häufig zur Boulevardisierung von Vermissten- und Fahndungsfällen beigetragen. Er sagt auch,
5: die Beamten direkt im Terrain haben meist nicht das fachliche Wissen, um bei einem polizeilichen Eingriff ärztliche Diagnosen zu stellen oder zu interpretieren.
4: Auch der Medizinethiker Marek Orchovácha begrüßt den vorsichtigeren Umgang mit Patienteninformationen. In den Inlandssendungen des tschechischen Rundfunks wies er auf ein Urteil des Europäischen Gerichtshofs für Menschenrechte hin. In diesem begründeten die Richter, warum die ärztliche Schweigepflicht nötig sei.
5: Damit die Person bei einer möglichen Veröffentlichung dieser Angaben nicht der Verachtung oder dem Risiko einer Ächtung ausgesetzt ist. Und der zweite Grund ist, das Vertrauen in die Medizin und ihre Dienstleistungen aufrechtzuerhalten.
4: Im Gesundheitswesen wird laut Wacher sehr darauf geachtet, die ärztliche Schweigepflicht einzuhalten, und zwar besonders bei seelischen Erkrankungen. Allerdings gilt für die Polizei kein grundsätzliches Verbot. Ondřej Moravčík.
5: Es gibt Fälle, in denen es notwendig ist, mitzuteilen, dass die Person unter einer konkreten Krankheit leidet. Das entscheidet immer der Ermittler. Er macht uns dann darauf aufmerksam, dass die Öffentlichkeit dies für das Auffinden der Person wissen müsse.
4: Es handelt sich zum Beispiel um solche Fälle, wenn ein Patient aus einem Krankenhaus geflohen ist und ohne die Einnahme seiner Medikamente gefährlich sein könnte.
2: Tillianze war das mit einem Bericht über die Entscheidung der Ombudsfrau, dass die Polizei bei der Veröffentlichung einer Fahndungs- oder Vermisstenmeldung nicht über psychische Erkrankungen der jeweiligen Person informieren soll. Schon vor dem Abitur legen sie den Grundstein für ihr eigenes Unternehmen und zum 18. Geburtstag gibt es neben der Reifeprüfung einen Gewerbeschein. Tschechische Schülerfirmen setzen sich selbst gegen die Großkonkurrenz durch. Laut den Daten des Industrieministeriums ist ihre Zahl in den letzten 5 Jahren um 40% auf fast 10.000 gestiegen. Mehr von Markéta Kachlíková.
5: Im Keller der Hochschule für Chemische Technologie im Prager Stadtteil Holešovice befindet sich ein Raum voller Kartons, Wachse, Dochte und Gläser. Genau hier führen 3 Studierende das Unternehmen fort, das sie bereits im Alter von 16 Jahren gegründet haben. Und zwar die Herstellung von Duftkerzen. Statt einer professionellen Ausrüstung stünden ihnen Töpfe aus der Küche ihrer Eltern und geschenkte Möbel zur Verfügung, erzählt der Firmengründer Miloš Nováček.
2: Wir hatten die Idee mit den Säuerkerzen und fingen an, die Sache zu erforschen. Voller Ambitionen kauften wir große Vorräte an Wachs, Duften und Gläsern, bevor wir feststellten, dass das Ganze gar nicht so einfach ist.
5: Zudem war ein Startkapital von etwa 800 Euro nötig, das die Schüler auch mit Unterstützung ihrer Eltern zusammenlegten. Im Laufe der Zeit veränderte sich die Unternehmensstruktur und pendelte sich schließlich auf 3 Personen ein. Mittlerweile kaufen längst nicht mehr nur Eltern oder Mitschüler ihre Duftkerzen. Sogar Großunternehmen gehören inzwischen zu ihren Kunden. Um das Wachstum der Kerzenproduktion zu finanzieren und ausreichend Budget für Material und Marketing zu sichern, arbeiten die Gründer noch in Nebenjobs. Für die kommenden Wochen planen sie zudem den Sprung in den stationären Einzelhandel. Wojtěch Sies dazu.
2: Ich habe die schöne Vorstellung, dass wir, sobald der Prototyp unseres Kerzenständers fertig ist, beispielsweise in ein Blumengeschäft gehen. Blumen und Kerzen passen ja zusammen und wir wollen ihnen zeigen, was wir anbieten.
5: Auch Marko Verovič wagte den Schritt in die Selbstständigkeit noch während der Schulzeit. Heute führt er gemeinsam mit einem Partner eine Full-Service-Agentur für 360-Grad-Marketing. Ihr Angebot reicht vom Webdesign über klassisches Marketing bis hin zur Social-Media-Betreuung. Das junge Unternehmen wird bereits mit mehreren Millionen Kronen bewertet und die Auftragslage wächst kontinuierlich. Manchmal sorge das Alter der beiden Gründer, die heute 19 Jahre alt sind, bei den Kunden noch für Überraschung, bestätigt Verovič.
2: Aber letztlich schätzen sie genau das Alter an uns. Wir bringen den unverfälschten Blick der Generation Z mit. Wir verstehen, was diese Zielgruppe wirklich will, welche Produkte oder Dienstleistungen bei ihr funktionieren und wie man diese auf den Social Media Kanälen erfolgreich vermarktet.
6: Produkt nebo služba se prodává generaci Z, tak my vlastně víme, jak to prodat na těch sítích.
5: Beide Unternehmen verbindet die Teilnahme am Projekt JA-Check, das sie bei den ersten Schritten in die Selbstständigkeit begleitet hat. Seit 1992 hätten bereits zehntausende Schüler und Studenten diesen Wettbewerb unter der Schirmherrschaft des Bildungsministeriums durchlaufen, sagt Geschäftsführerin Gabriela Kaninská-Repková. Sie beschreibt, wie sich der Fokus der Unternehmen verändert hat.
2: Wir beobachten eine ganz klare Entwicklung hin zu Technologie und digitalen Lösungen. Das bedeutet jedoch keineswegs, dass Jugendliche traditionelle Produkte oder Dienstleistungen aufgeben. Im Gegenteil, es setzt sich immer häufiger eine Symbiose aus beiden durch.
5: Daten des tschechischen Industrie- und Handelsministeriums bestätigen den Boom junger Gründer. Die Zahl der Unternehmer unter 20 Jahren hat sich hierzulande in den letzten 5 Jahren mehr als verdoppelt. Bei den unter 25-Jährigen gab es ein Plus von 40%. Michal Spaniel vom Karriereportal Jen Práce zufolge ist Selbstständigkeit parallel zum Studium längst kein Randphänomen mehr.
2: Laut dem aktuellen Guess Global Report 2025 besitzen bereits 3,4% der tschechischen Studierenden ein Unternehmen. Weitere 13,8% befinden sich zudem in der Gründungsphase ihres eigenen Business. Markéta Kachlíková war das mit einem Bericht über die tschechischen Schülerfirmen. 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Die tschechische Premiere des Stücks Perpetuum Havel hat am 10. September im Prager Palais Akropolis stattgefunden. Wir waren noch bei der Generalprobe dabei. Mehr erfahren Sie im folgenden Kultursalon.

0: im Jahr des 19. Geburtstags von Václav Havel für das Theater La Terra Magica, das zum Prager Nationaltheater gehört, ein Stück auf, das auf einem wenig bekannten Text des Dramatikers und späteren Staatspräsidenten basiert. Ihre Weltpremiere erlebte die Inszenierung Perpetuum Havel am 4. Juli dieses Jahres beim Theaterfestival in Avignon. Die französischen Kritiker waren begeistert. Nun wird das Stück in Prag gespielt. Am vergangenen Donnerstag fand die Generalprobe im Prager Palast Akropolis statt. Auf der fast leeren Bühne ist eine Zelle von ein paar Quadratmetern zu sehen. Die Vorrichtung besteht nur aus einem Metallbett, einer schmutzigen Decke, einer Latrine und einem Eimer mit einer Zahnbürste. Dort absolviert der Gefangene den Tagesablauf. Das Wecken, eine kurze Morgengymnastik, die Hygiene, weiter in der Tür auf einer Projektion das Bild des Ausseers erscheint. Auf der Seite befindet sich so etwas wie ein winziger Hof, in der der Gefangene durch den Zaun kriechen muss, wo er kaum einen Schritt machen kann. Eine Routine, aus der es keinen Ausweg gibt. Der namenlose Gefangene spannt einen Stacheldraht um sich herum und sieht sich einer zermürbenden Leere gegenüber. Die kurzen Minuten des Nachtschlafs werden von Projektionen begleitet, in denen ein kleiner Junge zu sehen ist, der einen Ritter spielt. Es folgen einige Ausschnitte von der Außenwelt. Gezeigt werden aber in schneller Folge auch Fotos von politischen Gefangenen der Gegenwart. Es ist ein nonverbales Theater. Der einzige Darsteller ist der Tänzer und Performer Roman Sotov-Mikschin. Seine Leistung ist beeindruckend. Hat er Raum zu improvisieren oder muss er sich streng an die Anweisungen der Regie halten? Der Performer sagte gegenüber Radio Prag International.
1: Es gibt eine strenge Regiearbeit, aber gleichzeitig besteht eine zeitliche Freiheit. Es gibt viele Signale, die an mich gerichtet sind, und bevor ich eine bestimmte Geste mache, wird gewartet. Dies bietet mir eine großartige Gelegenheit, den Raum und die Zeit zu nutzen, damit sich die Performance entfalten und auch nachwirken kann. Denn sie ist mit jedem Publikum und in jedem Umfeld anders. Ich bin froh, dass ich diese Option habe. Das System funktioniert sehr streng und ich muss mich wirklich anstrengen, um damit zurechtzukommen.
2: Ja, muss ich heute nicht machen, aber ich das war noch.
0: Der Inszenierung Perpetuum Havel liegt ein wenig bekannter Text zugrunde, den Václav Havel im Frühjahr 1989 in einer Zelle im Gefängnis in Pankraz in Prag verfasste. Das Libretto für das wortlose Theaterstück Perpetuum Mobile schildert 7 Tage aus dem Leben eines politischen Gefangenen. Die Theoretikerin der nonverbalen Kunst Ladislava Petišková entdeckte den Text 2014 und empfahl ihn daraufhin für die Abschlussprüfungen im Fach Nonverbales Theater an der Prager Akademie der Musischen Künste. Dort wurde das Stück unter der pädagogischen Führung von Radim Vizvari zum ersten Mal einstudiert. Vizvari ist derzeit künstlerischer Leiter der La Terna Magica. Er entschied sich, Havels Libretto erneut zu nutzen. Regie hatte Peter Bohac. Es handelt sich um das Leben eines Gefangenen, dem sein Körper sowie seine Seele allmählich zu zerfallen drohen, sagte der Regisseur während der Generalprobe.
3: Denn der Druck ist sehr groß. Die Figur schafft eine Gegenkraft, um zu überleben. Zum Schluss kämpft sie nicht nur gegen das System, sondern auch gegen sich selbst. Havel fasste das Stück in einem seiner Briefe zusammen. Er musste den Text wegen der Zensur noch kürzen, weil er mehr Worte enthielt, als erlaubt waren.
0: Ein Gefangener des Gewissens ist laut dem Regisseur jemand, der seine Sicherheit und manchmal auch seine Familie im Namen der Wahrheit opfert.
3: Solche Menschen gibt es in vielen Ländern wie Russland, Belarus, die Türkei, China, Vietnam oder der Iran. Wir würden noch mehr Länder finden, die solche Personen bestrafen, damit diese nicht gesehen und vergessen werden.
0: Die Vorstellung dauert knapp eine Stunde. Die Aufmerksamkeit des Publikums konzentriert sich natürlich die ganze Zeit auf den einzigen Darsteller Romanzatov Mikschin. Wie anspruchsvoll ist das für ihn, auch physisch, der Performer?
3: Es ist schon physisch anstrengend. Wir sind das jedoch mittlerweile gewohnt, da die tschechische Premiere erst nach der Weltpremiere in Frankreich stattfindet. Wir haben schon rund 10 Vorstellungen hinter uns, aber anderthalb Monate lang jetzt nicht gespielt. Also muss ich erst richtig reinkommen. Es ist anspruchsvoll, die Spannung eine Stunde lang zu halten und damit zu arbeiten. Es ist mein erster abendfüllender Soloauftritt. Ich spüre das und arbeite daran.
0: Das Stück basiert auf einem Gefängnistext von Václav Havel. Inspiriert wurde die Inszenierung jedoch auch durch Erinnerungen anderer politischer Gefangener, darunter der belarussischen Regimekritikerin Palena Scharenda-Palasyuk und des chinesischen Dissidentenkünstlers Ai Weiwei. Inwieweit diese Texte für den Darsteller Romanzatov Mikschin wichtig waren, dazu der Performer selbst.
3: Bei den Vorbereitungen auf die Vorstellung haben wir Havels Text gelesen. Wir haben uns zudem mit den Aussagen mehrerer anderer politischer Gefangener und gesetzwidrig verurteilter Menschen beschäftigt. Das ist keine leichte Lektüre. Es ist nicht die Art von Buch, das man einfach in die Hand nimmt und in einem Rutsch durchliest. Man liest die Erinnerungen bis zum letzten Wort und eines der Schlusswörter ist sogar in die Vorstellung eingebaut. Es wurde in eine Geste übersetzt. Ich spreche es aus, aber niemand hört es. Es wird allein durch meine Lippen und meine Bewegung vermittelt. Die Aussagen werden auf verschiedene Weise eingesetzt. Sie stammen vor allem aus Russland und aus Belarus. Wir haben die Texte als Grundlage herangezogen, weil sie sehr spezifische Themen behandeln. Zugleich stellen sie weniger sich selbst in den Mittelpunkt als vielmehr die Gründe, warum die Menschen das tun, was sie tun. Und genau das lieferte uns auch die Motivation für unser Tun. Wir haben es den politischen Gefangenen gewidmet. Sie geben ihre Erlebnisse weiter, damit wir auf dem Laufenden bleiben können.
0: Wie waren die Reaktionen auf das Stück nach der Weltpremiere in Avignon?
3: Zum einen ist Havel in Frankreich sehr bekannt. Jeder von jung bis alt kannte den Namen. Die Reaktionen waren sehr positiv. Es wurden mehr als 10 Rezensionen veröffentlicht. Im Großen und Ganzen gab es kaum etwas zu beanstanden, was eigentlich ein wenig seltsam ist. Aber andererseits haben Kritiker die Angewohnheit, gar nichts zu schreiben, wenn ihnen etwas nicht gefällt. Doch 10 Rezensionen sind eine beachtliche Zahl. Die Kraft, die von der Bühne auf das Publikum ausging, gepaart mit der Schlichtheit der Struktur, wurde allenthalben hervorgehoben.
0: Romanzatov Mikschin betonte, dass die Prager Inszenatoren versuchten, das Stück nicht durch komplizierte Schichten zu verschleiern, sondern es so zu formulieren, wie sie es im Moment für notwendig hielten.
3: Denn wir Menschen beginnen oft, die Dinge so kompliziert zu gestalten, dass wir einander nicht mehr verstehen. Ganz ähnlich wie Havel es in seinen Theaterstücken schrieb, in denen die Personen lange Passagen vortragen und niemand den anderen versteht. Jeder redet, aber es gibt keinen Dialog. Wir bemühten uns hingegen, in der Vorstellung sehr konkret zu sein.
0: Das Stück dauert fast eine Stunde und erreicht zum Abschluss den Höhepunkt. Der Performer dazu.
3: Ich weiß nicht, ob ich noch eine halbe Stunde durchhalten würde. Meinen letzten Tanz nennen wir Ritter oder Don Quixote. Ich denke, damit wird alles gesagt. Es ist dann abgeschlossen. Ich weiß nicht, was noch passieren müsste, damit eine Fortsetzung Sinn ergäbe. So wirkt es in sich abgeschlossen und ich bin froh über den runden Abschluss.
0: Im Publikum.

0: vier Wänden gefangen ist und dort unter enormem Druck so viel Zeit verbringt. Während ich im Publikum saß, hatte ich manchmal das Gefühl, direkt wieder dort zu sein. Tatsächlich ist es nicht nur die großartige schauspielerische Leistung, die sehr wichtig ist, sondern auch die Seele des Schauspielers und das Mitgefühl, das er zweifellos für das Ganze empfindet.
1: Polina Sharanda-Panasuk berichtet, sie sei von ihren Freunden in Tschechien vor etwa einem Jahr angesprochen worden, weil sie von den Vorbereitungen der Inszenierung gewusst hätten. Sie sei anschließend zu den Proben nach Prag gekommen.
0: Ich habe gemeinsam mit einigen weiteren Frauen, ebenfalls politische Gefangene, Feedback gegeben. Wir haben Ratschläge erteilt, was man genauer darstellen könnte und wie es damals für uns war. Ich bin sehr froh, dass ich nun zur Premiere eingeladen wurde.
1: Die belarussische Regimekritikerin erklärte, Václav Havels Name sei in der demokratischen Bewegung in Belarus sehr bekannt.
0: Nicht nur sein Name, sondern auch sein Schicksal ist bekannt. Für uns ist er ein glückliches Beispiel eines Dissidenten, der nicht im Gefängnis starb, sondern ein guter und bekannter Staatspräsident geworden ist.
1: Polina Sharanda-Panasiuk wurde im Februar letzten Jahres freigelassen. Sie lebt derzeit in Polen. Die Situation in Belarus hält sie für tragisch. Sie bezeichnet sie als einen stillen Krieg. Die Dissidenten schätzt, dass 3 bis 4 Millionen Menschen von den rund 10 Millionen Einwohnern wegen des Lukaschenko-Regimes gestorben oder emigriert seien. Das Stück Perpetuum Havel wird im Palaz Akropolis in Prag am 4. und 5. Oktober jeweils um 19.30 Uhr aufgeführt. Am 5. Oktober findet noch eine Vorstellung am Vormittag um 11 Uhr statt. Weitere Reprisen gibt es im Dezember und im Februar. Es gibt noch Restkarten. Und damit sind wir fast am Ende der heutigen Sendung angelangt. Besuchen Sie uns auch auf Facebook. Für Ihre Aufmerksamkeit bedankt sich Martina Schneibergova. 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